0: soll am Freitag in der Schweiz unterzeichnet werden. Auch US-Präsident Trump bestätigte den Abschluss eines Abkommens mit dem Iran. Er genehmige hiermit die Öffnung der Straße von Hormuz für eine mautfreie Schifffahrt und ordne gleichzeitig die sofortige Aufhebung der US-Seeblockade gegen iranische Häfen an, schrieb Trump auf seiner Plattform Truth Social. Die deutsche Fußballnationalmannschaft ist mit einem deutlichen Sieg in die WM gestartet. Das Team von Bundestrainer Nagelsmann gewann in Houston gegen den WM-Neuling Curaçao mit 7:1. Die Tore erzielten Metscher, Schlotterbeck, Musiala, Brown, Undav und zweimal Havertz.
1: Am Ende ist es zwar die erwartete klare Nummer, aber zwischendurch haben die deutschen Fans schon verdutzt geguckt. Denn nach einem starken Beginn und dem frühen Tor durch Metscher verliert das deutsche Team die Ordnung. Die Spieler aus der Karibik kommen mit ihrem ersten Torschuss nach 20 Minuten zu ihrem ersten WM-Tor, was die Fans in Blau und Gelb im Stadion in Ekstase versetzt. Doch kurz vor der Halbzeit fängt sich das deutsche Team wieder, erhöht nach und nach und verhindert so eine Blamage zum Auftakt, anders als bei den zwei Weltmeisterschaften davor. Aus Houston, Thomas Bremser.
0: In einer weiteren Partie trennten sich die Niederlande und Japan 2:2 unentschieden. Ein zunächst friedlicher Protest gegen den bevorstehenden G7-Gipfel in Frankreich ist in Genf zunehmend eskaliert. Vermummte warfen zahlreiche Scheiben ein und setzten ein Auto und Müllcontainer in Brand.
2: Es ging alles so friedlich los, aber ein Block von Vermummten hat dem Protest dann seinen hässlichen Stempel aufgedrückt. Die Leute rissen Pflastersteine aus der Erde und Sperrholzplatten von Schaufenstern und schmissen dann die Scheiben ein. An mehreren Stellen ist die Polizei mit Tränengas vorgegangen, was wiederum auch friedliche Demonstranten getroffen hat. Aus Genf, Christiane Ulrich.
0: Die Zugstrecke Hamburg-Hannover ist seit gestern komplett gesperrt für Fern- und Regionalverkehr. Die Bahn will Gleise, Signalanlagen und Bahnhöfe erneuern. Es gibt Ersatzverkehr hauptsächlich mit Bussen. Die Strecke Hamburg-Berlin ist dagegen nach einer Grundsanierung wieder freigegeben.

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1: Ich bin Thomas Brock. Traumstart für die deutsche Fußballnationalmannschaft. Das DFB-Team hat das erste Spiel bei der Weltmeisterschaft deutlich gewonnen. Gegen den WM-Neuling Curaçao hieß es in Houston am Ende 7:1. Die Tore erzielten Felix Metscher, Nico Schlotterbeck, Jamal Musiala, Nathaniel Brown, Dennis Undav und zweimal Kai Havertz. Ein Vorrundenaus wie bei den letzten beiden Weltmeisterschaften ist damit jetzt schon praktisch ausgeschlossen, weil auch 8 Gruppendritte weiterkommen. Die Schweizer haben einen Vorstoß von Rechtskonservativen zur Begrenzung der Migration klar abgelehnt. Bei einer Volksabstimmung sprachen sich laut Hochrechnungen rund 55% der Beteiligten dagegen aus, einen Bevölkerungsdeckel einzuführen.
2: Am Ende ist das Ergebnis doch recht deutlich. Die Schweizer wollen die Migration nicht mit einem künstlichen Bevölkerungsdeckel begrenzen. Was aber klar ist, das Thema bleibt. Viele Menschen sind, wie in Deutschland und anderen Ländern, besorgt über die Zahl der Ausländer im Land. Der Wirtschaftsverband sagt, man müsse das Inlandspotenzial besser ausschöpfen, heißt durch Aus- und Weiterbildung, damit weniger Fachkräfte aus dem Ausland rekrutiert werden müssen. Aus Genf, Christiane Ulrich.
1: Mit der Bahn zu reisen bleibt ein Glücksspiel. Die Strecke zwischen Hamburg und Berlin ist jetzt wieder in Betrieb. Doch schon zeichnen sich für Reisende die nächsten Probleme ab. Es gibt eine Vollsperrung zwischen Hamburg und Hannover.
3: Die Bahn will auf der rund 163 Kilometer langen Strecke Gleise, Weichen, Oberleitungen, Bahnhöfe und Brücken erneuern. Auch an Stellwerken und am Bahndamm bei Eschede wird gearbeitet. Die Bauarbeiten sollen bis 10. Juli dauern und liegen laut Deutscher Bahn wohl im Plan. Fern- und Güterzüge werden umgeleitet. Im Regionalverkehr gibt es ein Ersatzkonzept mit Bussen und Zügen auf einzelnen Abschnitten. Die Verbindung zählt als Nord-Süd-Achse zu den meistbefahrenen Bahnstrecken Deutschlands. Tanja Wagner, Nachrichtenredaktion.
1: Ein zunächst friedlicher Protest gegen den bevorstehenden G7-Gipfel in Frankreich ist in Genf zunehmend eskaliert. Am Nachmittag und Abend schmissen Vermummte zahlreiche Scheiben ein. Die Polizei setzte mehrfach Tränengas ein. Das Treffen der G7-Staats- und Regierungschefs beginnt an diesem Montag in Evian auf der französischen Uferseite des Genfer Sees. Genf liegt rund 50 Kilometer entfernt, aber Frankreich wollte keine Proteste dulden. Deshalb meldeten die Organisatoren die Demo in Genf.

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2: Ich bin Thomas Brockt. Schützenfest zum WM-Auftakt für die deutsche Fußballnationalmannschaft. Die DFB-Auswahl hat in Houston ihr erstes Gruppenspiel gegen Außenseiter Curaçao mit 7:1 gewonnen.
3: Das deutsche Team erwischte einen Traumstart mit einem frühen Tor von Metscher. Dann verlor die DFB-Auswahl kurz den Faden. Komenencia überwand Torwartrückkehrer Neuer zum 1:1 für Curaçao. Danach aber Einbahnstraße für Deutschland. Schlotterbeck und Havertz per Elfmeter stellten noch vor der Pause auf 3:1. Im zweiten Durchgang schraubten Musiala, Brown, Undav und nochmal Havertz das Ergebnis in die Höhe, 7:1. Ein toller WM-Auftakt für die deutsche Mannschaft, das macht Lust auf mehr. Moritz Einzel, Sportredaktion.
2: In einer weiteren Partie trennten sich die Niederlande und Japan 2:2 unentschieden. Wochenlang wurde verhandelt, jetzt haben die USA und der Iran eine vorläufige Übereinkunft für einen Ausweg aus dem Iran-Krieg gefunden. Das bestätigten neben dem Vermittler Pakistan auch die Regierungen der USA und des Irans. Die für den weltweiten Öl- und Gashandel wichtige Straße von Hormuz soll laut US-Präsident Trump nach der Unterzeichnung des Abkommens am Freitag geöffnet werden. Trotzdem fielen die Ölpreise schon kurz nach Bekanntwerden der Einigung deutlich. Weitere Einzelheiten zu den Inhalten der Übereinkunft sind noch nicht bekannt. Ökostromtarife werden beim Wechsel des Stromanbieters immer beliebter. Im laufenden Jahr entfielen 81% aller abgeschlossenen Stromverträge auf Tarife mit 100% erneuerbaren Energien. Der höchste bislang gemessene Wert. Das geht aus einer Auswertung des Vergleichsportals Verivox hervor.
4: Vor 5 Jahren lag der Anteil der Wechselkunden, die sich für Ökostrom entschieden, noch bei rund 68%. Seitdem ist die Nachfrage kontinuierlich gestiegen. Laut Verivox spielen dabei nicht nur Umwelt- und Klimaschutzaspekte eine Rolle. Häufig seien Ökostromtarife inzwischen auch die günstigste Option für Verbraucher. Ein 3-Personen-Haushalt mit einem Jahresverbrauch von 4000 Kilowattstunden kann durch den Wechsel in einen günstigen Ökostromtarif laut Verivox rund 400 Euro pro Jahr sparen. David Riemer, Redaktion.
2: Nach einem Flugzeugabsturz im US-Bundesstaat Missouri wird befürchtet, dass alle 12 Insassen gestorben sind. Laut Polizei ereignete sich der tödliche Absturz in der Nähe eines Flugplatzes im Raum der Kleinstadt Butler, südlich von Kansas City. Die Luftfahrtbehörde teilte mit, dass es sich wohl um ein Flugzeug handelte, das Fallschirmspringer transportiert. Die Absturzursache ist noch unklar.

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1: Ich bin Thomas Brock. Nach wochenlangen Verhandlungen haben die USA und der Iran eine vorläufige Übereinkunft für einen Ausweg aus dem Irankrieg gefunden. Zunächst teilte der Vermittler Pakistan mit, dass ein Friedensabkommen erzielt worden sei. Es soll am Freitag in der Schweiz unterzeichnet werden. Auch US-Präsident Trump bestätigte den Abschluss eines Abkommens mit dem Iran. Er genehmige hiermit die Öffnung der Straße von Hormuz für eine mautfreie Schifffahrt und ordne gleichzeitig die sofortige Aufhebung der US-Seeblockade gegen iranische Häfen an, schrieb Trump auf seiner Plattform True Social. Die deutsche Fußballnationalmannschaft ist mit einem deutlichen Sieg in die WM gestartet. Das Team von Bundestrainer Nagelsmann gewann in Houston gegen den WM-Neuling Curaçao mit 7:1. Die Tore erzielten Metscher, Schlotterbeck, Musiala, Brown, Undav und zweimal Havertz.
2: Am Ende ist es zwar die erwartete klare Nummer, aber zwischendurch haben die deutschen Fans schon verdutzt geguckt. Denn nach einem starken Beginn und dem frühen Tor durch Metscher verliert das deutsche Team die Ordnung. Die Spieler aus der Karibik kommen mit ihrem ersten Torschuss nach 20 Minuten zu ihrem ersten WM-Tor, was die Fans in Blau und Gelb im Stadion in Ekstase versetzt. Doch kurz vor der Halbzeit fängt sich das deutsche Team wieder, erhöht nach und nach und verhindert so eine Blamage zum Auftakt, anders als bei den zwei Weltmeisterschaften davor. Aus Houston, Thomas Bremser.
1: In einer weiteren Partie trennten sich die Niederlande und Japan 2:2 unentschieden. Ein zunächst friedlicher Protest gegen den bevorstehenden G7-Gipfel in Frankreich ist in Genf zunehmend eskaliert. Vermummte warfen zahlreiche Scheiben ein und setzten ein Auto und Müllcontainer in Brand.
3: Es ging alles so friedlich los, aber ein Block von Vermummten hat dem Protest dann seinen hässlichen Stempel aufgedrückt. Die Leute rissen Pflastersteine aus der Erde und Sperrholzplatten von Schaufenstern und schmissen dann die Scheiben ein. An mehreren Stellen ist die Polizei mit Tränengas vorgegangen, was wiederum auch friedliche Demonstranten getroffen hat. Aus Genf, Christiane Ulrich.
1: Die Zugstrecke Hamburg-Hannover ist seit gestern komplett gesperrt für Fern- und Regionalverkehr. Die Bahn will Gleise, Signalanlagen und Bahnhöfe erneuern. Es gibt Ersatzverkehr hauptsächlich mit Bussen. Die Strecke Hamburg-Berlin ist dagegen nach einer Grundsanierung wieder freigegeben worden.

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1: Ich bin Thomas Brockt. Schützenfest zum WM-Auftakt für die deutsche Fußballnationalmannschaft. Die DFB-Auswahl hat in Houston ihr erstes Gruppenspiel gegen Außenseiter Curaçao mit 7:1 gewonnen.
2: Das deutsche Team erwischte einen Traumstart mit einem frühen Tor von Metscher. Dann verlor die DFB-Auswahl kurz den Faden. Komenencia überwand Torwartrückkehrer Neuer zum 1:1 für Curaçao. Danach aber Einbahnstraße für Deutschland. Schlotterbeck und Havertz per Elfmeter stellten noch vor der Pause auf 3:1. Im zweiten Durchgang schraubten Musiala, Brown, Undav und nochmal Havertz das Ergebnis in die Höhe, 7:1. Ein toller WM-Auftakt für die deutsche Mannschaft, das macht Lust auf mehr. Moritz Einzel, Sportredaktion.
1: In einer weiteren Partie trennten sich die Niederlande und Japan 2:2 unentschieden. Wochenlang wurde verhandelt, jetzt haben die USA und der Iran eine vorläufige Übereinkunft für einen Ausweg aus dem Iran-Krieg gefunden. Das bestätigten neben dem Vermittler Pakistan auch die Regierungen der USA und des Irans. Die für den weltweiten Öl- und Gashandel wichtige Straße von Hormuz soll laut US-Präsident Trump nach der Unterzeichnung des Abkommens am Freitag geöffnet werden. Trotzdem fielen die Ölpreise schon kurz nach Bekanntwerden der Einigung deutlich. Weitere Einzelheiten zu den Inhalten der Übereinkunft sind noch nicht bekannt. Ökostromtarife werden beim Wechsel des Stromanbieters immer beliebter. Im laufenden Jahr entfielen 81% aller abgeschlossenen Stromverträge auf Tarife mit 100% erneuerbaren Energien, der höchste bislang gemessene Wert. Das geht aus einer Auswertung des Vergleichsportals Verivox hervor.
3: Vor 5 Jahren lag der Anteil der Wechselkunden, die sich für Ökostrom entschieden, noch bei rund 68%. Seitdem ist die Nachfrage kontinuierlich gestiegen. Laut Verivox spielen dabei nicht nur Umwelt- und Klimaschutzaspekte eine Rolle. Häufig seien Ökostromtarife inzwischen auch die günstigste Option für Verbraucher. Ein 3-Personen-Haushalt mit einem Jahresverbrauch von 4000 Kilowattstunden kann durch den Wechsel in einen günstigen Ökostromtarif laut Verivox rund 400 Euro pro Jahr sparen. David Riemer, Redaktion.
1: Nach einem Flugzeugabsturz im US-Bundesstaat Missouri wird befürchtet, dass alle 12 Insassen gestorben sind. Laut Polizei ereignete sich der tödliche Absturz in der Nähe eines Flugplatzes im Raum der Kleinstadt Butler, südlich von Kansas City. Die Luftfahrtbehörde teilte mit, dass es sich wohl um ein Flugzeug handelte, das Fallschirmspringer transportiert. Die Absturzursache ist noch unklar.
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4: Heute gibt es einen Mix aus Sonne und Wolken, dabei bleibt es trocken. Die aktuellen Temperaturen im Biebricher Schlosspark, im Kletterwald auf dem Neroberg und hier bei unserem Studio in der Britta Arena, die liegen bei 10 Grad und es geht heute noch hoch bis auf 21 Grad. Und ab morgen wird es richtig spannend, beziehungsweise langsam aber sicher sehr warm. Vormittags morgens erstmal ziehen Schauer durch, nachmittags ein Mix aus Sonne und Wolken, dazu böig auffrischender Wind und morgen dann schon mal höchst Werte um die 25 Grad und danach geht's weiter bergauf.
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4: Es liegen keine Verkehrsstörungen vor, also gute Fahrt da draußen.
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4: Auf der A3 Köln Richtung Frankfurt, kurz vor dem Wiesbadener Kreuz, dort sind 100 erlaubt. Und an der A-Straße Richtung Taunusstein am Ortsausgang Wiesbaden, das ist eine 30er-Zone. Und wenn du irgendwo einen Blitzer gesehen hast, sehr gerne anrufen oder eine WhatsApp ins Studio schicken. Nummer ist die gleiche, Wiesbaden 952 69 869.
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4: Good morning Wiesbaden. Start in die Woche, Montag, der 15. Juni. Ja, wir hatten ein richtig schönes Wochenende mit viel Feierei und ganz, ganz tollen Veranstaltungen. Zum Beispiel das Theatrium ist gestern Abend zu Ende gegangen. Das war wieder richtig cool. Viele, viele tolle Sachen, die man dort erleben konnte, inklusive Musik und leckeren Sachen zu essen und zu trinken. Und dann gestern das wunderbare Sorgenfresser oder der wunderbare Sorgenfresser Familientag der RNV. Richtig gut besucht. Also das war richtig schön. Und dann, ja, gestern Abend hat die deutsche Mannschaft dann gegen Curaçao die erste Marke gesetzt mit 7:1. Also was wollen wir mehr? Ja, natürlich wollen wir jetzt mehr. Mehr Tore, mehr Siege von unserer deutschen Mannschaft. Und da kommen wir aber später nochmal kurz dazu. Jetzt starten wir erstmal in diesen Tag hinein mit Tu et Fautou von Ingrid und schönen guten Morgen. Mein Name ist Chris Scheler und ihr hört die Morning Show auf Antenne Wiesbaden. Es ist kurz nach 6.

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0: Widder.
1: Heute fällt es dir leicht, Entscheidungen zu treffen. Nutze den Schwung, um eine Aufgabe anzugehen, die du schon länger vor dir herschiebst. Im zwischenmenschlichen Bereich lohnt sich Offenheit.
0: Stier.
1: Ein ruhiger, produktiver Tag erwartet dich. Kleine Fortschritte bringen mehr als große Sprünge. Achte darauf, dir auch Zeit für Genuss und Entspannung zu gönnen.
0: Zwillinge.
1: Deine Kommunikationsstärke ist heute besonders ausgeprägt. Gespräche können neue Möchtigkeiten eröffnen. Höre aufmerksam zu. Zwischen den Zeilen steckt eine wichtige Information.
0: Krebs.
1: Gefühle stehen heute stärker im Vordergrund. Vertraue deiner Intuition, besonders bei persönlichen Angelegenheiten. Ein vertrautes Umfeld gibt dir zusätzliche Kraft.
0: Löwe.
1: Du ziehst Aufmerksamkeit auf dich, ohne viel dafür tun zu müssen. Nutze diese Ausstrahlung für Präsentationen, Verhandlungen oder kreative Projekte. Bleibe dabei authentisch.
0: Jungfrau.
1: Struktur und Planung zahlen sich heute aus. Ein Detail, das anderen entgeht, könnte dir einen Vorteil verschaffen. Perfektion ist nicht nötig, Fortschritt genügt.
0: Waage.
1: Harmonie und Ausgleich stehen im Mittelpunkt. Ein Kompromiss kann überraschend positive Ergebnisse bringen. Auch für neue Bekanntschaften ist die Stimmung günstig.
0: Skorpion.
1: Deine Entschlossenheit hilft dir, ein Hindernis zu überwinden. Vermeide jedoch vorschnelle Urteile. Geduld bringt heute oft bessere Resultate als Druck.
0: Schütze.
1: Die Lust auf Neues ist groß. Ein spontaner Einfall oder eine Einladung könnte deinen Tag bereichern. Bleibe offen für ungewöhnliche Perspektiven.
0: Steinbock.
1: Heute lohnt es sich, langfristige Ziele im Blick zu behalten. Konsequenz und Ausdauer werden belohnt. Ein Gespräch über Finanzen oder Planungen verläuft positiv.
0: Wassermann.
1: Kreative Ideen sprudeln förmlich. Teile deine Gedanken mit anderen. Aus einer spontanen Idee kann etwas Größeres entstehen. Überraschungen sind möglich.
0: Fische.
1: Ein guter Tag, um auf dein Bauchgefühl zu hören. Ruhe und Konzentration helfen dir, die richtigen Prioritäten zu setzen. Kleine Gesten der Freundlichkeit wirken besonders stark. Das war dein Horoskop zum Wochenstart am Montag, den 15. Juni. Schönen guten Morgen, es ist gleich 5:45. Mein Name ist Chris Scheele.
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1: Im Studio Katrin Brause-Zimmermann. Der Magistrat in Wiesbaden hat die Beratungen zum Vorentwurf des Flächennutzungsplans 2040 gestartet. In den kommenden Wochen wird das Konzept in alle 26 Ortsbeiräte eingebracht, bevor im September die Stadtverordneten darüber entscheiden. Der Flächennutzungsplan legt die langfristige Stadtentwicklung für die nächsten 15 bis 20 Jahre fest. Dabei soll ein Ausgleich zwischen Wohn- und Gewerbeflächen sowie Natur- und Klimaschutz gefunden werden. Danach folgt die Beteiligung der Öffentlichkeit mit Infoveranstaltungen und der Möglichkeit, Stellungnahmen abzugeben. Das Ziel ist eine nachhaltige und zukunftsorientierte Stadtentwicklung für Wiesbaden, heißt es in der Mitteilung. In Wiesbaden startet Ende Juni die Kampagne Kultur machen, Demokratie stärken, Walhalla. Das hat die hessische Landeshauptstadt mitgeteilt. Dabei können Bürgerinnen und Bürger vor Ort erleben, wie die Walhalla künftig als Kulturort aussehen und genutzt werden soll. Dafür werden Fassaden, Fenster und Bauzäune rund um das Gebäude temporär neu gestaltet, mit Visualisierungen, Entwürfen und Infos zum geplanten Programm. So wird der geplante Umbau schon jetzt sichtbar und der zukünftige Kulturort in der Innenstadt anschaulich vermittelt. Man entwickle einen Ort, der mit den Mitteln der Kunst die Demokratie stärke, die Innenstadt belebe, die Wirtschaft fördere und Menschen aus Stadtgesellschaft und darüber hinaus an einem gemeinsamen Treffpunkt zusammenbringe. So Wiesbadens Oberbürgermeister Gerd-Uwe Mende. Am Europakreisel an der B42 in Rüdesheim kommt es ab heute zu einer Vollsperrung. Das hat Hessen Mobil in Wiesbaden mitgeteilt. Grund sind abschließende Arbeiten im Rahmen der laufenden Sanierung, die dadurch deutlich beschleunigt werden soll. Die Sperrung gilt bis Mittwoch. Die Umleitung führt ab Geisenheim über die K630 und die Landstraße 3454 und ist ausgeschildert. Der Busverkehr wird durch die Baustelle geleitet. Ab Donnerstag soll der Kreisel wieder befahrbar sein. Einzelne Auf- und Abfahrten sollen aber noch gesperrt bleiben. Fatih Kaya wechselt vom SVW in Wiesbaden zum türkischen Erstligisten Samsunspor. Das hat der SVWW mitgeteilt. Über die Ablösemodalitäten haben beide Vereine Stillschweigen vereinbart. Kaya ist im Sommer 2024 vom belgischen Erstligisten St. Truiden nach Wiesbaden gewechselt. Insgesamt kommt er auf 80 Pflichtspieleinsätze und rund 40 Tore für die Wien Wiesbadener. Dazu hat er zweimal den Hessenpokal mit den Rot-Schwarzen gewonnen.
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2: Aktuell sieht es noch nicht so aus. Wir haben blauen Himmel, jedoch im Laufe des Tages immer wieder mal einen Mix aus Sonne und Wolken. Dabei bleibt es auf jeden Fall trocken. Die aktuellen Temperaturen im Biebricher Schlosspark, im Kletterwald auf dem Neroberg und hier bei uns am Studio in der Britta Arena 10 Grad und die gehen heute noch hoch auf um die 21 Grad. Der Wetterblick auf morgen, da ziehen vormittags Schauer durch, nachmittags auch ein Mix aus Sonne und Wolken, dazu böig auffrischender Wind und morgen sind dann schon mal 25 Grad und den Rest der Woche geht es dann richtig ab, was die Temperaturen betrifft.
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2: Noch nichts los da draußen, alles entspannt. Antenne Wiesbaden wünscht euch gute Fahrt.
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2: An der A3 Köln Richtung Frankfurt, kurz vor dem Wiesbadener Kreuz, da steht ein Blitzer und blitzt, wenn ihr schneller als 100 fahrt. Und an der A-Straße in Wiesbaden Richtung Taunusstein am Ortsausgang, da ist eine 30er-Zone. Und hast du einen Blitzer gesehen oder willst eine Verkehrsstörung melden, kannst du gerne machen. Entweder eine WhatsApp ins Studio schicken oder direkt anrufen. Nummer ist die gleiche. Wiesbaden 952 69 869.
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2: Guten Morgen.

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1: Und auch zum Start in diese Woche haben wir wieder schöne Örtchen und Plätze hier bei uns in Wiesbaden, wo man sich einfach nur wohlfühlen kann. Und es gibt Leute, die sagen, wir müssten noch mehr das Thema Quellen bespielen hier in Wiesbaden. Es gibt aber auch viele, die finden, das wird hier schon ganz schön gemacht. Eine davon ist Wiesbaden-Hörerin Viola. Sie findet den Brunnen unterhalb des Römertors ganz toll. Antenne Wiesbaden-Reporterin Jill Feitz, was sagst du dazu?
2: Ja, ist ein klasse Tipp. Ein bisschen versteckt zwischen Langgasse und Römertor, da ist die Schützenhofstraße mit dem süßen Brunnen in der Mitte. Das Besondere, es ist jetzt nicht so ein klassischer Brunnen, sondern eher so ein kleiner Wasserlauf, der da in der Mitte der kleinen Gasse verläuft. Und natürlich ist es unser gutes Wiesbadener Quellwasser, was da nach oben sprudelt. Den Römern sei Dank. Am Schützenhof befand sich nämlich mit der Schützenhofquelle einer der insgesamt 3 Badeanlagen im römischen Wiesbaden. Die Schützenhofquelle entspringt einem Quarzitgang und ist mit etwa 47 Grad deutlich kühler als die Kochbrunnen oder auch die Adlerquelle. Seit 1783 hat man auf dem Gelände immer wieder römische Überreste gefunden. Zum Beispiel einen Weihestein von einem römisch-keltischen Gott oder Fragmente von Säulen der alten Badeanlage. Heute ist der Brunnen und der Wasserlauf in der Schützenhofstraße ein moderner Hingucker in der Innenstadt. Und eines von mehreren Beispielen, wie schön hier bei uns in Wiesbaden auch schon die alten Römerquellen ans Tageslicht geholt worden sind. Es sind aber auch noch viele weitere solcher Stellen geplant. Und das finde ich auch richtig klasse. Genauso wie den Schützenhofbrunnen.
1: Ein kleines, aber feines Highlight hier in der Innenstadt. Und wenn ihr sagt, ich habe noch einen ganz anderen Lieblingsort hier bei uns in oder um Wiesbaden, dann gerne Bescheid sagen. Wir freuen uns über jeden eurer Tipps. Einfach anrufen oder eine WhatsApp schreiben an 0611 952 69 869.
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1: Guten Morgen. Ich bin Lea Matschulat. Die USA und der Iran haben nach wochenlangen Verhandlungen eine vorläufige Übereinkunft für ein Ende des Iran-Krieges gefunden. Das bestätigten neben dem Vermittler Pakistan auch die Regierungen der USA und des Irans.
2: Wichtige Punkte waren in letzter Minute gelöst worden, darunter die sofortige Aufhebung der US-Seeblockade und ein Ende aller Kriegshandlungen auch im Libanon. Unterzeichnet werden soll das Abkommen Ende der Woche in der Schweiz und dann erst wird die Straße von Hormuz geöffnet, dann erst ist der Deal offiziell besiegelt. In weiteren Gesprächen sollen weitere technische Details geklärt werden. Umsetzung und Kontrolle der Einhaltung werden dann kompliziert, denn die USA und der Iran verhandeln nach wie vor nicht direkt. Aus den USA, Tina Eck.
1: An deutschen Krankenhäusern gehen heute die Proteste gegen Kürzungen im Gesundheitswesen weiter. Die Gewerkschaft Verdi hat bundesweit Servicebeschäftigte an mehr als 120 Krankenhäusern und Pflegeeinrichtungen zu Aktionen aufgerufen. Es kann dabei nach Angaben eines Verdi-Sprechers auch zu kleineren Einschränkungen in den Häusern kommen. Gefordert werden gute Bedingungen und Bezahlung für Bereiche wie Reinigung, Küche, Wäscherei und Logistik. Anlass für den Protest sind die geplanten Spar- und Reformprogramme von Gesundheitsministerin Warken. Im Verfahren gegen Marius Borg Høiby soll heute das Urteil verkündet werden. Dem Sohn der norwegischen Kronprinzessin Mette Marit werden unter anderem 4 Vergewaltigungen vorgeworfen.
3: Es ist der wohl meist beachtete Kriminalfall der letzten Jahre in Norwegen. Dass Marius Borg Høiby hinter Gitter kommt, halten Experten für wahrscheinlich. Fragt sich nur, wie lange? In 40 Punkten ist Mette Marit Sohn angeklagt. Die schwersten Vorwürfe sind die Vergewaltigungen nach norwegischem Recht. Ihm werden aber auch Körperverletzung, häusliche Gewalt, Drohungen, Drogen- und Verkehrsdelikte zur Last gelegt. Die Staatsanwaltschaft fordert dafür mehr als 7 Jahre Haft. Aus Skandinavien, Julia Weschenbach.
1: Klarer Sieg für die DFB-Elf bei der Fußball-Weltmeisterschaft. Die deutsche Nationalmannschaft setzte sich mit 7:1 gegen WM-Neuling Curaçao durch. Am Samstag geht es nun im kommenden Gruppenspiel gegen die Elfenbeinküste. Die Afrikaner besiegten Ecuador mit 1:0. In einer weiteren Partie trennten sich die Niederlande und Japan 2:2.
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4: Guten Morgen, es ist 7:15. Im Moment deutet noch nichts wirklich auf viele Wolken hin, aber das wird im Laufe des Tages noch kommen. Also, wir bekommen noch einen Mix aus Sonne und Wolken, jedoch es bleibt trocken. Die aktuellen Temperaturen im Biebricher Schlosspark, im Kletterwald auf dem Neroberg und hier bei uns am Studio in der Britta Arena 12 Grad und es geht heute noch auf wunderbare 21 Grad hoch. Wunderbarer wird schon der Blick auf morgen, nämlich vormittags ziehen Schauer durch. Okay, das ist nicht wunderbar, ich gebe es zu. Nachmittags dann ein Mix aus Sonne und Wolken, dazu böig auffrischender Wind, jedoch morgen schon bis zu 25 Grad und danach wird es immer wärmer und wärmer.
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4: Es liegen noch keine Verkehrsstörungen vor. Antenne Wiesbaden wünscht euch gute Fahrt.
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4: An der A3 Köln Richtung Frankfurt, kurz vor dem Wiesbadener Kreuz, da steht der und blitzt, wenn ihr schneller als 100 fahrt. Und an der A-Straße in Wiesbaden Richtung Taunusstein am Ortsausgang, da ist eine 30er-Zone. Und wenn du irgendwo einen mobilen Blitzer gesehen hast oder eine Verkehrsstörung melden möchtest, sehr gerne anrufen oder eine WhatsApp schicken. Nummer ist die gleiche, Wiesbaden 952 69 869.
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4: Es gibt ja doch nicht so wenige Menschen, vor allen Dingen auch Firmen, die sich gerne engagieren, ohne dass sie gleich irgendwie dafür die Hand aufhalten und irgendwas haben wollen, also ehrenamtlich. Und heute ist startet die Aktionswoche Wiesbaden engagiert und da sind wirklich wieder viele dabei und das ist wahnsinnig toll. Da berichten wir gleich drüber. Erstmal Can't Stop von den Red Hot Chili Peppers. Schönen guten Morgen, es ist gleich 7:05 und mein Name ist Christian.

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0: Guten Morgen, es ist gleich 7:15, ihr hört Antenne Wiesbaden und ab heute geht's los. Ganz, ganz viele ehrenamtliche Alltagshelden packen die ganze Woche mit an. Egal ob Kita, Vereinsheim oder Pflegeeinrichtung, der offiziellen Startschuss für das XXL-Ehrenamtsprojekt Wiesbaden engagiert gab es aber schon letzten Freitag bei einem gemeinsamen Kochen im Pflegezentrum Konrad Arndt in Biebrich. Mitgekocht hat auch Stadtrat Hendrik Schmehl. Er ist von der gemeinsamen Kochaktion und der Aktionswoche total begeistert.
1: Heute ist es ein bisschen anders, sondern man hat sich zusammengesetzt und hat geschaut, welche Gerichte aus verschiedenen Jahrzehnten gibt es denn so, ein bisschen verlorenes Wissen zusammentragen und junge und ältere Menschen arbeiten zusammen, kochen diese Gerichte heute nach und daraus entsteht ein Buchprojekt, also ein Kochbuch, das man dann auch langfristig nutzen kann, das das Ganze dokumentiert. Und das ist schön, ganz unterschiedliche Erfahrungsebenen zusammenzubringen. Ja, also die ältere Generation ist altersmäßig ja sehr weit weg von den Jüngeren, dass man dann so einen Erfahrungsaustausch bringen kann, das finde ich, ist, glaube ich, der große, große Vorteil von sowas.
0: Die ganze Woche sind mehr als 1.500 Menschen hier bei uns in Wiesbaden ehrenamtlich im Einsatz und packen mit an. Ein wichtiges Zeichen für Wiesbadens Bildungsdezernenten.

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1: Im Studio Katrin Brause-Zimmermann. In Wiesbaden-Südost starten heute auf dem Gustav-Stresemann-Ring Arbeiten zur Erneuerung der Versorgungsleitungen. Betroffen ist der Bereich zwischen Viktoriastraße und Mainzer Straße. Die Maßnahme ist in mehrere Bauabschnitte über 2026 und 2027 hinweg gegliedert. Der erste Bauabschnitt dauert voraussichtlich bis Ende Juli. Im Bereich der Viktoriastraße kommt es dafür zu einer Vollsperrung. Zudem wird der Gustav-Stresemann-Ring stadteinwärts einspurig. Auch der Radverkehr ist betroffen. Fußgängerinnen und Fußgänger können die gewohnten Wege nutzen. In Wiesbaden startet Ende Juni die Kampagne Kultur machen, Demokratie stärken, Walhalla. Das hat die hessische Landeshauptstadt mitgeteilt. Dabei können Bürgerinnen und Bürger vor Ort erleben, wie die Walhalla künftig als Kulturort aussehen und genutzt werden soll. Dafür werden Fassaden, Fenster und Bauzäune rund um das Gebäude temporär neu gestaltet, mit Visualisierungen, Entwürfen und Infos zum geplanten Programm. So wird der geplante Umbau schon jetzt sichtbar und der zukünftige Kulturort in der Innenstadt anschaulich vermittelt. Man entwickle einen Ort, der mit den Mitteln der Kunst die Demokratie stärke, die Innenstadt belebe, die Wirtschaft fördere und Menschen aus Stadtgesellschaft und darüber hinaus an einem gemeinsamen Treffpunkt zusammenbringe. So Wiesbadens Oberbürgermeister Gerd-Uwe Mende. Der Magistrat in Wiesbaden hat die Beratungen zum Vorentwurf des Flächennutzungsplans 2040 gestartet. In den kommenden Wochen wird das Konzept in alle 26 Ortsbeiräte eingebracht, bevor im September die Stadtverordneten darüber entscheiden. Der Flächennutzungsplan legt die langfristige Stadtentwicklung für die nächsten 15 bis 20 Jahre fest. Dabei soll ein Ausgleich zwischen Wohn- und Gewerbeflächen sowie Natur- und Klimaschutz gefunden werden. Danach folgt die Beteiligung der Öffentlichkeit mit Infoveranstaltungen und der Möglichkeit, Stellungnahmen abzugeben. Das Ziel ist eine nachhaltige und zukunftsorientierte Stadtentwicklung für Wiesbaden, heißt es in der Mitteilung. Fatih Kaya wechselt vom SVW in Wiesbaden zum türkischen Erstligisten Samsunspor. Das hat der SVW mitgeteilt. Über die Ablösemodalitäten haben beide Vereine Stillschweigen vereinbart. Kaya ist im Sommer 2024 vom belgischen Erstligisten St. Truiden nach Wiesbaden gewechselt. Insgesamt kommt er auf 80 Pflichtspieleinsätze und rund 40 Tore für die Wien Wiesbadener. Dazu hat er zweimal den Hessenpokal mit den Rot-Schwarzen gewonnen.
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2: Wir bekommen heute einen Mix aus Sonne und Wolken. Dabei bleibt es trocken. Die aktuellen Temperaturen im Biebricher Schlosspark, im Kletterwald auf dem Neroberg und bei uns am Studio in der Britta Arena 12 Grad. Und es geht heute noch auf entspannte 21 Grad hoch. Und der schnelle Wetterblick auf morgen. Da ziehen erstmal vormittags Schauer durch. Am Nachmittag gibt es dann auch einen Mix aus Sonne und Wolken. Dazu böig auffrischender Wind. Und morgen Höchstwerte um die 25 Grad.
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2: Liegen keine besonderen Verkehrsstörungen vor. Wir wünschen euch gute Fahrt.
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2: An der A3 Köln Richtung Frankfurt, da steht einer kurz vor dem Wiesbadener Kreuz und blitzt, wenn ihr schneller als 100 fahrt. Und an der A-Straße Richtung Taunusstein am Ortsausgang von Wiesbaden, das ist eine 30er-Zone. Wenn du irgendwo einen mobilen Blitzer gesehen hast oder eine Verkehrsstörung melden möchtest, sehr gerne. Schick eine WhatsApp oder ruf direkt an. Nummer ist die gleiche, Wiesbaden 952 69 869.
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2: Guten Morgen.

0: Natürlich wollen wir Weltmeister werden, ist doch klar.
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2: Gestern Abend war es dann endlich soweit. Die deutsche Nationalmannschaft hat in ihrem ersten Vorrundenspiel gegen Curaçao gleich mal eine anständige Marke gesetzt. Nach einer schnellen Führung in der 6. Minute durch Mecha kam dann in der 21. Minute erstmal die Ernüchterung durch den überraschenden Ausgleich durch den Curaçaoer Komanencia. Okay, am Ende war es dann doch mit 7:1 sehr deutlich für Deutschland. Das hat Bundestrainer Julian Nagelsmann gestern nach dem Spiel bei den Kollegen der ARD Sportschau gesagt.
3: Ja, ich habe mich extrem für die Mannschaft gefreut, habe ihn auch gerade von Herzen gratuliert. Klar waren wir heute super Favorit und das ist auch das, was ich vor dem Spiel gesagt habe, das Schwierige ist, was hat Curaçao zu verlieren, und die haben auch besser gespielt, glaube ich, als viele es erwartet haben. Bessere Einzelspieler, dazu noch eine komplett andere Ordnung als in allen anderen Spielen, die noch nie eine Raute gespielt. Das war das erste Mal heute, musste dich auch ein bisschen anpassen, und dann kriegen wir aus der ersten Aktion, die der Gegner hat, einen Ausgleich mit dem einzigen Schuss, glaube ich, in der ersten Halbzeit. Und da musst du dich erstmal kurz sammeln. Und dann finde ich schon wichtig, wie die Mannschaft damit umgeht nach den letzten beiden Turnieren. Es sind natürlich auch viele Newcomer dabei, die noch keine Turniere hatten. Aber es sind natürlich auch einige dabei, die Turniere selbst erlebt haben. Und dann musst du erstmal 7 Tore machen. Klar waren wir ein Favorit und klar musst du am Ende des Spiels auch gewinnen. Trotzdem waren gute Dinge dabei, aber auch Dinge, die man gut analysieren kann, um weitere Schritte zu gehen. Und ich habe mich einfach gefreut für die Truppe.
2: Und auch der dienstälteste Spieler der Nationalmannschaft konnte dem Spiel ausschließlich Gutes abgewinnen. Im Sportschau-Interview sagte Schlussmann Manuel Neuer gestern nach dem Auftaktsieg:
4: Ja, sehr positiv, muss ich sagen. Also ich glaube, jeder wünscht sich immer einen guten Start, und gerade in so einem Turnier ist es wichtig, dass wir, glaube ich, gut gestartet sind, dass wir die Spielfreude an den Tag gelegt haben, dass man auch gemerkt hat, dass die Spieler, die von der Bank gekommen sind, immer Energie mit reingebracht haben, dass wir nie aufgehört haben, aufs nächste Tor zu spielen, und die Spielfreude war da und wir wollten immer aufs Tor gehen.
2: Ja, so haben wir uns ja auch das gewünscht. Auf den nächsten Siegesautokorso nach dem nächsten Spiel. Deutschland gegen die Elfenbeinküste jetzt am Samstag, 20. Juni um 22 Uhr.
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0: Schönen guten Morgen, es ist 7:45 und ihr hört Antenne Wiesbaden. Richtig sportlich betätigt, ja, hört sich für manch einen eher wie der Albtraum an, aber andere Menschen können gar nicht ohne und engagieren sich in Wiesbadener Vereinen wie dem VCW, beim Judoverein oder Schwimmclub und feiern dazu auch richtige Erfolge. Deswegen wurden jetzt viele Wiesbadenerinnen und Wiesbadener von der Stadt für ihre sportliche Leistung geehrt. Auch unser Oberbürgermeister Gerd-Uwe Mende hat eine sehr hohe Meinung zum Sport.
1: Weil das mit ganz viel Ehrenamt verbunden ist, da sind unheimlich viele ehrenamtliche Kräfte dabei, das sind die Trainerinnen, Trainer, die Betreuer, es sind auch häufig einfach die Eltern, die die Kinder zum Training fahren, das muss auch alles gewürdigt werden und es geht darum, Menschen zu würdigen, die wirklich auch tolle Leistungen erbracht haben und auch das ist natürlich ein ganz wichtiger Aspekt dabei.
0: Wer dabei nicht fehlen darf, unsere Olympionikin Kim Kalicki, auch sie erhält eine Urkunde.
2: Ja, das bedeutet mir absolut viel, Wiesbaden ist meine Heimat, ich bin hier groß geworden, ich bin hier geboren, seitdem ich Sport mache, bin ich hier auch bei der TuS Eintracht Wiesbaden, damals noch als Leichtathletin, dann zum Bob rüber, eine Menge Leute, die mich hier unterstützt haben die letzten Jahre und deshalb bedeutet mir das sehr viel für Wiesbaden an den Start zu gehen.
0: Für Kim und all die anderen, die geehrt wurden, ist Sport ein wesentlicher Bestandteil des Lebens. So auch für Mahira Halilovic, sie spielt beim Volleyballclub Wiesbaden in der Jugendmannschaft.
3: Ich finde es toll, weil man dann halt auch das Gefühl hat, dass die Leistung von einem wertgeschätzt wird und dass es sich auch lohnt, für die Erfolge zu arbeiten. Ohne den Sport wäre mein Leben jetzt auch mega anders, weil dadurch habe ich auch alle meine Freunde kennengelernt und im Prinzip eigentlich darauf jetzt mein ganzes Leben aufgebaut.
0: Herausragende Leistungen, die verdienen eine Ehrung und deswegen hat die Stadt die sportliche Leistung vieler Wiesbadenerinnen und Wiesbadener geehrt und wir sagen toi toi toi für alles, was sportlich für euch dieses Jahr noch ansteht.

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4: Ich bin Lea Matschulat. Ein Ende des Iran-Krieges scheint absehbar. Die USA und der Iran haben sich auf ein vorläufiges Abkommen verständigt. Das bestätigt neben dem Vermittler Pakistan auch die Regierungen der USA und des Irans. Bundeskanzler Merz hat die Einigung begrüßt. Auch die Börsen- und Ölpreise reagierten.
5: Die Kurse an den Börsen in Asien haben heute Morgen deutlich zugelegt. Parallel ist der Preis für die weltweite Ölreferenzorte um knapp 4% gefallen. Hintergrund ist, dass das Rahmenabkommen zwischen den USA und dem Iran unter anderem eine vollständige Öffnung der Straße von Hormus vorsieht. Allerdings erst ab Freitag. Unterzeichnet ist der Deal nämlich noch nicht. Bundeskanzler Friedrich Merz ist trotzdem optimistisch, dass die Weltwirtschaft sich jetzt erholen könnte. Experten bremsen diesen Optimismus aber. Die Einigung sei nur ein erster wichtiger Zwischenschritt. Fiona Reinhardt, Nachrichtenredaktion.
4: Die EU beginnt heute am Rande eines Außenministertreffens in Luxemburg die Beitrittsverhandlungen mit der Ukraine und Moldau. Der Schritt gilt nach einer zweijährigen Hängepartie wegen einer Blockade Ungarns als wichtiges Zeichen an die beiden Länder, dass sich ihre Reformanstrengungen lohnen. Die Verhandlungen werden voraussichtlich einige Jahre dauern. Sowohl in der Ukraine als auch in Moldau sind außerdem noch zahlreiche weitere Reformen erforderlich. An deutschen Krankenhäusern gehen heute die Proteste gegen Kürzungen im Gesundheitswesen weiter. Die Gewerkschaft Verdi hat bundesweit Servicebeschäftigte an mehr als 120 Krankenhäusern und Pflegeeinrichtungen zu Aktionen aufgerufen. Es kann dabei, Verdi zufolge, auch zu kleineren Einschränkungen kommen. Schützenfest zum WM-Auftakt für die deutsche Fußballnationalmannschaft. Die DFB-Auswahl hat in Houston ihr erstes Gruppenspiel gegen WM-Neuling Curaçao mit 7:1 gewonnen.
6: 7:1, die deutschen Fans erinnern sich gerne an dieses Ergebnis und an das WM-Halbfinale 2014 gegen Brasilien. Danach wurde Deutschland Weltmeister. Der hohe Sieg gegen den WM-Neuling Curaçao ist natürlich kein wirklicher Maßstab, denn am Ende war der krasse Außenseiter völlig überfordert. Aber für das Selbstvertrauen kann das Ergebnis schon wichtig sein. Thomas Bremser, Houston.
4: Die weiteren Ergebnisse aus der Nacht: die Elfenbeinküste trennte sich 1:0. Von Ecuador. Die Niederlande und Japan gingen unentschieden 2:2 auseinander und Schweden hat sich mit 5:1 gegen Tunesien durchgesetzt.
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7: Es gibt heute einen Mix aus Sonne und Wolken. Die gute Nachricht dazu, es bleibt trocken. Die aktuellen Temperaturen im Biebricher Schlosspark im Kletterwald auf dem Neroberg und hier bei unserem Studio in der Britta Arena 13 Grad und es wird heute noch 21 Grad warm. Wärmer wird es ab morgen, nämlich morgen Vormittag ziehen erstmal Schauer durch, danach ein Mix aus Sonne und Wolken, dazu böig auffrischender Wind, jedoch morgen schon mal Höchstwerte um die 25 Grad.
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7: A66 Wiesbaden Richtung Frankfurt zwischen Wiesbaden-Erbenheim und Wiesbadener Kreuz. Streckenweise stockender Verkehr und es stockt auch auf der A643 Mainz Richtung Wiesbaden zwischen Dreieck Mainz und Schiersteiner Kreuz. Da sind es 6 Kilometer. Antenne Wiesbaden wünscht euch gute Fahrt.
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7: Wir haben den Blitzer in der A-Straße Richtung Taunusstein am Ortsausgang von Wiesbaden. Das ist eine 30er-Zone. Und die Alena hat uns angerufen, hat gesagt, es steht ein mobiler Blitzer in der Ludwig-Erhard-Straße Richtung Dotzheim in Höhe des Supermarktes. Und da ist eine 30er-Zone. Und wenn ihr irgendwo einen Blitzer gesehen habt, dann sehr gerne anrufen oder eine WhatsApp schicken. Nummer ist die gleiche. Wiesbaden 952 69 869.
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7: Heute mein Gast Marion Hepting, Geschäftsführerin der SW Verkehrsgesellschaft. Hallo Frau Hepting, schön, dass Sie da sind.
8: Hallo, vielen Dank für die Einladung.
7: Sehr gerne. Und jetzt steigen wir mal direkt mit SW Verkehrsgesellschaft ein. Natürlich kennen die viele, aber umschreiben Sie noch mal kurz, was macht die SW Verkehrsgesellschaft aus und was steckt alles dahinter?
8: Die SW Verkehr hält Wiesbaden mobil. Wir sind der kommunale Verkehrsbetrieb in Wiesbaden. Wir sind verantwortlich für den Stadtbus, für den Linienverkehr, aber auch die Nerobergbahn gehört zu uns.
7: Die Nerobergbahn auch? Die fährt ja mit Wasser, ne?
8: Ja, also ein total ökologisches Verkehrsmittel. Sie ist die einzige und älteste wasserballastbetriebene Standseilbahn in Deutschland.
7: Jetzt habt ihr wieder was dazugelernt da draußen. Und man kann es ja auf einigen Bussen oder mindestens auf einem lesen, dass Sie auch immer wieder Busfahrer suchen. Welche Ausbildungsberufe haben Sie denn noch bei der SW Verkehr?
8: SW Verkehr bildet in zahlreichen Ausbildungsberufen aus. Einmal die Fachkraft im Fahrbetrieb. Die Kolleginnen und Kollegen sind da noch erstmal im Busbetrieb eingesetzt. Darüber hinaus bilden wir Industriekaufleute aus, IT-Fachinformatiker für Systemintegration oder auch Kfz-Mechatroniker. Das sind die Kolleginnen und Kollegen, die dann bei uns in der Werkstatt und im Pannendienst arbeiten.
7: Also eine große Bandbreite, vor allen Dingen interessante Berufe. Wie ist da so der Zulauf? Kommen die Menschen gerne und wollen Handwerk, das ist ja meistens auch Handwerk, lernen?
8: Im Moment sind wir froh, dass trotz Fachkräftemangel wir seit Jahren in der Lage sind, als SW Verkehr tatsächlich alle Ausbildungsplätze zu besetzen. Ich hoffe, dass das so bleibt, weil die Azubis von heute sind natürlich unsere Fachkräfte von morgen. Und als Unternehmen mit mehr als 1100 Mitarbeitenden, mit einer starken Busflotte von über 260 Fahrzeugen, brauchen wir natürlich nicht nur Kolleginnen und Kollegen, die die Fahrzeuge bewegen, sondern eben auch reparieren und instand halten.
7: Und die ganzen Mitarbeiter erleben natürlich auch viel bei der SW. Gibt es in der Zukunft oder gab es in der Vergangenheit ein besonderes Ereignis bei der SW Verkehr?
8: Letztes Jahr haben wir 150 Jahre Verkehrsbetriebe in Wiesbaden sehr groß gefeiert, auch öffentlichkeitswirksam. Die SW Verkehr als solche gibt es seit 2000, also jetzt mal 26 Jahre. Aber vor 150 Jahren ist die erste Pferdebahn durch Wiesbaden gefahren und das war Anlass für uns, das gemeinsam mit der Öffentlichkeit und über 3000 Gästen bei unserem Jubiläumsfest gebührend zu feiern.
7: Moment, das heißt, eine Bahn wurde von Pferden gezogen damals?
8: Ja, das waren dann 1 bis 2 PS.
7: Das reicht heute, ja auch hier in Wiesbaden.
8: Heute ist das etwas anders.
7: So, Sie sind Geschäftsführerin. Man könnte meinen, Sie machen alles im Betrieb, aber das stimmt natürlich nicht. Was ist denn Ihre genaue Rolle, beziehungsweise was machen Sie als Geschäftsführerin bei der SW Verkehr?
8: Naja, so verkehrt ist das gar nicht. Letztendlich verantworte ich auch gesetzlich den gesamten Betrieb. Ich bin seit dem 1.6.2023 Geschäftsführerin bei der SW Verkehr, war zunächst für die kaufmännischen Bereiche verantwortlich. Seit Dezember 2023 bin ich aktuell alleinige Geschäftsführerin, verantworte also auch den technischen Bereich. Und das heißt auch, letztendlich muss alles von mir auch rechtlich verantwortet werden.
7: Jetzt kommt es ja nicht von ungefähr. Ich gehe mal davon aus, ich als ehemals gelernter Konditor, mich hätte man nicht unbedingt angerufen für den Job. Wie ist denn Ihr Werdegang? Wie kamen Sie dazu?
8: Ich bin in der Verkehrsbranche groß geworden. Als studierte Diplom-Verwaltungsbetriebswirtin habe ich mehr als 30 Jahre zunächst in Fach- und Führungsfunktionen im Deutsche Bahnkonzern verbracht, war vor meinem Einstieg bei SW Verkehr Geschäftsführerin und Personalleiterin bei der DB Regio Bus Mitte. Aktuell ein Subunternehmer von SW Verkehr und bin dann 2023 über den Rhein und quasi in die Auftraggeberrolle gewechselt.
7: Also ein fundierter Background sozusagen.
8: Ja, also Mobilität zieht sich durch mein Berufsleben.
7: Und auch privat, da kommen wir später nochmal dazu. Wir sind gleich wieder da. Mein Gast heute, Marion Hepding, Geschäftsführerin von SW Verkehrsgesellschaft GmbH. Und das gleich mit einem ganz, ganz wichtigen Thema, nämlich Respekt. Und das gilt natürlich auch in den Wiesbadener Bussen.
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4: Schönen guten Morgen. Mein Gast ist heute Marion Hepting, die Geschäftsführerin der SW Verkehr GmbH. Und wir sprechen jetzt über ein ganz wichtiges Thema, was nicht nur draußen in der Welt, sondern auch hier in den Bussen in Wiesbaden ganz wichtig ist, nämlich Respekt gegenüber anderen.
5: Was schätzen Sie an Ihrem Unternehmen, was Sie jetzt führen, am meisten, beziehungsweise auch die anderen?
6: Für mich ist Mobilität Daseinsvorsorge. Und es ist eine wahnsinnig sinnstiftende Aufgabe und ein Beruf, der wahnsinnig viel mit Menschen zu tun hat. Also einmal machen wir Verkehr natürlich für die Kundinnen und Kunden, für unsere Wiesbadener Bürger, die uns eben auch als ÖPNV in Wiesbaden durch ihr Steuergeld finanzieren, und die zahlreichen Mitarbeitenden im eigenen Unternehmen, für die ich die Verantwortung habe und die ich sehr gerne trage, das Unternehmen voranzubringen.
5: Wie viele Menschen transportiert die SW-Verkehr pro Jahr oder pro Monat?
6: Im letzten Jahr haben wir es wieder auf knapp 60 Millionen Fahrgäste geschafft. Das ist nach den Corona-Jahren wirklich ein neuer Rekord. Wir hoffen in diesem Jahr vielleicht sogar oder spätestens im nächsten Jahr mit der Liniennetzreform die 60 Millionen Marke wieder knacken zu können. Und einen Beitrag hat dazu auch die Nerobergbahn getragen. Die Nerobergbahn hatte auch einen Fahrgastrekord mit roundabout 315.000 Fahrgästen.
5: Das ist nochmal schön. Man muss nicht unbedingt hochlaufen, obwohl es auch gut ist.
6: Ja, es hält fit, aber die Nerobergbahn ist ein Erlebnis. Das gehört, glaube ich, das wäre Wiesbaden ohne Nerobergbahn. Das ist, glaube ich, das touristische Highlight.
5: Das stimmt, das stimmt. Kommen wir mal zu einem Thema, was nicht ganz so schön ist, aber sehr, sehr wichtig, dass man drüber spricht. Denn es gibt in Deutschland immer wieder körperliche Übergriffe und verbale Gewalt wie Beleidigungen oder Einschüchterungen gegenüber Beschäftigten im ÖPNV. Wie ist es bei der SW-Verkehr?
6: Ja, leider ist das ein gesamtgesellschaftliches Phänomen. Auch wir als SW-Verkehr bzw. unsere Mitarbeiterinnen und Mitarbeiter sind davon nicht verschont geblieben. Zum Glück haben wir aktuell keinen schwerwiegenden Vorfall, wie es zuletzt ja bei der DB und einem Zugbegleiter war. Wir versuchen hier aber auch größtmögliche Sicherheit unseren Mitarbeiterinnen und Mitarbeitern zu geben. So ist kein Mitarbeiter bei uns, der in der Fahrausweiskontrolle eingesetzt ist, alleine unterwegs. Also mindestens zu zweit, meistens zu dritt. Unsere Mitarbeiterinnen sind dabei auch in Unternehmensbekleidung gut sichtbar, sind jetzt also keine Sheriffs in Zivil, sondern versuchen durch sehr serviceorientierte Art die Kontrollen gegenüber den Reisenden durchzuführen. Und das hat sich, glaube ich, schon bewährt. Aber natürlich haben wir auch Anzeigen erstatten müssen bei entsprechenden Vorfällen. Also unsere Busse sind alle videoüberwacht. Das heißt, wir schalten dann natürlich auch sofort die Polizei beim entsprechenden Vorfall ein. bieten unseren Mitarbeitenden dort maximalen Rückhalt und auch entsprechende Schulungen, deeskalierende Schulungen an, um möglichst zu verhindern, dass es zu Übergriffen kommt.
5: Dringt das bis zu Ihnen durch, was die Menschen antreibt, übergriffig zu werden? Oder ist es unter Umständen auch das bloße Erscheinen zum Beispiel einer Kontrolleurin oder eines Kontrolleurs, was schon Bad Vibrations macht?
6: Ich glaube, in die Köpfe der Menschen kann man schlecht hineinschauen. Das ein oder andere lässt sich dann nachher nachvollziehbar machen, wenn das tatsächlich in einem Polizeibericht oder auch vor Gericht dann beispielsweise herausgearbeitet wurde. Letztendlich, wie gesagt, ist Wiesbaden kein besonderes Phänomen, sondern wir haben es leider überall in der Gesellschaft. Und das führt uns auch dazu, aktuell um mehr Respekt, gegenseitigen Respekt und Fairness aufmerksam zu machen. Das werden die Wiesbadener Bürgerinnen und Bürger auch dann in den nächsten Wochen noch mit unserer nächsten Respektskampagne live erleben können.
5: Okay, die Frage wäre jetzt gewesen, was tun Sie dagegen? Das ist die Respektskampagne, die reduziert

0: dass unsere Mitarbeitenden angegangen werden oder dass an Haltestellen beispielsweise Raucher keine Rücksicht nehmen gegenüber Nichtrauchenden. Das sind alles solche Aspekte, die wir durch die Respektskampagne vielleicht auch mit einem leichten Zwinkern den Kunden nahe bringen wollen und natürlich präventiv dafür sorgen wollen, dass wir alle miteinander besser fahren und fair miteinander umgehen.
1: Mein Gast heute Marion Hepting, die Geschäftsführerin der SW Verkehrsgesellschaft GmbH. Und wir sind gleich wieder da mit einem ganz, ganz tollen Thema, denn die SW Verkehrsgesellschaft wird wachsen und wird auch klimaneutral werden. Bis gleich.

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1: Im Studio Katrin Brause-Zimmermann. Der Magistrat in Wiesbaden hat die Beratungen zum Vorentwurf des Flächennutzungsplans 2040 gestartet. In den kommenden Wochen wird das Konzept in alle 26 Ortsbeiräte eingebracht, bevor im September die Stadtverordneten darüber entscheiden. Der Flächennutzungsplan legt die langfristige Stadtentwicklung für die nächsten 15 bis 20 Jahre fest. Dabei soll ein Ausgleich zwischen Wohn- und Gewerbeflächen sowie Natur- und Klimaschutz gefunden werden. Danach folgt die Beteiligung der Öffentlichkeit mit Infoveranstaltungen und der Möglichkeit, Stellungnahmen abzugeben. Das Ziel ist eine nachhaltige und zukunftsorientierte Stadtentwicklung.

0: für Wiesbaden, heißt es in der Mitteilung. In Wiesbaden startet Ende Juni die Kampagne Kultur machen, Demokratie stärken, Walhalla. Das hat die hessische Landeshauptstadt mitgeteilt. Dabei können Bürgerinnen und Bürger vor Ort erleben, wie die Walhalla künftig als Kulturort aussehen und genutzt werden soll. Dafür werden Fassaden, Fenster und Bauzäune rund um das Gebäude temporär neu gestaltet, mit Visualisierungen, Entwürfen und Infos zum geplanten Programm. So wird der geplante Umbau schon jetzt sichtbar und der zukünftige Kulturort in der Innenstadt anschaulich vermittelt. Man entwickle einen Ort, der mit den Mitteln der Kunst die Demokratie stärke, die Innenstadt belebe, die Wirtschaft fördere und Menschen aus Stadtgesellschaft und darüber hinaus an einem gemeinsamen Treffpunkt zusammenbringe. So Wiesbadens Oberbürgermeister Gerd-Uwe Mende. Am Europakreisel an der B42 in Rüdesheim kommt es ab heute zu einer Vollsperrung. Das hat Hessen Mobil in Wiesbaden mitgeteilt. Grund sind abschließende Arbeiten im Rahmen der laufenden Sanierung, die dadurch deutlich beschleunigt werden soll. Die Sperrung gilt bis Mittwoch. Die Umleitung führt ab Geisenheim über die K630 und die Landstraße 3454 und ist ausgeschildert. Der Busverkehr wird durch die Baustelle geleitet. Ab Donnerstag soll der Kreisel wieder befahrbar sein, einzelne Auf- und Abfahrten sollen aber noch gesperrt bleiben. Fatih Kaya wechselt vom SVW in Wiesbaden zum türkischen Erstligisten Samsunspor. Das hat der SVW mitgeteilt. Über die Ablösemodalitäten haben beide Vereine Stillschweigen vereinbart. Kaya ist im Sommer 2024 vom belgischen Erstligisten St. Truiden nach Wiesbaden gewechselt. Insgesamt kommt er auf 80 Pflichtspieleinsätze und rund 40 Tore für die Wien Wiesbadener. Dazu hat er zweimal den Hessenpokal mit den Rot-Schwarzen gewonnen.
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2: Schönen guten Morgen. Mein Gast ist heute Marion Hepting, die Geschäftsführerin der SW Verkehr GmbH. Und wir sprechen jetzt über Respekt gegenüber anderen.
3: Mit einem leichten Augenzwinkern. Ich glaube, da kommt man noch viel schneller so an die Menschen ran, als wenn man nur den Zeigefinger hebt. Die Kampagne, ab wann ist die oder ab wann geht die los und wie ist sie sichtbar für die Kunden?
4: Sie wird noch im Juni starten, also wirklich was ganz Aktuelles. Und wir werden mit Plakaten darauf aufmerksam machen. Wir werden eine Busbeklebung haben. Wir werden in den Bussen darauf hinweisen. Und natürlich über Social Media. Mittlerweile ein sehr, sehr wichtiger Kommunikationskanal. Sehr, ja. Ohne Social Media geht nichts. Und auch da, ich weiß nicht, ob Sie unseren Social Media Kanal verfolgen. Auch da sind wir viel mit Augenzwinkern unterwegs und ich glaube, das
3: man kann
4: auch,
3: es sehr gut sehen, ja.
4: Ich glaube, das kommt auch in der Öffentlichkeit ganz gut an.
3: Die Kampagne. Was gibt es sonst noch für Neuerungen, die bei der SW Verkehr geplant sind in Zukunft?
4: Also ganz aktuell haben wir auch unsere SW Tickets App einem Relaunch unterzogen. Unsere berühmte Sammelkarte, die wir zusammen mit der Mainzer Mobilität haben, die kann jetzt auch über die Tickets-App erworben werden. Und natürlich gibt es dann auch aktualisierte Features wie die Businformation, Echtzeitinformation. Alle RMV-Tarife können über die entsprechende Tickets-App erworben werden. Da hoffen wir natürlich auch nochmal einen Zustrom an Fahrgästen, die nicht nur mit Bargeld Tickets erwerben wollen. Das können Sie an unseren Ticketautomaten nach wie vor tun. Auch da wird es neue Automaten geben, zusammen mit den Mainzern. Da haben wir gerade eine Ausschreibung hinter uns gebracht. Also die Tickets-App für die Menschen, die digitaler unterwegs sind.
3: Wird es auch in irgendeiner Weise eine räumliche Veränderung geben? Weil wenn man die Mainzer Straße fährt und auf den Betriebshof guckt, denkt man, wow, ganz schön voll. Und zwischendurch waren ja, glaube ich, auch Busse ausgelagert auf das ehemalige Realgelände. Also muss da automatisch auch vergrößert werden in Zukunft?
4: Ja, der zweite Betriebshof ist essentieller Bestandteil unserer Strategie. Wir können auch in Bezug auf Elektromobilität, wir haben mittlerweile schon 48% unseres Busbestandes elektrifiziert, aber ein weiteres Anwachsen von elektrischen Fahrzeugen ist nur möglich über einen zweiten Betriebshof, weil Elektromobilität braucht mehr Platz als dieselbetriebene Fahrzeuge. Und auch die Salzbachaue, die streng genommen nicht zu unserem Betriebshof gehört, sollte irgendwann mal frei werden. Die ist angemietet. Und auf dem zweiten Betriebshof, da gibt es dann hoffentlich Platz für unsere Fahrzeuge und vor allen Dingen deutlich mehr E-Fahrzeugen.
3: Ist das Ziel dann irgendwann 100% nur noch E-Fahrzeuge zu haben?
4: Die Zielstellung ist da, die ist allerdings noch in weite Ferne gerückt. Also da muss man auch zu sagen, so eine Beschaffung dauert ihre Zeit. Es braucht einen zweiten Betriebshof. Selbst wenn alles ganz schnell geht, wird der 2030 plus x Jahre fertig sein. Mhm. Und wir sind mit unserer elektrischen Fahrzeugflotte sind wir Bestandteil des Klimaplans der Stadt Wiesbaden. Mhm. Und bis 2045, Stand heute, hatte sich Wiesbaden auch vorgenommen, klimaneutral zu werden. Also insofern müssen wir da noch einiges tun, aber das geht auch nicht von heute auf morgen.
3: Naja, auf einem guten Weg. 48% schon. Die Nerobergbahn fährt eh mit Wasser.
4: Ja.
3: Also hört sich schon mal richtig gut an.
4: Die Nerobergbahn ist aber auch nicht ÖPNV.
3: Ja, okay, das stimmt auch wieder. Das ist das Schmuckstück der Stadt Wiesbaden.
2: Wir sind gleich nochmal da. Mein Gast heute, Marion Hepting, Geschäftsführerin der SW Verkehrs GmbH. Und dann sprechen wir noch ein bisschen über dieses wunderbare Unternehmen und wir werden auch ein bisschen

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5: Wir kommen jetzt zu den privaten Fragen und das ist gar nicht schlimm, Frau Häpting. Das wird alles wunderbar von Ihnen zu beantworten sein. Sie haben eine große Leidenschaft und die gilt der Langdistanz beim Triathlon. Wir kommen nachher auch noch dazu, dass die Langdistanz auch sehr gut auf das Fahrrad passt bei Ihnen. Sie haben dabei schon große Erfolge mit internationalen Titeln als Weltmeister. Jetzt muss ich gleich auf die Knie gehen. Sie sind Weltmeisterin.
6: Ja, ich auch.
5: In Ihrer Altersklasse gefeiert, so auch beim Ironman of Hawaii. Was beinhaltet der Wettbewerb?
6: Das sind 3,8 Kilometer Schwimmen, 180 Kilometer Rad plus Marathonlauf, also 42,2 Kilometer Laufen, so zum Schluss.
5: Wie trainiert man sowas an? Ich meine, letzten Endes diese drei Distanzen innerhalb von wie viel Stunden zu machen?
6: Meine Bestzeit ist 9,49.
5: Na klar, hätte ich auch fast geschafft. Wie kommt man dahin oder sagt man irgendwann so, jetzt bin ich fit genug, jetzt mache ich den Ironman mal mit, egal wie es ausgeht?
6: Sport, also leistungsorientierter Sport hat sich durch mein Leben gezogen, ähnlich wie das Thema Mobilität durch mein Berufsleben. Ich habe in der Jugend mit Mittelstreckenlauf angefangen und mit der Zeit werden die Distanzen auch im Laufen dann immer länger, weil die Schnelligkeit nachlässt. Also insofern hat
5: Das ist der Hintergrund, okay.
6: Eins zum anderen gekommen, ja, und nach dem Mittelstreckenlauf war dann irgendwann der Marathonlauf und da ist meine Bestzeit auch unter 3 Stunden gewesen. Ja, und irgendwann war dann, okay, jetzt fehlt noch der Triathlon und so kam es dann zum Triathlon. Und die erste Langdistanz hatte ich dann gleich mit dem deutschen Meistertitel in 2011 und da war dann der Ehrgeiz und der Kampfgeist geweckt. Dann 2013 das erste Mal Hawaii und auch gleich mit Platz 2 in der Altersklasse. Und in 2023, das war mein letzter und 5. Hawaii-Start bisher, das war dann nochmal Platz 3. Aber ich lag lange in Führung, bis mich dann Krämpfe und ein Verlaufen vom Ziel dann doch nur als Dritte ins Ziel haben kommen lassen. Ja.
5: Welche Parallelen gibt es für Sie vom Ironman zu Ihrem Job bei der SW Verkehr?
6: Das ist ein super Management-Training auch, weil es sogenannte Metakompetenzen schärft. Man braucht eine wahnsinnig gute Zeiteinteilung, Zeitmanagement, Fokussierung. Man muss mit Niederlagen umgehen können, Hartnäckigkeit, Ehrgeiz. Also alles Dinge, die ich auch im Berufsleben sehr gut gebrauchen kann.
5: Sie wohnen ja nicht in Wiesbaden. Jetzt könnte man meinen, Sie als Geschäftsführerin von SW Verkehr, vielleicht haben Sie die ein oder andere Vergünstigung bei den Tickets. Aber Sie kommen zwar morgens mit dem Zug, aber abends, wenn das Wetter es erlaubt, nicht mit dem Zug. Was machen Sie da? Wie kommen Sie nach Hause?
6: Ja, ich nehme gerne das Fahrrad morgens im Zug mit und fahre dann abends, insbesondere wenn es schön lange hell ist, wie jetzt im Sommer, und das Wetter hoffentlich auch mitmacht, mit dem Rad zurück. Und das, was mich vorher vielleicht noch geärgert hat vom Arbeitstag, ist dann nach in der Regel 82 bis 84 Kilometern verschwunden, wurde gut durchdacht und ich kann dann voller Engagement und Motivation am nächsten Tag wieder im Büro weitermachen.
5: Ihr habt es gehört da draußen, 82 bis 84 Kilometer, nicht Meter. Also das ist doch mal ein schöner Ansporn für alle da draußen, nicht unbedingt so weit, aber auch mit dem Fahrrad, vielleicht morgens mit dem Bus und abends mit dem Fahrrad nach Hause zu fahren. Sie sind da seit 3 Jahren jetzt in Wiesbaden. Was gefällt Ihnen besonders gut an Wiesbaden?
6: Natürlich die Aufgabe an sich für diese Landeshauptstadt, wirklich Verkehr zu machen, ja, die Wiesbadenerinnen und Wiesbadener mobil zu halten. Ich finde die Stadt auch sehr schön und hätte auch gerne schon meine Wohnung bezogen, die ich vor 3 Jahren gekauft habe. Okay. Da kam leider eine Insolvenz des Bauträgers dazwischen. Aber ich hoffe, in diesem Jahr dann vielleicht auch nochmal einziehen zu können, dass ich nicht immer mit dem Fahrrad pendeln muss.
5: Einstimmung auf Wiesbaden durch die Wohnung, die noch nicht bezogen ist. Wenn Sie abends mal nicht nach Mannheim zurückfahren, hier in Wiesbaden sind, mit Freunden, Bekannten, Verwandten weggehen, was ist Ihr Hotspot in Wiesbaden?
6: Also tatsächlich oft im 60-40, also durch die Nähe.
5: Ist um die Ecke, genau.
6: Ja. Es ist um die Ecke. Ich finde, es ist auch ein cooler Laden. Ansonsten kenne ich mich jetzt gastronomisch, muss ich zugeben, gar nicht so gut aus. Ich lasse mich immer wieder gerne überraschen. Also wir waren auch öfter schon in der Domäne Mechtelshausen. Also das gefällt mir vom Ambiente auch sehr gut. Ist dann auch immer wieder schön, dort in der Bäckerei einzukaufen. Super leckere Kuchenstückchen.
5: Das stimmt. Also an alle da draußen, jetzt habt ihr es gehört. Wenn Sie mal komplett runterkommen möchten, sich erden möchten, ist es dann auch die 80 Kilometer Fahrrad zum Beispiel? Oder was machen Sie, um mal komplett runterzukommen, zu sagen, so, es ist alles versorgt, zu Hause die Familie, SW-Verkehr, Fahrrad jetzt auch nicht. Was gibt's da, was Sie machen?
6: Also das auf jeden Fall Natur. Also es hat bei mir schon immer mit Aktivität auch zu tun. Ja? Also auch das Runterkommen ist für mich wirklich atmen können. Es muss dann nicht Fahrrad sein, es kann auch Joggen sein, es kann auch Wandern sein, aber dann gerne in der Natur, viel Grün, so ein kleine Auszeit für mich immer wieder gerne.
5: Frau Hepting, ich könnte mir vorstellen, Sie kriegen einige Anrufe jeden Tag oder jede Woche, wo womöglich Menschen sagen, hey, das ist schief gelaufen oder der Bus kam zu spät. Es gibt aber im Gegenzug dazu aus der Vergangenheit eine Danke-Aktion. Was steckt denn da dahinter?
6: Ja, da wurden wir überrascht. Das war Dezember 2024, dass der Campus Klarental eine Aktion gestartet hatte, ohne uns vorher zu informieren. Also wir sind wirklich überrascht worden.
5: Ja.
6: Wir sind überrascht worden, aber sowas von positiv überrascht worden, dass die Kinder Bilder gemalt haben mit Danke SW Verkehr, Busmotiven.
5: Das kann man auf die Welt adaptieren, öfter mal Danke sagen und deswegen sage ich jetzt Danke. Wir sind am Ende unserer Redezeit. Vielen, vielen Dank, dass Sie sich die Zeit genommen haben und mal ein bisschen über SW Verkehr und über sich selber erzählt haben. Vielen Dank, Frau Hepting.
6: Vielen Dank Ihnen.
5: Mein Gast heute war Marion Hepting, Geschäftsführerin der SW Verkehrsgesellschaft.

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1: Die Börsen starten mit Rückenwind in die neue Woche. Auslöser ist die Hoffnung auf eine Entspannung im Nahen Osten. Berichten zufolge wurde ein Rahmenabkommen zwischen den USA und dem Iran vereinbart. Die Ölpreise fallen zeitweise um rund 5%, ein Signal, das Anleger weltweit begrüßen. Europäische und US-Futures legen deutlich zu, auch die asiatischen Märkte verzeichnen kräftige Gewinne. Sinkende Energiepreise könnten den Inflationsdruck verringern und den Notenbanken mehr Spielraum verschaffen. Der DAX wird daher zum Handelsstart fester erwartet.
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1: Ich bin Lea Matschulat. Um den Iran-Krieg zu beenden, haben sich die USA und der Iran auf eine vorläufige Übereinkunft verständigt.
2: Der Deal ist erst perfekt, wenn er unterschrieben ist. Und das soll Ende der Woche in der Schweiz passieren, angeblich persönlich und offiziell. Geburtstagsgeschenk für Trump. Die Straße von Hormuz wird frei befahrbar. Beide Länder heben ihre Seeblockaden auf. Ob der Iran Gebühren erheben wird, ist unklar. Weitere Verhandlungen über alle technischen Details sind nun geplant. Das iranische Atomprogramm, die Uranvorräte und der Stopp einer Unterstützung von Terrormilizen wie Hisbollah oder Hamas. Aus den USA, Tina Eck.
1: Während einer neuen Welle russischer Luftangriffe auf die Ukraine ist auch die Hauptkirche des Höhlenklosters in Kiew in Brand geraten. Das Höhlenkloster zählt zum Weltkulturerbe. Landesweit wurden ukrainischen Behörden zufolge mindestens 9 Menschen getötet und Dutzende verletzt. Ob die Klosteranlage durch russischen Beschuss oder durch herabfallende Trümmerteile in Brand geraten ist, ist noch unklar. Im Verfahren gegen Marius Borg-Höyby soll heute das Urteil verkündet werden. Dem Sohn der norwegischen Kronprinzessin Mette Marit werden unter anderem 4 Vergewaltigungen vorgeworfen.
3: Es ist der wohl meist beachtete Kriminalfall der letzten Jahre in Norwegen. Dass Marius Borg-Höyby hinter Gitter kommt, halten Experten für wahrscheinlich. Fragt sich nur, wie lange? In 40 Punkten ist Mette Marits Sohn angeklagt. Die schwersten Vorwürfe sind die Vergewaltigungen nach norwegischem Recht. Ihm werden aber auch Körperverletzung, häusliche Gewalt, Drohungen, Drogen- und Verkehrsdelikte zur Last gelegt. Die Staatsanwaltschaft fordert dafür mehr als 7 Jahre Haft. Aus Skandinavien, Julia Weschenbach.
1: Deutschland ist mit einem klaren Sieg in die Fußball-Weltmeisterschaft gestartet. 7:1 gegen Curaçao lautete das Ergebnis nach dem Abpfiff in Houston in Texas. Die Elfenbeinküste trennte sich 1:0 von Ecuador. Beide Teams spielen mit Deutschland in Gruppe E. Die Niederlande und Japan gingen unentschieden 2:2 auseinander und Schweden hat sich mit 5:1 gegen Tunesien durchgesetzt. Die DFB-Elf trifft als nächstes am Samstag auf die Elfenbeinküste.
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4: Bei dem Sonne-Wolken-Mix steht es im Moment auch 7:1 für Wolken eher, aber das kann sich auch wieder mal drehen. Es bleibt auf jeden Fall trocken. Die Temperaturen aktuell im Biebricher Schlosspark, im Kletterwald auf dem Neroberg und hier bei unserem Studio in der Britta Arena 13 Grad und es geht heute noch hoch bis auf 21 Grad. Und ein Wetterblick auf morgen, da ziehen vormittags Schauer durch, nachmittags ein Mix aus Sonne und Wolken dazu, böig auffrischender Wind und morgen schon mal Höchstwerte um die 25 Grad.
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4: Vorsicht auf der A66, Wiesbaden Richtung Frankfurt. In der Auffahrt Wiesbaden-Mainzer Straße steht ein defektes Fahrzeug auf dem Beschleunigungsstreifen und es befindet sich eine Person auf der Fahrbahn. Also dort eher langsam beschleunigen. Und im weiteren Verlauf Wiesbaden Richtung Frankfurt zwischen Wallau und Wiesbadener Kreuz, da liegen Gegenstände. Scheinbar hat da einer einen Holzbalken verloren auf dem rechten Fahrstreifen. In der Gegenrichtung auf der 66 zwischen Diedenbergen und Wallau 2 Kilometer stockender Verkehr. Auf der A6 43 Mainz Richtung Wiesbaden zwischen Dreieck Mainz und Schiersteiner Kreuz auch stockender Verkehr. Und wenn ihr hinten in Rüdesheim unterwegs seid, das Europadreieck zwischen Geisenheimer Straße und Ortsausgang Baustelle, das ist in beiden Richtungen gesperrt und eine Umleitung ist natürlich eingerichtet. Antenne Wiesbaden wünscht euch gute Fahrt.
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4: Ein Blitzer an der A3 Köln Richtung Frankfurt, kurz vor dem Wiesbadener Kreuz. 100 sind dort erlaubt und ein mobiler Blitzer, den hat uns Alena gemeldet via WhatsApp. Der steht in der Ludwig-Erhard-Straße in Wiesbaden Richtung Dotzheim in Höhe des Supermarktes. Da sind auch 30 erlaubt und wenn du irgendwo einen Blitzer gesehen hast oder eine Verkehrsstörung melden möchtest, sehr gerne her damit. Entweder per WhatsApp machst du die Alena oder ruf uns an. Nummer ist die gleiche. Wiesbaden 952 69 869.
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4: Letzte Woche war viel los, am Wochenende war viel los und jetzt dieser Tage heute und die nächsten Tage auch. Und deswegen bleibt dran, gleich kommen für euch die Veranstaltungstipps. Davor erst wieder ein bisschen Musik. She Will Be Loved von Maroon 5. Schönen guten Morgen, es ist kurz nach 9.

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1: Zwischen riesigen Graffiti-Kunstwerken, kreativer Atmosphäre und internationalem Flair, das Meeting of Styles findet heute am Schlachthof Wiesbaden statt. Mehr als 150 Künstlerinnen und Künstler aus Deutschland und aller Welt verwandeln die Wände rund um das Gelände in beeindruckende Kunstwerke und machen Wiesbaden zu einem Treffpunkt der internationalen Urban-Art-Szene. Unter dem diesjährigen Motto Togetherness könnt ihr den Kreativen live bei der Arbeit zuschauen und die neuesten Murals entdecken. Neben den großflächigen Wandgestaltungen bietet das Festival die perfekte Gelegenheit, in die Graffiti-Kultur einzutauchen und die besondere Atmosphäre am Schlachthof zu erleben. Der Eintritt ist frei. Also schaut heute beim Meeting of Styles am Schlachthof Wiesbaden vorbei. Zwischen Hafenromantik, Rebellion und richtig viel 70er-Jahre-Feeling, Nordsee ist Mordsee, läuft heute um 18 Uhr in der Caligari-Filmbühne bei uns. Das Kult-Jugenddrama von Haag Bohm erzählt die Geschichte zweier Jugendlicher aus Hamburg, die raus aus dem Alltag wollen, irgendwo zwischen Freiheitsdrang, Freundschaft und sozialem Druck. Der Film sorgte damals wegen seiner direkten Art sogar für Diskussionen um die Altersfreigabe und gilt heute als echter Klassiker des deutschen Kinos. Der Film dauert 87 Minuten, ist ab 12 Jahren freigegeben. Tickets gibt's für 9 Euro. Also seid heute um 18 Uhr in der Caligari Filmbühne. Aufgepasst, wir haben noch einen Kinovorschlag. Amrum läuft heute Abend auch in der Caligari Filmbühne um 20 Uhr. Der neue Film von Fatih Akin erzählt die Geschichte des 12-jährigen Nanning, der die letzten Tage des Zweiten Weltkriegs auf der Insel Amrum erlebt. Zwischen Familiengeheimnissen, Verlust und dem Versuch, in der völlig aus den Fugen geratenen Welt klarzukommen. Die Geschichte basiert auf den Kindheitserinnerungen von Haag Bohm. Der Film dauert knapp 90 Minuten, ist ab 12 Jahren freigegeben und startet um 20 Uhr in der Caligari Filmbühne und kostet ebenfalls 9 Euro Eintritt. Egal, welchen Film ihr euch anschaut oder was ihr macht, Antenne Wiesbaden wünscht euch viel Spaß dabei.
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0: Diese Woche arbeiten ganz viele von euch, aber woanders als normal. Es läuft nämlich mal wieder das Projekt Wiesbaden engagiert und da packen ganz, ganz viele ehrenamtlich woanders an.
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0: Wie jeden Tag haben wir Wiesbaden auch heute wieder in Zahlen für euch. Unsere Zahl des Tages ist heute die 1500. 1500 ehrenamtliche Helferinnen und Helfer packen diese Woche kräftig an und machen mit bei Wiesbaden engagiert. Die Projekte sind dabei total unterschiedlich. Manche sind draußen unterwegs, reparieren oder bauen irgendwas. Andere kochen für ältere Menschen oder arbeiten an einem Naturschutzprojekt mit und sind dafür von ihrem eigentlichen Job freigestellt. Super Sache findet auch Wiesbadens Kulturdezernent Hendrik Schmehl.
2: Das grundsätzliche Ziel von Wiesbaden engagiert, dass man das Engagement von Menschen zusammenführt mit denjenigen, die dieses Engagement brauchen. Also verschiedene Einrichtungen aus dem Bereich Soziales, Bildung, Kultur, gemeinnützige Organisationen, die gerne Projekte umsetzen möchten, dafür aber nicht die notwendige Man-and-Women-Power haben und gleichzeitig Unternehmen, die bereit sind, sich zu engagieren mit ihrer Belegschaft und eine Teambuilding-Maßnahme um, um

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1: Im Studio Katrin Brause-Zimmermann. In Wiesbaden-Südost starten heute auf dem Gustav-Stresemann-Ring Arbeiten zur Erneuerung der Versorgungsleitungen. Betroffen ist der Bereich zwischen Viktoriastraße und Mainzer Straße. Die Maßnahme ist in mehrere Bauabschnitte über 2026 und 2027 hinweg gegliedert. Der erste Bauabschnitt dauert voraussichtlich bis Ende Juli. Im Bereich der Viktoriastraße kommt es dafür zu einer Vollsperrung. Zudem wird der Gustav-Stresemann-Ring stadteinwärts einspurig. Auch der Radverkehr ist betroffen. Fußgängerinnen und Fußgänger können die gewohnten Wege nutzen. Der Magistrat in Wiesbaden hat die Beratungen zum Vorentwurf des Flächennutzungsplans 2040 gestartet. In den kommenden Wochen wird das Konzept in alle 26 Ortsbeiräte eingebracht, bevor im September die Stadtverordneten darüber entscheiden. Der Flächennutzungsplan legt die langfristige Stadtentwicklung für die nächsten 15 bis 20 Jahre fest. Dabei soll ein Ausgleich zwischen Wohn- und Gewerbeflächen sowie Natur- und Klimaschutz gefunden werden. Danach folgt die Beteiligung der Öffentlichkeit mit Infoveranstaltungen und der Möglichkeit, Stellungnahmen abzugeben. Das Ziel ist eine nachhaltige und zukunftsorientierte Stadtentwicklung für Wiesbaden, heißt es in der Mitteilung.

0: In Wiesbaden startet Ende Juni die Kampagne Kultur machen, Demokratie stärken, Walhalla. Das hat die hessische Landeshauptstadt mitgeteilt. Dabei können Bürgerinnen und Bürger vor Ort erleben, wie die Walhalla künftig als Kulturort aussehen und genutzt werden soll. Dafür werden Fassaden, Fenster und Bauzäune rund um das Gebäude temporär neu gestaltet, mit Visualisierungen, Entwürfen und Infos zum geplanten Programm. So wird der geplante Umbau schon jetzt sichtbar und der zukünftige Kulturort in der Innenstadt anschaulich vermittelt. Man entwickle einen Ort, der mit den Mitteln der Kunst die Demokratie stärke, die Innenstadt belebe, die Wirtschaft fördere und Menschen aus Stadtgesellschaft und darüber hinaus an einem gemeinsamen Treffpunkt zusammenbringe. So Wiesbadens Oberbürgermeister Gerd-Uwe Mende. In Mainz-Kostheim hat es gestern gebrannt. Nach Infos der Wiesbadener Feuerwehr hat eine Gartenhütte in Vollbrand gestanden. Bereits bei der Anfahrt war eine massive Rauchentwicklung zu sehen. Da sich die Einsatzstelle außerhalb der gesicherten Löschwasserversorgung befunden hat, wurde von der Freiwilligen Feuerwehr eine Wasserversorgung über eine lange Strecke eingerichtet. Auch wenn der Brand zügig unter Kontrolle gebracht werden konnte, haben sich die Nachlöscharbeiten durch größere Mengen von angelagertem Holz schwierig gestaltet. Verletzt wurde niemand. Nach dem Abschluss aller Maßnahmen wurde die Einsatzstelle an den Pächter übergeben. Die Ermittlungen der Polizei zur Brandursache laufen.
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2: Im Moment sehr bewölkt, jedoch die Sonne kommt zwischendurch auch mal wieder durch heute. Es bleibt auf jeden Fall trocken. Die aktuellen Temperaturen im Biebricher Schlosspark, im Kletterwald auf dem Neroberg und hier bei uns am Studio in der Britta Arena 14 Grad. 7 legen wir noch drauf heute, also am Nachmittag wird es 21 Grad roundabout. Und der Blick auf das Wetter von morgen, da ziehen vormittags Schauer durch. Nachmittags ein Mix aus Sonne und Wolken, dazu böig auffrischender Wind. Und morgen Höchstwerte um die 25 Grad.
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2: A643 Mainz Richtung Wiesbaden zwischen Mansch-Gonzenheim und Schiersteiner Kreuz streckenweise stockender Verkehr. Ansonsten alles entspannt da draußen. Wir wünschen euch gute Fahrt.
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2: Zwei Blitzis habe ich für euch. Einer steht an der A-Straße Richtung Taunusstein am Ortsausgang von Wiesbaden. Da ist eine 30er-Zone und Alena hat eine WhatsApp geschickt und gesagt bzw. geschrieben, ein mobiler Blitzer steht in der Ludwig-Erhard-Straße Richtung Dotzheim, ungefähr in Höhe des Supermarktes. Auch da sind nicht mehr wie 30 erlaubt. Und wenn du irgendwo einen Blitzer gesehen hast oder eine Verkehrsstörung melden möchtest, kannst du das machen wie Alena, die hat eine WhatsApp geschickt, oder rufst direkt an. Wir sind hier und die Nummer ist die gleiche, das wisst ihr ja schon. Wiesbaden 952 69 869.
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0: 20 vor 10 haben wir es, ihr hört Antenne Wiesbaden und ein respektvoller Umgang miteinander sollte eigentlich selbstverständlich sein. Trotzdem kommt es im Bus oder an Haltestellen immer wieder zu Beleidigungen, Streit oder sogar Übergriffen. Genau deshalb startet die SW Verkehr jetzt eine neue Kampagne, Unser Weg Respekt. Sie soll alle daran erinnern, wie wichtig gegenseitige Rücksichtnahme ist. Das Ziel, weniger Konflikte und ein angenehmeres Miteinander im Straßenverkehr, im Nahverkehr. Schon jetzt hat SW einige Maßnahmen ergriffen, um Fahrgäste und Personal besser zu schützen, sagt Marion Hepting, Geschäftsführerin von SW Verkehr.
1: Ja, leider ist das ein gesamtgesellschaftliches Phänomen. Auch wir als SW Verkehr bzw. unsere Mitarbeiterinnen und Mitarbeiter sind davon nicht verschont geblieben. Zum Glück haben wir aktuell keinen schwerwiegenden Vorfall, wie es zuletzt ja bei der DB und einem Zugbegleiter war. Wir versuchen hier aber auch größtmögliche Sicherheit unseren Mitarbeiterinnen und Mitarbeitern zu geben. So ist kein Mitarbeiter bei uns, der in der Fahrausweiskontrolle eingesetzt ist, alleine unterwegs. Also mindestens zu zweit, meistens zu dritt.
0: Also ist es wichtig, dass sich da etwas verändert. Genau dafür soll die Kampagne sorgen, für mehr Respekt im Alltag.
1: Aufklärung. Natürlich, ideal wäre natürlich Prävention, dass die Menschen im Vorfeld erreicht und dass das Verhalten dann vielleicht nochmal überdacht wird. Also wir zielen sowohl auf das Verhalten von Fahrgästen gegenüber unseren Mitarbeitenden ab, aber auch Fahrgäste untereinander. Auch das hat viel mit Respekt zu tun. Mhm. Wenn sie mit einem Bus fahren, dann bekommen sie meistens auch mit, dass laut telefoniert wird oder gar über Lautsprecher Musik gehört wird, dass unsere Mitarbeitenden angegangen werden.
0: Das klingt nach einem wichtigen Schritt. Am Ende profitieren ja alle davon, wenn der Umgang miteinander wieder etwas freundlicher wird.
1: Sie wird noch im Juni starten, also wirklich was ganz Aktuelles. Und wir werden mit Plakaten darauf aufmerksam machen. Wir werden eine Busbeklebung haben. Wir werden in den Bussen darauf hinweisen. Und natürlich über Social Media. Mittlerweile ein sehr, sehr wichtiger Kommunikationskanal. Ohne Social Media geht nichts. Und auch da, ich weiß nicht, ob Sie unsere Social Media Kanal verfolgen, auch da sind wir viel mit Augenzwinkern unterwegs und ich glaube, das kommt auch in der Öffentlichkeit ganz gut an.
0: Sagt Marion Hepting, Geschäftsführerin von SW Verkehr. Mit der Kampagne Unser Weg Respekt soll gezeigt werden, dass ein gutes Miteinander schon bei kleinen Gesten beginnt. Ein bisschen Rücksicht und Freundlichkeit können oft schon viel bewirken und den Bus oder die Haltestelle für alle zusammen zu einem angenehmeren Ort.

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1: Ich bin Lea Matschulat. Die USA und der Iran haben eine vorläufige Übereinkunft für einen Ausweg aus dem Irankrieg gefunden.
2: Wichtige Punkte waren in letzter Minute gelöst worden, darunter die sofortige Aufhebung der US-Seeblockade und ein Ende aller Kriegshandlungen auch im Libanon. Unterzeichnet werden soll das Abkommen Ende der Woche in der Schweiz und dann erst wird die Straße von Hormuz geöffnet, dann erst ist der Deal offiziell besiegelt. In weiteren Gesprächen sollen weitere technische Details geklärt werden. Umsetzung und Kontrolle der Einhaltung werden dann kompliziert, denn die USA und der Iran verhandeln nach wie vor nicht direkt. Aus den USA, Tina Eck.
1: An deutschen Krankenhäusern gehen heute die Proteste gegen Kürzungen im Gesundheitswesen weiter. Die Gewerkschaft Verdi hat bundesweit Servicebeschäftigte an mehr als 120 Krankenhäusern und Pflegeeinrichtungen zu Aktionen aufgerufen. Es kann zu kleineren Einschränkungen kommen. Gefordert werden gute Bedingungen und Bezahlung für Bereiche wie Reinigung, Küche und Logistik. Anlass für den Protest sind die geplanten Reformprogramme von Gesundheitsministerin Warken. In Norwegen soll heute das Urteil gegen Marius Borg Høiby fallen. Der Sohn der norwegischen Kronprinzessin ist in 40 Punkten angeklagt, unter anderem wegen mehrerer Vergewaltigungen und Drogen- und Verkehrsdelikten. Die Staatsanwaltschaft hat 7 Jahre und 7 Monate Haft gefordert. Høiby wird die Urteilsverkündung aus dem Gefängnis verfolgen. Er muss aus gesundheitlichen Gründen nicht vor Gericht erscheinen. Schützenfest zum WM-Auftakt für die deutsche Fußballnationalmannschaft. Die DFB-Auswahl hat in Houston ihr erstes Gruppenspiel gegen WM-Neuling Curaçao mit 7:1 gewonnen.
3: 7:1, die deutschen Fans erinnern sich gerne an dieses Ergebnis und an das WM-Halbfinale 2014 gegen Brasilien. Danach wurde Deutschland Weltmeister. Der hohe Sieg gegen den WM-Neuling Curaçao ist natürlich kein wirklicher Maßstab, denn am Ende war der krasse Außenseiter völlig überfordert. Aber für das Selbstvertrauen kann das Ergebnis schon wichtig sein. Thomas Bremser, Houston.
1: Die Ergebnisse der anderen Spieler aus der Nacht. Die Elfenbeinküste gewinnt 1:0 gegen Ecuador. Die Niederlande und Japan trennen sich unentschieden 2:2. Und Schweden hat sich mit 5:1 gegen Tunesien durchgesetzt. Die DFB-Elf trifft im nächsten Spiel am Samstag auf die Elfenbeinküste.
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4: Wir haben heute einen Mix aus Sonne und Wolken den ganzen Tag. Dabei bleibt es trocken. Die aktuellen Temperaturen im Biebricher Schlosspark, im Kletterwald auf dem Neroberg und hier bei uns am Studio in der Brit Arena 14 Grad. Und das geht heute noch hoch bis auf 21 Grad. Der Wetterblick auf morgen, da ziehen vormittags Schauer durch, nachmittags ein Mix aus Sonne und Wolken, ein bisschen böig auffrischender Wind und morgen Höchstwerte um die 25 Grad.
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4: A643 Mainz Richtung Wiesbaden zwischen Mainz, Gonsenheim und Schiersteiner Kreuz. Streckenweise stockender Verkehr. Ansonsten alles entspannt auf den Straßen. Antenne Wiesbaden wünscht euch gute Fahrt.

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1: Im Studio Katrin Brause-Zimmermann. Der Magistrat in Wiesbaden hat die Beratungen zum Vorentwurf des Flächennutzungsplans 2040 gestartet. In den kommenden Wochen wird das Konzept in alle 26 Ortsbeiräte eingebracht, bevor im September die Stadtverordneten darüber entscheiden. Der Flächennutzungsplan legt die langfristige Stadtentwicklung für die nächsten 15 bis 20 Jahre fest. Dabei soll ein Ausgleich zwischen Wohn- und Gewerbeflächen sowie Natur- und Klimaschutz gefunden werden. Danach folgt die Beteiligung der Öffentlichkeit mit Infoveranstaltungen und der Möglichkeit, Stellungnahmen abzugeben. Das Ziel ist eine nachhaltige und zukunftsorientierte Stadtentwicklung für Wiesbaden, heißt es in der Mitteilung. In Wiesbaden startet Ende Juni die Kampagne Kultur machen, Demokratie stärken, Walhalla. Das hat die hessische Landeshauptstadt mitgeteilt. Dabei können Bürgerinnen und Bürger vor Ort erleben, wie die Walhalla künftig als Kulturort aussehen und genutzt werden soll. Dafür werden Fassaden, Fenster und Bauzäune rund um das Gebäude temporär neu gestaltet, mit Visualisierungen, Entwürfen und Infos zum geplanten Programm. So wird der geplante Umbau schon jetzt sichtbar und der zukünftige Kulturort in der Innenstadt anschaulich vermittelt. Man entwickle einen Ort, der mit den Mitteln der Kunst die Demokratie stärke, die Innenstadt belebe, die Wirtschaft fördere und Menschen aus Stadtgesellschaft und darüber hinaus an einem gemeinsamen Treffpunkt zusammenbringe. So Wiesbadens Oberbürgermeister Gerd-Uwe Mende. Am Europakreisel an der B42 in Rüdesheim kommt es ab heute zu einer Vollsperrung. Das hat Hessen Mobil in Wiesbaden mitgeteilt. Grund sind abschließende Arbeiten im Rahmen der laufenden Sanierung, die dadurch deutlich beschleunigt werden soll. Die Sperrung gilt bis Mittwoch. Die Umleitung führt ab Geisenheim über die K630 und die Landstraße 3454 und ist ausgeschildert. Der Busverkehr wird durch die Baustelle geleitet. Ab Donnerstag soll der Kreisel wieder befahrbar sein. Einzelne Auf- und Abfahrten sollen aber noch gesperrt bleiben. Fatih Kaya wechselt vom SVW in Wiesbaden zum türkischen Erstligisten Samsunspor. Das hat der SVW mitgeteilt. Über die Ablösemodalitäten haben beide Vereine stillschweigend.

0: Eigen vereinbart. Kaya ist im Sommer 2024 vom belgischen Erstligisten St. Truiden nach Wiesbaden gewechselt. Insgesamt kommt er auf 80 Pflichtspieleinsätze und rund 40 Tore für die Wien Wiesbadener. Dazu hat er zweimal den Hessenpokal mit den Rot-Schwarzen gewonnen.
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2: Guten Morgen, es ist kurz nach 10:30. Uns begleitet heute ein Mix aus Sonne und Wolken, dabei bleibt es trocken. Die aktuellen Temperaturen liegen im Biebricher Schlosspark im Kletterwald auf dem Neroberg und hier bei unserem Studio in der Brit Arena bei 15 Grad und es geht heute noch hoch auf milde 21 Grad. Der schnelle Wetterblick auf morgen, da ziehen vormittags Schauer durchs Land. Nachmittags bekommen wir einen Mix aus Sonne und Wolken, dazu böig auffrischender Wind und morgen schon mal Höchstwerte um die 25 Grad und die Tage danach wird es dann richtig warm.
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2: Es liegen keine Verkehrsstörungen vor. Antenne Wiesbaden wünscht euch gute Fahrt.
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1: Generell ist es immer schön, mit Kindern zusammenzuarbeiten. Da ich ja selbst Familienvater bin, ja, das finde ich ganz toll, allein auf die Gedanken zu kommen, dass man damit schön integriert wird und alles, ja. Gerade alte Leute, die freuen sich so, wenn Kinder auf die zukommen, ja. Das ist ein Traum, ja. An die Bürger der Stadt, ja. Besucht so oft ihr könnt einfach mal Verwandten, Bekannten oder Freunde in ein Altenwohnheim. Das wird einfach gar nicht beachtet. Die müssten viel mehr dran denken, dass es auch alte Leute gibt, die wollen gerne Besuch entfernen, ja. Einfach besuchen.
2: Ab heute geht's los. Ganz, ganz viele ehrenamtliche Alltagshelden packen die ganze Woche mit an. Egal ob Kita, Vereinsheim oder Pflegeeinrichtung. Den offiziellen Startschuss fürs XXL-Ehrenamtsprojekt Wiesbaden engagiert gab's aber schon letzten Freitag bei einem gemeinsamen Kochen im Pflegezentrum Konrad Arndt in Biebrich. Mitgekocht hat auch Stadtrat Hendrik Schmehl. Er ist von der gemeinsamen Kochaktion und der Aktionswoche total begeistert.
3: Heute ist es ein bisschen anders, sondern man hat sich zusammengesetzt und hat geschaut, welche Gerichte aus verschiedenen Jahrzehnten gibt es denn so, ein bisschen verlorenes Wissen zusammentragen und junge und ältere Menschen arbeiten zusammen, kochen diese Gerichte heute nach und daraus entsteht ein Buchprojekt, also ein Kochbuch, das man dann auch langfristig nutzen kann, das das Ganze dokumentiert. Und das ist schön, ganz unterschiedliche Erfahrungsebenen zusammenzubringen. Ja? Also die ältere Generation ist altersmäßig ja sehr weit weg von den Jüngeren, dass man dann so einen Erfahrungsaustausch bringen kann, das finde ich ist, glaube ich, der große Vorteil von sowas.
2: Die ganze Woche sind mehr als 1500 Menschen hier bei uns in Wiesbaden ehrenamtlich im Einsatz und packen mit an. Ein wichtiges Zeichen für Wiesbadens Bildungszentren.
3: Diese Gesellschaft fragmentiert immer mehr, sie strebt auseinander in ganz vielen Bereichen. Social Media hält das auch nicht zusammen, sondern befeuert es eher noch. Es ist, glaube ich, gut, in den direkten Kontakt immer wieder zu kommen. Und zwar jenseits der Blase, in der man sich sonst bewegt. Und das ist eine gute Möglichkeit, das zu durchbrechen und zu sehen, okay, hier mache ich jetzt was, hier kann ich Gutes bewirken, kann ich auch stolz drauf zurückblicken. Deswegen ist das hochgradig erstrebenswert und diese Projekte wären nicht umsetzbar ohne dieses Engagement, ohne dieses freiwillige ehrenamtliche Engagement.
2: Auch ein Bewohner des Konrad-Arndt-Pflegezentrums hat viel Freude an der Aktionswoche und dem gemeinsamen Kochprojekt.
1: Generell ist es immer schön, mit Kindern zusammenzuarbeiten. Da ich ja selbst Familienvater bin, ja, das finde ich ganz toll, alleine auf die Gedanken zu kommen, dass man damit schön integriert wird und alles, ja. Gerade alte Leute, die freuen sich so, wenn Kinder auf die zukommen, ja. Das ist ein Traum, ja. An die Bürger der Stadt, ja. Besucht so oft ihr könnt einfach mal Verwandten, Bekannten oder Freunde in ein Altenwohnheim. Das wird einfach gar nicht beachtet. Die müssten viel mehr dran denken, dass es auch alte Leute gibt, die wollen gerne Besuch entfernen. Ja, einfach besuchen.
2: Mit dieser generationsübergreifenden Kochaktion im Pflegezentrum Konrad Arndt ist die Aktionswoche Wiesbaden engagiert offiziell gestartet. Alle, die diese Woche irgendwo helfen, werkeln und mit anpacken, wir sagen Danke und

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3: Ich bin Lea Matschulat. Marius Borg Høiby, der Sohn von Norwegens Kronprinzessin Mette Marit, ist norwegischen Medienberichten zufolge für eine Reihe von Straftaten zu 4 Jahren Haft verurteilt worden.
4: Ausufernde Partys, Drogen, Gewalt und andere schockierende Vorwürfe. Der Fall Høiby hatte Norwegen monatelang in Atem gehalten. Mit dem Urteil ist nun ein vorläufiger Schlusspunkt gesetzt. Doch der Schaden für die Königsfamilie bleibt. Aus Skandinavien Julia Weschenbach.
3: Die USA und der Iran haben nach wochenlangen Verhandlungen eine vorläufige Übereinkunft für ein Ende des Iran-Krieges gefunden. Die für den weltweiten Öl- und Gashandel wichtige Straße von Hormuz soll US-Präsident Trump zufolge nach der Unterzeichnung des Abkommens am Freitag geöffnet werden. Trotzdem fielen die Ölpreise schon kurz nach Bekanntwerden der Einigung.
5: Die Kurse an den Börsen in Asien haben heute Morgen deutlich zugelegt. Parallel ist der Preis für die weltweite Ölreferenzsorte um knapp 4% gefallen. Hintergrund ist, dass das Rahmenabkommen zwischen den USA und dem Iran unter anderem eine vollständige Öffnung der Straße von Hormuz vorsieht. Allerdings erst ab Freitag. Unterzeichnet ist der Deal nämlich noch nicht. Bundeskanzler Friedrich Merz ist trotzdem optimistisch, dass die Weltwirtschaft sich jetzt erholen könnte. Experten bremsen diesen Optimismus aber. Die Einigung sei nur ein erster wichtiger Zwischenschritt. Fiona Reinhardt, Nachrichtenredaktion.
3: Während einer neuen Welle von russischen Luftangriffen auf die Ukraine ist auch die Hauptkirche des Höhlenklosters in Kiew in Brand geraten. Das Höhlenkloster zählt zum Weltkulturerbe. Landesweit wurden ukrainischen Behörden zufolge mindestens 9 Menschen getötet und Dutzende verletzt. Ob die Klosteranlage durch russischen Beschuss oder durch herabfallende Trümmerteile in Brand geraten ist, ist noch unklar. Deutschland ist mit einem klaren Sieg in die Fußball-Weltmeisterschaft gestartet. 7:1 gegen Curaçao lautete das Ergebnis nach dem Abpfiff. Die Elfenbeinküste trennte sich 1:0 von Ecuador. Die Niederlande und Japan gingen unentschieden 2:2 auseinander. Und Schweden hat sich mit 5:1 gegen Tunesien durchgesetzt.
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6: Sonne und Wolken mixen sich heute ein. Es bleibt jedoch trocken. Die aktuellen Temperaturen liegen bei 15 Grad und es geht heute noch hoch bis auf 21 Grad. Der Blick auf das Wetter von morgen, da ziehen vormittags Schauer durchs Land. Nachmittags gibt es einen Mix aus Sonne und Wolken, dazu böig auffrischenden Wind und morgen Höchstwerte um die 25 Grad.
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6: Es liegen keine Verkehrsstörungen vor. Antenne Wiesbaden wünscht euch gute Fahrt.
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2: Zwischen riesigen Graffiti-Kunstwerken, kreativer Atmosphäre und internationalem Flair, das Meeting of Styles findet heute am Schlachthof Wiesbaden statt. Mehr als 150 Künstlerinnen und Künstler aus Deutschland und aller Welt verwandeln die Wände rund um das Gelände in beeindruckende Kunstwerke und machen Wiesbaden zu einem Treffpunkt der internationalen Urban Art Szene. Unter dem diesjährigen Motto Togetherness könnt ihr den Kreativen live bei der Arbeit zuschauen und die neuesten Murals entdecken. Neben den großflächigen Wandgestaltungen bietet das Festival die perfekte Gelegenheit, in die Graffiti-Kultur einzutauchen und die besondere Atmosphäre am Schlachthof zu erleben. Der Eintritt ist frei. Also schaut heute beim Meeting of Styles am Schlachthof Wiesbaden vorbei. Zwischen Hafenromantik, Rebellion und richtig viel 70er-Jahre-Feeling, Nordsee ist Mordsee, läuft heute um 18 Uhr in der Caligari-Filmbühne bei uns. Das Kult-Jugenddrama von Haag Bohm erzählt die Geschichte zweier Jugendlicher aus Hamburg, die raus aus dem Alltag wollen, irgendwo zwischen Freiheitsdrang, Freundschaft und sozialem Druck. Der Film sorgte damals wegen seiner direkten Art sogar für Diskussionen um die Altersfreigabe und gilt heute als echter Klassiker des deutschen Kinos. Der Film dauert 87 Minuten, ist ab 12 Jahren freigegeben. Tickets gibt's für 9 Euro. Also seid heute um 18 Uhr in der Caligari Filmbühne. Aufgepasst, wir haben noch einen Kinovorschlag. Amrum läuft heute Abend auch in der Caligari Filmbühne um 20 Uhr. Der neue Film von Fatih Akin erzählt die Geschichte des 12-jährigen Nanning, der die letzten Tage des Zweiten Weltkriegs auf der Insel Amrum erlebt. Zwischen Familiengeheimnissen, Verlust und dem Versuch, in der völlig aus den Fugen geratenen Welt klarzukommen. Die Geschichte basiert auf den Kindheitserinnerungen von Haag Bohm. Der Film dauert knapp 90 Minuten, ist ab 12 Jahren freigegeben und startet um 20 Uhr in der Caligari-Filmbühne und kostet ebenfalls 9 Euro Eintritt. Egal, welchen Film ihr euch anschaut oder was ihr macht, Antenne Wiesbaden wünscht euch viel Spaß dabei.
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1: Im Studio Katrin Brause-Zimmermann. In Wiesbaden-Südost starten heute auf dem Gustav-Stresemann-Ring Arbeiten zur Erneuerung der Versorgungsleitungen. Betroffen ist der Bereich zwischen Viktoriastraße und Mainzer Straße. Die Maßnahme ist in mehrere Bauabschnitte über 2026 und 2027 hinweg gegliedert. Der erste Bauabschnitt dauert voraussichtlich bis Ende Juli. Im Bereich der Viktoriastraße kommt es dafür zu einer Vollsperrung. Zudem wird der Gustav-Stresemann-Ring stadteinwärts einspurig. Auch der Radverkehr ist betroffen. Fußgängerinnen und Fußgänger können die gewohnten Wege nutzen. Der Magistrat in Wiesbaden hat die Beratungen zum Vorentwurf des Flächennutzungsplans 2040 gestartet. In den kommenden Wochen wird das Konzept in alle 26 Ortsbeiräte eingebracht, bevor im September die Stadtverordneten darüber entscheiden. Der Flächennutzungsplan legt die langfristige Stadtentwicklung für die nächsten 15 bis 20 Jahre fest. Dabei soll ein Ausgleich zwischen Wohn- und Gewerbeflächen sowie Natur- und Klimaschutz gefunden werden. Danach folgt die Beteiligung der Öffentlichkeit mit Infoveranstaltungen und der Möglichkeit, Stellungnahmen abzugeben. Das Ziel ist eine nachhaltige und zukunftsorientierte Stadtentwicklung für Wiesbaden, heißt es in der Mitteilung. In Wiesbaden startet Ende Juni die Kampagne Kultur machen, Demokratie stärken, Walhalla. Das hat die hessische Landeshauptstadt mitgeteilt. Dabei können Bürgerinnen und Bürger vor Ort erleben, wie die Walhalla künftig als Kulturort aussehen und genutzt werden soll. Dafür werden Fassaden, Fenster und Bauzäune rund um das Gebäude temporär neu gestaltet, mit Visualisierungen, Entwürfen und Infos zum geplanten Programm. So wird der geplante Umbau schon jetzt sichtbar und der zukünftige Kulturort in der Innenstadt anschaulich vermittelt. Man entwickle einen Ort, der mit den Mitteln der Kunst die Demokratie stärke, die Innenstadt belebe, die Wirtschaft fördere und Menschen aus Stadtgesellschaft und darüber hinaus an einem gemeinsamen Treffpunkt zusammenbringe. So Wiesbadens Oberbürgermeister Gerd-Uwe Mende. In Mainz-Kostheim hat es gestern gebrannt. Nach Infos der Wiesbadener Feuerwehr hat eine Gartenhütte in Vollbrand gestanden. Bereits bei der Anfahrt war eine massive Rauchentwicklung zu sehen. Da sich die Einsatzstelle außerhalb der gesicherten Löschwasserversorgung befunden hat, wurde von der Freiwilligen Feuerwehr eine Wasserversorgung über eine lange Strecke eingerichtet. Auch wenn der Brand zügig unter Kontrolle gebracht werden konnte, haben sich die Nachlöscharbeiten durch größere Mengen von angelagertem Holz schwierig gestaltet. Verletzt wurde niemand. Nach dem Abschluss aller Maßnahmen wurde die Einsatzstelle an den Pächter übergeben. Die Ermittlungen der Polizei zur Brandursache laufen.
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2: Heute den ganzen Tag ein Mix aus Sonne und Wolken, dabei bleibt es jedoch trocken. Die aktuellen Temperaturen liegen

0: bei 16 Grad und gehen heute am Nachmittag noch hoch bis auf 21 Grad. Und das Wetter von morgen, ja, vormittags ziehen Schauer durch, nachmittags ein Mix aus Sonne und Wolken, ein bisschen böig auffrischender Wind dazu und morgen Höchstwerte um 25 Grad.
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0: Vorsicht auf der A3 Köln Richtung Frankfurt zwischen Limburg Süd und Bad Kamm. Liegen Gegenstände auf der Fahrbahn und es stehen zwei defekte Fahrzeuge auf dem Standstreifen. Und in der Gegenrichtung Frankfurt Richtung Köln in Höhe Limburg-Nord ein Unfall auf dem Standstreifen. Antenne Wiesbaden wünscht euch gute Fahrt.
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1: Richtig sportlich betätigt, ja, hört sich für manch einen eher wie der Albtraum an, aber andere Menschen können gar nicht ohne und engagieren sich in Wiesbadener Vereinen wie dem VCW, beim Judoverein oder Schwimmclub und feiern dazu auch richtige Erfolge. Deswegen wurden jetzt viele Wiesbadenerinnen und Wiesbadener von der Stadt für ihre sportliche Leistung geehrt. Auch unser Oberbürgermeister Gerd-Uwe Mende hat eine sehr hohe Meinung zum Sport.
2: Weil das mit ganz viel Ehrenamt verbunden ist, da sind unheimlich viele ehrenamtliche Kräfte dabei, das sind die Trainerinnen und Trainer, die Betreuer. Es sind auch häufig einfach die Eltern, die Kinder zum Training fahren. Das muss auch alles gewürdigt werden und es geht darum, Menschen zu würdigen, die wirklich auch tolle Leistungen erbracht haben und auch das ist natürlich ein ganz wichtiger Aspekt dabei.
1: Wer dabei nicht fehlen darf, unsere Olympionikin Kim Kalicki, auch sie erhält eine Urkunde.
3: Ja, das bedeutet mir absolut viel. Wiesbaden ist meine Heimat. Ich bin hier groß geworden, ich bin hier geboren. Seitdem ich Sport mache, bin ich hier auch bei der TuS Eintracht Wiesbaden, damals noch als Leichtathletin, dann zum Bob rüber. Eine Menge Leute, die mich hier unterstützt haben die letzten Jahre. Und deshalb bedeutet mir das sehr viel, für Wiesbaden an den Start zu gehen.
1: Für Kim und all die anderen, die geehrt wurden, ist Sport ein wesentlicher Bestandteil des Lebens. So auch für Mahira Halilovic. Sie spielt beim Volleyballclub Wiesbaden in der Jugendmannschaft.
4: Ich finde es toll, weil man dann halt auch das Gefühl hat, dass die Leistung von einem wertgeschätzt wird und dass es sich auch lohnt, für die Erfolge zu arbeiten. Ohne den Sport wäre mein Leben jetzt auch mega anders. Weil dadurch habe ich auch alle meine Freunde kennengelernt und im Prinzip eigentlich darauf jetzt mein ganzes Leben aufgebaut.
1: Herausragende Leistungen, die verdienen eine Ehrung und deswegen hat die Stadt die sportliche Leistung vieler Wiesbadenerinnen und Wiesbadener geehrt und wir sagen toi toi toi für alles, was sportlich für euch dieses Jahr noch ansteht.

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1: Ich bin Lea Matschulat. In Großbritannien will die Regierung ein Social-Media-Verbot für unter 16-Jährige durchsetzen. Soziale Medien machten Kinder unglücklich, sagte Premierminister Starmer. Und auch wenn die Nutzung Jugendlichen auch Vorteile bringe, sei ein vollständiges Verbot angesichts der Risiken und der negativen Konsequenzen richtig. Die USA und der Iran haben sich auf ein Abkommen zur Beilegung des Krieges verständigt. Die Einigung dürfte auch beherrschendes Thema beim G7-Gipfel sein, der heute im französischen Evian beginnt. Erwartet wird auch US-Präsident Trump. Das Abkommen zwischen den USA und dem Iran soll dann am Freitag in Genf in der Schweiz unterzeichnet werden.
2: Eigentlich sollte es beim Gipfel um Lieferketten, künstliche Intelligenz und Migration gehen. Doch das Rahmenabkommen zwischen den USA und dem Iran wird alles überstrahlen. Viel ist noch nicht bekannt, was genau in der Verabredung steht. Auf jeden Fall wird Trump den Moment am Genfer See nutzen, um andere G7-Länder in die nächsten Schritte einzubinden. Es geht um die Öffnung der Straße von Hormuz und vor allem danach. Die Sicherheit, dass Öltanker wieder problemlos die Meerenge passieren können. Aus Genf, Anna Ringle.
1: Marius Borg-Höiby, der Sohn von Norwegens Kronprinzessin Mette-Marit, ist norwegischen Medienberichten zufolge für eine Reihe von Straftaten zu 4 Jahren Haft verurteilt worden.
3: Ausufernde Partys, Drogen, Gewalt und andere schockierende Vorwürfe. Der Fall Høiby hatte Norwegen monatelang in Atem gehalten. Mit dem Urteil ist nun ein vorläufiger Schlusspunkt gesetzt. Doch der Schaden für die Königsfamilie bleibt. Und die Belastungen für die Royals werden in Zukunft wohl nicht weniger. Neben dem Skandal um Marius Borg-Høiby steht vor allem dessen schwerkranke Mutter im Fokus. Mette-Marits Gesundheitszustand hatte sich zuletzt deutlich verschlechtert. Aus Skandinavien Julia Weschenbach.
1: Influencer und soziale Medien haben inzwischen einen erheblichen Einfluss auf das Online-Shopping-Verhalten von Kindern und Jugendlichen. So werden 47% der 10- bis 17-Jährigen durch Werbung auf Social-Media-Plattformen auf Produkte aufmerksam, 40% durch Empfehlungen von Influencerinnen und Influencern. Das zeigt die Mediensucht-Sonderanalyse unter anderem der Krankenkasse DAK Gesundheit.
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4: Mal Sonne, mal Wolken, so mixt sich das heute durch den Tag. Dabei bleibt es aber trocken, das ist die gute Nachricht dazu. Die aktuellen Temperaturen liegen bei 15 Grad und gehen heute noch auf entspannte 21 Grad hoch. Und der Blick auf das Wetter von morgen. Vormittags ziehen Schauer durch, nachmittags ein Mix aus Sonne und Wolken. Bisschen Wind morgen kommt noch dazu. Trotz allem Höchstwerte morgen um die 25 Grad.
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4: A3 Köln Richtung Frankfurt zwischen Limburg Süd und Bad Camberg. Ein Unfall auf dem Standstreifen. Antenne Wiesbaden wünscht euch gute Fahrt ansonsten.
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4: Die Amalia hat angerufen, hat gesagt, es steht ein mobiler Blitzer in der Anne-Frank-Straße im Klarental Richtung Görtlerstraße. Das ist eine 30er-Zone. Und wenn du irgendwo einen Blitzer gesehen hast oder eine Verkehrsstörung melden möchtest, sehr, sehr gerne WhatsApp schicken oder direkt anrufen. Nummer ist die gleiche. Wiesbaden 952 69 869.
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1: Im Studio Katrin Brause-Zimmermann. Der Magistrat in Wiesbaden hat die Beratungen zum Vorentwurf des Flächennutzungsplans 2040 gestartet. In den kommenden Wochen wird das Konzept in alle 26 Ortsbeiräte eingebracht, bevor im September die Stadtverordneten darüber entscheiden. Der Flächennutzungsplan legt die langfristige Stadtentwicklung für die nächsten 15 bis 20 Jahre fest. Dabei soll ein Ausgleich zwischen Wohn- und Gewerbeflächen sowie Natur- und Klimaschutz gefunden werden. Danach folgt die Beteiligung der Öffentlichkeit mit Infoveranstaltungen und der Möglichkeit, Stellungnahmen abzugeben. Das Ziel ist eine nachhaltige und zukunftsorientierte Stadtentwicklung für Wiesbaden, heißt es in der Mitteilung. In Wiesbaden startet Ende Juni die Kampagne Kultur machen, Demokratie stärken, Walhalla. Das hat die hessische Landeshauptstadt mitgeteilt. Dabei können Bürgerinnen und Bürger vor Ort erleben, wie die Walhalla künftig als Kulturort aussehen und genutzt werden soll. Dafür werden Fassaden, Fenster und Bauzäune rund um das Gebäude temporär neu gestaltet, mit Visualisierungen, Entwürfen und Infos zum geplanten Programm. So wird der geplante Umbau schon jetzt sichtbar und der zukünftige Kulturort in der Innenstadt anschaulich vermittelt. Man entwickle einen Ort, der mit den Mitteln der Kunst die Demokratie stärke, die Innenstadt belebe, die Wirtschaft fördere und Menschen aus Stadtgesellschaft und darüber hinaus an einem gemeinsamen Treffpunkt zusammenbringe. So Wiesbadens Oberbürgermeister Gerd-Uwe Mende. Am Europakreisel an der B42 in Rüdesheim kommt es ab heute zu einer Vollsperrung. Das hat Hessen Mobil in Wiesbaden mitgeteilt. Grund sind abschließende Arbeiten im Rahmen der laufenden Sanierung, die dadurch deutlich beschleunigt werden soll. Die Sperrung gilt bis Mittwoch. Die Umleitung führt ab Geisenheim über die K630 und die Landstraße 3454 und ist ausgeschildert. Der Busverkehr wird durch die Baustelle geleitet. Ab Donnerstag soll der Kreisel wieder befahrbar sein, einzelne Auf- und Abfahrten sollen aber noch gesperrt bleiben. Fatih Kaya wechselt vom SVW in Wiesbaden zum türkischen Erstligisten Samsunspor. Das hat der SVWW mitgeteilt. Über die Ablösemodalitäten haben beide Vereine Stillschweigen vereinbart. Kaya ist im Sommer 2024 vom belgischen Erstligisten St. Truiden nach Wiesbaden gewechselt. Insgesamt kommt er auf 80 Pflichtspieleinsätze und rund 40 Tore für die Wien Wiesbadener. Dazu hat er zweimal den Hessenpokal mit den Rot-Schwarzen gewonnen.
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2: Das Wetter wird so super, also noch nicht heute gleich. Heute haben wir halt einen Mix aus Sonne und Wolken. Aber es bleibt trocken, ist die gute Nachricht dazu. Aktuelle Temperatur 16 Grad und es geht noch hoch bis auf 21 Grad. Und morgen ist es dann schon wieder ein bisschen wärmer. Vormittags zumindest erstmal Schauer, da müssen wir durch. Nachmittags ein Mix aus Sonne und Wolken. Dazu gibt es ein bisschen frischen Wind, jedoch morgen schon um die 25 Grad. Und ab übermorgen geht es dann steil bergauf so langsam.
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2: A66 Wiesbaden Richtung Frankfurt zwischen Wiesbaden-Biebrich und Wiesbaden-Erbenheim. 3 Kilometer stockender Verkehr. Sonst ist alles entspannt auf den Straßen. Antenne Wiesbaden wünscht euch gute Fahrt.
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2: In der A-Straße steht einer Richtung Taunusstein am Ortsausgang von Wiesbaden. Da ist 30 erlaubt und 30 ist auch erlaubt in der Anne-Frank-Straße Richtung Gördeler Straße im Klarental. Danke Amalia, die hat uns angerufen, hat uns das gesagt. Und wenn du irgendwo einen Blitzer siehst oder eine Verkehrsstörung melden möchtest, sehr gerne. Da kannst du es gerne machen wie Amalia, uns anrufen oder eine WhatsApp schicken. Nummer ist die gleiche, Wiesbaden 952.

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1: Die europäischen Börsen zeigen sich zur Mittagszeit freundlich. Rückenwind kommt weiter von der Hoffnung auf eine geopolitische Entspannung im Nahen Osten. Auch die US-Futures deuten auf einen freundlichen Handelsstart hin. Der DAX liegt am Mittag leicht im Plus und hält sich damit weiter über der psychologisch wichtigen Marke. Besonders gefragt sind zyklische Werte und Energietitel, nachdem die Ölpreise zuletzt deutlich nachgegeben haben. Die sinkenden Ölpreise nähren die Hoffnung auf nachlassenden Inflationsdruck und mögliche Zinssenkungen. Insgesamt bleibt das Handelsvolumen jedoch verhalten. Viele Investoren warten auf neue Konjunkturdaten am Nachmittag aus den USA.
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1: Ich bin Lea Matschulat. Das Abkommen zwischen den USA und dem Iran könnte einen Aufschwung für die Wirtschaft bringen. Außerdem könnten neben den Ölpreisen auch die Spritpreise sinken. Das dürfte aber noch eine Weile dauern, selbst wenn die Straße von Hormuz wieder für den Schiffsverkehr freigegeben ist.
2: Eine schnelle Entspannung bei der Inflation und auf den Ölmärkten ist nicht in Sicht, sagt Bundesbankpräsident Joachim Nagel. Zustimmung bekommt er aus der Mineralölbranche. Bis sich die Spritpreise wieder normalisieren, könne es Monate dauern. Zwar soll die Straße von Hormuz laut der Einigung zwischen USA und Iran bald wieder freigegeben werden, dann müsse sie aber erstmal auf Minen untersucht werden. Außerdem sei die Infrastruktur in der Region stark beschädigt worden. Und besonders entscheidend, das Abkommen muss ja erstmal noch unterzeichnet werden. Das soll am Freitag passieren. Fiona Reinhardt, Nachrichtenredaktion.
1: In Großbritannien will die Regierung ein Social-Media-Verbot für unter 16-Jährige durchsetzen. Soziale Medien machten Kinder unglücklich, sagte Premierminister Starmer. Und auch wenn die Nutzung Jugendlichen auch Vorteile bringe, sei ein vollständiges Verbot angesichts der Risiken und der negativen Konsequenzen richtig. Starmer kündigte auch konsequente Maßnahmen beim Gaming und Livestreaming an. Marius Borg-Høby, der Sohn von Norwegens Kronprinzessin Mette-Marit, ist norwegischen Medienberichten zufolge für eine Reihe von Straftaten zu 4 Jahren Haft verurteilt worden.
3: Ausufernde Partys, Drogen, Gewalt und andere schockierende Vorwürfe. Der Fall Høby hatte Norwegen monatelang in Atem gehalten. Mit dem Urteil ist nun ein vorläufiger Schlusspunkt gesetzt. Doch der Schaden für die Königsfamilie bleibt. Und die Belastungen für die Royals werden in Zukunft wohl nicht weniger. Neben dem Skandal um Marius Borg-Høby steht vor allem dessen schwerkranke Mutter im Fokus. Mette-Marits Gesundheitszustand hatte sich zuletzt deutlich verschlechtert. Aus Skandinavien Julia Weschenbach.
1: Der ukrainische Präsident Selenskyj hat die Gruppe der 7 großen Industrienationen zu einer entschlossenen Antwort auf die russischen Angriffe in Kiew und anderen Städten aufgerufen. Es brauche mehr Druck auf den Aggressor, mehr Unterstützung für die Luftverteidigung der Ukraine und vor allem zum Schutz vor Angriffen mit ballistischen Raketen. Das teilte Selenskyj bei Telegram mit. Er wird am Abend beim G7-Gipfel im französischen Evian erwartet.
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4: Aktuell messen wir noch 17 Grad hier in der Britta Arena in Wiesbaden. Und tatsächlich sieht es tatsächlich nach Feierabend noch mal ein bisschen gut aus. Es kommt noch ein bisschen Sonne raus und wir kriegen noch mal ein bisschen mehr Grade. 20 sind heute drin und am Antenne Wiesbaden Wetter drin für morgen. Freudige 25 Grad mit einem wunderbaren Sonne-Wolken-Mix.
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4: Wir haben eine Meldung vor der Wiesbaden-Mainzer-Straße und Wiesbaden-Erlmein. Da liegt tatsächlich ein Gegenstand auf der linken Fahrbahn. Ich weiß nicht, was es ist, aber bitte fahrt vorsichtig.
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4: Der erste Blitzer auf der Dreiköln Richtung Frankfurt vom Wiesbadener Kreuz. Aktuell dürft ihr da 100 fahren. Dann haben wir noch einen mobilen in der A-Straße Richtung Taunusstein am Ortsausgang von Wiesbaden. Wird auch geblitzt und da sind 30 erlaubt. Außerdem noch ein mobiler in der Anne-Frank-Straße Richtung Goldener Straße. 30 dürft ihr hier fahren und das hat die Amalia uns gemeldet und durchgegeben. Falls ihr auch sowas seht, ruft an. Wiesbaden 952 69 8 und dann nochmal die 69. Gute Fahrt.

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1: Im Studio Katrin Brause-Zimmermann. In Wiesbaden-Südost starten heute auf dem Gustav-Stresemann-Ring Arbeiten zur Erneuerung der Versorgungsleitungen. Betroffen ist der Bereich zwischen Viktoriastraße und Mainzer Straße. Die Maßnahme ist in mehrere Bauabschnitte über 2026 und 2027 hinweg gegliedert. Der erste Bauabschnitt dauert voraussichtlich bis Ende Juli. Im Bereich der Viktoriastraße kommt es dafür zu einer Vollsperrung. Zudem wird der Gustav-Stresemann-Ring stadteinwärts einspurig. Auch der Radverkehr ist betroffen. Fußgängerinnen und Fußgänger können die gewohnten Wege nutzen. Der Magistrat in Wiesbaden hat die Beratungen zum Vorentwurf des Flächennutzungsplans 2040 gestartet. In den kommenden Wochen wird das Konzept in alle 26 Ortsbeiräte eingebracht, bevor im September die Stadtverordneten darüber entscheiden. Der Flächennutzungsplan legt die langfristige Stadtentwicklung für die nächsten 15 bis 20 Jahre fest. Dabei soll ein Ausgleich zwischen Wohn- und Gewerbeflächen sowie Natur- und Klimaschutz gefunden werden. Danach folgt die Beteiligung der Öffentlichkeit mit Infoveranstaltungen und der Möglichkeit, Stellungnahmen abzugeben. Das Ziel ist eine nachhaltige und zukunftsorientierte Stadtentwicklung für Wiesbaden, heißt es in der Mitteilung. In Wiesbaden startet Ende Juni die Kampagne Kultur machen, Demokratie stärken, Walhalla. Das hat die hessische Landeshauptstadt mitgeteilt. Dabei können Bürgerinnen und Bürger vor Ort erleben, wie die Walhalla künftig als Kulturort aussehen und genutzt werden soll. Dafür werden Fassaden, Fenster und Bauzäune rund um das Gebäude temporär neu gestaltet, mit Visualisierungen, Entwürfen und Infos zum geplanten Programm. So wird der geplante Umbau schon jetzt sichtbar und der zukünftige Kulturort in der Innenstadt anschaulich vermittelt. Man entwickle einen Ort, der mit den Mitteln der Kunst die Demokratie stärke, die Innenstadt belebe, die Wirtschaft fördere und Menschen aus Stadtgesellschaft und darüber hinaus an einem gemeinsamen Treffpunkt zusammenbringe, so Wiesbadens Oberbürgermeister Gerd-Uwe Mende. In Mainz-Kostheim hat es gestern gebrannt. Nach Infos der Wiesbadener Feuerwehr hat eine Gartenhütte in Vollbrand gestanden. Bereits bei der Anfahrt war eine massive Rauchentwicklung zu sehen. Dass sich die Einsatzstelle außerhalb der gesicherten Löschwasserversorgung befunden hat, wurde von der Freiwilligen Feuerwehr eine Wasserversorgung über eine lange Strecke eingerichtet. Auch wenn der Brand zügig unter Kontrolle gebracht werden konnte, haben sich die Nachlöscharbeiten durch größere Mengen von angelagertem Holz schwierig gestaltet. Verletzt wurde niemand. Nach dem Abschluss aller Maßnahmen wurde die Einsatzstelle an den Pächter übergeben. Die Ermittlungen der Polizei zur Brandursache laufen.
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2: Aktuell messen wir noch 18 Grad hier in der Britta Arena in Wiesbaden. Und ich habe gute Nachrichten, es wird tatsächlich noch etwas wärmer. Wenn der Feierabend kommt, kommt tatsächlich auch nochmal die Sonne zurück. Bis zu 20 Grad kriegen wir heute noch. Wunderbar. Und noch bessere Nachrichten für morgen, denn im Antenne Wiesbaden Wetter drin für morgen steht geschrieben, es wird wieder Sommer. 25

0: Grad und das mit einem Sonne-Wolken-Mix. Wie schön.
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0: Ist gar nichts los auf den Straßen, aber wir haben immer noch die Meldung Wiesbaden-Mainzer Straße und Wiesbaden-Erbenheim. Da liegt immer noch ein Gegenstand auf dem linken Fahrstreifen. Was es ist, kann ich euch nicht sagen, aber bitte fahrt vorsichtig.
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0: Ein Blitzeranhänger auf der A3 Köln Richtung Frankfurt vor dem Wiesbadener Kreuz. Da dürft ihr aktuell 100 fahren. Dann haben wir noch einen in der A-Straße Richtung Taunusstein. Am Ortsausgang wird geblitzt von Wiesbaden. Und zwar 30 sind erlaubt und noch ein mobiler Blitzer in der Anne-Frank-Straße Richtung Gordeler Straße. Hier darfst du auch 30 fahren. Und das hat die Amalia uns gemeldet. Vielen Dank. Und wenn ihr auch sowas seht, dann macht ihr das am besten mal wie Amalia und ruft einfach mal an. Wiesbaden 952-968 und dann über die 69. Dürft mir auch gerne einfach eine Sprachnachricht oder eine Nachricht hier ins Studio schicken per WhatsApp. Das geht auch.
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1: Ich bin Lea Matschulat. In Großbritannien will die Regierung ein Social-Media-Verbot für unter 16-Jährige durchsetzen. Soziale Medien machten Kinder unglücklich, sagte Premierminister Starmer. Und auch wenn die Nutzung Jugendlichen auch Vorteile bringe, sei ein vollständiges Verbot angesichts der Risiken und der negativen Konsequenzen richtig. Die USA und der Iran haben sich auf ein Abkommen zur Beilegung des Krieges verständigt. Die Einigung dürfte auch beherrschendes Thema beim G7-Gipfel sein, der heute im französischen Evian beginnt. Erwartet wird auch US-Präsident Trump. Das Abkommen zwischen den USA und dem Iran soll dann am Freitag in Genf in der Schweiz unterzeichnet werden.
2: Eigentlich sollte es beim Gipfel um Lieferketten, künstliche Intelligenz und Migration gehen. Doch das Rahmenabkommen zwischen den USA und dem Iran wird alles überstrahlen. Viel ist noch nicht bekannt, was genau in der Verabredung steht. Auf jeden Fall wird Trump den Moment am Genfer See nutzen, um andere G7-Länder in die nächsten Schritte einzubinden. Es geht um die Öffnung der Straße von Hormuz und vor allem danach. Die Sicherheit, dass Öltanker wieder problemlos die Meerenge passieren können. Aus Genf, Anna Ringle.
1: Marius Borghøby, der Sohn von Norwegens Kronprinzessin Mette Marit, ist norwegischen Medienberichten zufolge für eine Reihe von Straftaten zu 4 Jahren Haft verurteilt worden.
3: Ausufernde Partys, Drogen, Gewalt und andere schockierende Vorwürfe. Der Fall Høby hatte Norwegen monatelang in Atem gehalten. Mit dem Urteil ist nun ein vorläufiger Schlusspunkt gesetzt. Doch der Schaden für die Königsfamilie bleibt. Und die Belastungen für die Royals werden in Zukunft wohl nicht weniger. Neben dem Skandal um Marius Borghøby steht vor allem dessen schwerkranke Mutter im Fokus. Mette Marits Gesundheitszustand hatte sich zuletzt deutlich verschlechtert. Aus Skandinavien Julia Weschenbach.
1: Influencer und soziale Medien haben inzwischen einen erheblichen Einfluss auf das Online-Shopping-Verhalten von Kindern und Jugendlichen. So werden 47% der 10- bis 17-Jährigen durch Werbung auf Social-Media-Plattformen auf Produkte aufmerksam, 40% durch Empfehlungen von Influencerinnen und Influencern. Das zeigt die Mediensucht-Sonderanalyse unter anderem der Krankenkasse DAK Gesundheit.
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4: Aktuell messen wir noch 18 Grad hier in der Britta Arena in Wiesbaden. Und ja, es wird tatsächlich noch etwas wärmer. Heiß ist zumindest. Also nur nach Feierabend, so nach 17 Uhr, soll tatsächlich noch ein bisschen Sonne rauskommen. Und dann sind auch bis zu 20 Grad heute noch drin. Wie schön, zu einem Montag. Im Antenne Wiesbaden Wetter drin für morgen bekommen wir ca. 25 sommerliche Sonnengrade mit ein paar Wolken. Die gibt's auch. Aber ja, ich kann sagen, der Sommer ist wieder angetanzt. Er ist zurück. Wir freuen uns auf jeden Fall.
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4: Eine Meldung von der A66 Wiesbaden Richtung Frankfurt zwischen Wiesbaden der Mainzer Straße und der Raststätte Wiesbaden-Erbenheim. Da ist der linke Fahrstreifen wegen Mäharbeiten gerade gesperrt. Dadurch haben wir da 2 Kilometer stockenden Verkehr. Das muss halt irgendwann auch mal gemacht werden. Das war halt einfach so.
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4: Ein Blitzeranhänger auf der A3 Köln Richtung Frankfurt vom Wiesbadener Kreuz. Da dürft ihr 100 fahren. Dann haben wir noch einen in der A-Straße Richtung Taunusstein am Ortseingang von Wiesbaden. Da dürft ihr 30 fahren. Und noch ein mobiler in der Anne-Frank-Straße Richtung Gordeler Straße. Hier sind auch 30 erlaubt. Und das hat der Amalia uns gemeldet. Wenn du auch sowas siehst, mach es wie sie. Ruf uns an Wiesbaden 952 698 und dann nochmal die 69. Oder du schickst eine WhatsApp rein ins Studio.
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1: Im Studio Katrin Brause-Zimmermann. Der Magistrat in Wiesbaden hat die Beratungen zum Vorentwurf des Flächennutzungsplans 2040 gestartet. In den kommenden Wochen wird das Konzept in alle 26 Ortsbeiräte eingebracht, bevor im September die Stadtverordneten darüber entscheiden. Der Flächennutzungsplan legt die langfristige Stadtentwicklung für die nächsten 15 bis 20 Jahre fest. Dabei soll ein Ausgleich zwischen Wohn- und Gewerbeflächen sowie Natur- und Klimaschutz gefunden werden. Danach folgt die Beteiligung der Öffentlichkeit mit Infoveranstaltungen und der Möglichkeit, Stellungnahmen abzugeben. Das Ziel ist eine nachhaltige und zukunftsorientierte Stadtentwicklung für Wiesbaden, heißt es in der Mitteilung. In Wiesbaden startet Ende Juni die Kampagne Kultur machen, Demokratie stärken, Walhalla. Das hat die hessische Landeshauptstadt mitgeteilt. Dabei können Bürgerinnen und Bürger vor Ort erleben, wie die Walhalla künftig als Kulturort aussehen und genutzt werden soll. Dafür werden Fassaden, Fenster und Bauzäune rund um das Gebäude temporär neu gestaltet, mit Visualisierungen, Entwürfen und Infos zum geplanten Programm. So wird der geplante Umbau schon jetzt sichtbar und der zukünftige Kulturort in der Innenstadt anschaulich vermittelt. Man entwickle einen Ort, der mit den Mitteln der Kunst die Demokratie stärke, die Innenstadt belebe, die Wirtschaft fördere und Menschen aus Stadtgesellschaft und darüber hinaus an einem gemeinsamen Treffpunkt zusammenbringe, so Wiesbadens Oberbürgermeister Gerd-Uwe Mende. Am Europakreisel an der B42 in Rüdesheim kommt es ab heute zu einer Vollsperrung. Das hat Hessen Mobil in Wiesbaden mitgeteilt. Grund sind abschließende Arbeiten im Rahmen der laufenden Sanierung, die dadurch deutlich beschleunigt werden soll. Die Sperrung gilt bis Mittwoch. Die Umleitung führt ab Geisenheim über die K630 und die Landstraße 3454 und ist ausgeschildert. Der Busverkehr wird durch die Baustelle geleitet. Ab Donnerstag soll der Kreisel wieder befahrbar sein. Einzelne Auf- und Abfahrten sollen aber noch gesperrt bleiben. Fatih Kaya wechselt vom SVW in Wiesbaden zum türkischen Erstligisten Samsunspor. Das hat der SVWW mitgeteilt. Über die Ablösemodalitäten haben beide Vereine Stillschweigen vereinbart. Kaya ist im Sommer 2024 vom belgischen Erstligisten St. Truiden nach Wiesbaden gewechselt. Insgesamt kommt er auf 80 Pflichtspieleinsätze und rund 40 Tore für die Wien Wiesbadener. Dazu hat er zweimal den Hessenpokal mit den Rot-Schwarzen gewonnen.
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2: Wir messen 19 Grad hier in der Britta Arena in Wiesbaden. Wie wunderschön ist das denn? Ja, es sind 19 Grad da draußen. Aber irgendwie ein bisschen schwül heute. Aber pünktlich zum Feierabend kommt dann auch nochmal die Sonne raus. So ab 17 Uhr soll ein bisschen mehr Sommerfeeling hier eintreten. Und morgen wird es dann sogar richtig sommerlich. Im Antenne Wiesbaden Wetter drin für morgen bekommen wir 25 Grad mit einem Sonne-Wolken-Mix.
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2: Die A66 Wiesbaden Richtung Frankfurt zwischen Wiesbaden der Mainzer Straße und Wiesbaden Ermalm. Da ist der linke Fahrstreifen gesperrt und zwar wegen Mäharbeiten. Da wird heute mal schön der Rasen gemäht. Naja, ist ja eigentlich auch eine gute Zeit dafür. Feierabend haben wir ja noch nicht. Dadurch haben wir leider da auch immer noch gerade 2 Kilometer stockenden Verkehr.
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2: Ein Blitzeranhänger auf der A3 Köln Richtung Frankfurt, kurz vorm Wiesbadener Kreuz. Hier dürft ihr aktuell noch 100 fahren. Dann haben wir noch einen in der Ahrstraße. Und zwar Richtung Taunusstein am Ortsausgang steht er. Hier sind auch 30 erlaubt. Und wir haben noch einen in der Anne-Frank-Straße Richtung Gordeler Straße. Hier sind auch 30 erlaubt. Und das hat Amalia uns durchgegeben. Vielen Dank. Wenn du auch sowas siehst, was blitzt, dann rufst du uns an. Wiesbaden 952 698 und dann nochmal die 69. Oder du schickst uns einfach mal eine WhatsApp mitten rein in das liebe Studio.
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1: Ich bin Tine Klimach. Bundesaußenminister Johann Wadephul sieht in dem Rahmenabkommen zwischen den USA und dem Iran eine gute Chance für die gesamte Region, warnt aber vor voreiliger Euphorie. Die vorläufige Verständigung sei eine gute Nachricht. Gewissheit über die Substanz der Einigung werde man aber erst am Freitag haben. Das sagte Wadephul am Rande eines Treffens der EU-Außenminister in Luxemburg. Die USA und der Iran wollen die Einigung am Freitag in Genf unterzeichnen. Die britische Regierung plant ein Verbot von mehreren Social-Media-Plattformen für Kinder und Jugendliche unter 16 Jahren. Das kündigte Premierminister Starmer bei einer Pressekonferenz in London an. Damit folgt Großbritannien dem Vorbild Australiens.
2: Soziale Medien machen Kinder unglücklich, sagte Starmer. Aber weil sie auch Vorteile brächten, sei die Entscheidung nicht leicht gefallen. Doch die Risiken und negativen Konsequenzen überwiegen nach Ansicht der Regierung. Ein vollständiges Verbot sei daher die richtige Entscheidung. Geplant sind auch strengere Regeln für Gaming- und Streaming-Plattformen, damit Erwachsene dort keine Kinder direkt kontaktieren können. Kritiker befürchten, dass das Verbot von Teenagern leicht umgangen werden kann, zum Beispiel durch falsche Altersangaben oder VPN-Dienste, die den Standort virtuell verändern. Aus London, Philipp Detlefs.
1: Der älteste Sohn der norwegischen Kronprinzessin Mette Marit, Marius Borg-Høiby, ist von einem Gericht in Oslo für 34 Straftaten zu 4 Jahren Haft verurteilt worden. 4 Frauen muss der Norweger eine Entschädigung zahlen, darunter 2 Ex-Freundinnen.
3: Das Urteil fiel milder aus, als die Staatsanwaltschaft gefordert hatte. 4 Jahre dürften trotzdem ein schwerer Schlag sein. Nicht nur für Høiby, sondern für die ganze Königsfamilie. Schuldig in 34 Anklagepunkten, darunter in 2 Fällen von Vergewaltigung nach norwegischem Recht. Das Gericht sah es als erwiesen an, dass Høiby mit dem Finger in die Frauen eingedrungen war, während sie schliefen. Einen Freispruch gab es dagegen von 2 weiteren Vergewaltigungsvorwürfen. Aus Skandinavien, Julia Weschenbach.
1: Bei einem Flugzeugabsturz im US-Bundesstaat Missouri sind Behördenangaben zufolge alle 12 Insassen ums Leben gekommen. Die Maschine eines örtlichen Unternehmens habe nach dem Start nicht an Höhe gewinnen können, schreibt die Washington Post. Das Flugzeug schlug schließlich in einem steilen Winkel auf dem Boden auf. Die Passagiere waren an Bord, um Fallschirm zu sprengen.
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4: Aktuell messen wir noch 19 Grad hier in der Britta Arena in Wiesbaden. Und es wird ein bisschen heller da draußen. Gerade ist hier schon, die ersten Strahlen sind rausgekommen. Die Sonne meldet sich nochmal zurück zum Feierabend. So um 17 Uhr soll tatsächlich noch ein bisschen mehr Sonne kommen. Das ist ja schön, das freut uns alle. Noch mehr freuen können wir uns auf morgen. Da kommt nämlich der Sommer endlich wieder zurück. Morgen richtig feine 25 Grad mit einem wunderbaren Sonne-Wolken-Mix. Na dann geht's jetzt los.
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4: Die A66 Wiesbaden Richtung Frankfurt zwischen Wiesbaden der Mainzer Straße und Wiesbaden Erbenheim ist der linke Fahrstreifen wegen Mäharbeiten gesperrt. Dadurch haben wir gerade 2 Kilometer schuckenden Verkehr. Die mäht schon ganz schön lange. Naja, ist vielleicht einiges zu tun. Dann haben wir noch die A671 Mainz Richtung Wiesbaden zwischen Gustavsburg und Hochheim. Da ist immer noch diese Baustelle. Da sind beide Fahrtrichtungen bis auf Weiteres gesperrt. Da ist eine Umleitung. Das sollte ja auch schon längst Geschichte sein. Ist es aber nicht. Also bitte fahrt vorsichtig.
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4: Ein mobiler Anhänger Blitzer steht auf der A3 Köln Richtung Frankfurt, kurz vor dem Wiesbadener Kreuz. Da variiert so ein bisschen die Geschwindigkeit. Ich würde aber nicht schneller als 100 fahren. Dann haben wir noch einen in der A-Straße Richtung Taunusstein am Ortseingang. Wird auch geblitzt. 30 sind hier erlaubt. Und der letzte, noch ein mobiler Blitzer in der Anne-Frank-Straße Richtung Gordeler Straße. Hier dürft ihr auch 30 fahren. Das hat Amalia uns gemeldet. Vielen Dank. Wenn du aus was siehst, dann rufst du mal an. Wiesbaden 952, die 69, die 8 und dann nochmal die 69. Kannst uns auch natürlich jederzeit eine WhatsApp hier rein ins Studio schicken. Oder eine Sprachnachricht, das geht auch.
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4: Ja, und wie fühlt ihr euch so? Alles gut? Oder ist jemand müde und schlapp? Dann gibt es dafür vielleicht ja einen offiziellen Grund. Das Wetter, sagt man ja immer so gern. Ja, ich fühle mich wegen dem Wetter. Aber nein, tatsächlich reagieren wir auf Wetterveränderungen und zwar ziemlich krass. Sonnenschein hebt die Stimmung und Regenhitze und alles andere kann einen schon mal ganz schön Energie kosten. Ich meine, ich merke es am eigenen Leib ständig, muss ich sagen. Unser Körper muss ja auch die ganze Zeit arbeiten, ne? Und sich immer hochhalten auf 37 Grad. Und natürlich passt er sich dann auch dem Wetter an. Ist eigentlich logisch. dass das dann alles ein bisschen anstrengend ist. Also ich finde es irgendwie ziemlich beruhigend, dass man wirklich sagen kann, ohne schlechtes Gewissen, da ist was, auf das wir schieben können. Ist doch eigentlich geil, oder? Naja, wir sind irgendwie alle vom selben Stern. Das weiß auch ich und ich. Hören wir jetzt auch bei Antenne Wiesbaden. Und das alles aus der schönsten Stadt der Welt. Und das, obwohl nicht immer das beste Wetter ist. Ist ja nicht schlimm.
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0: auf Antenne Wiesbaden, 15.12 Uhr. Von was? Wie schön. Ich hoffe, ihr habt bald Feierabend.
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0: Ja, und auch zum Start in diese neue Woche haben wir natürlich super tolle Örtchen und Plätze für euch ausfindig gemacht, wo ihr es hier am schönsten findet. Und es gibt Leute, die sagen, wir müssen ein bisschen mehr zu dem Thema Quellen hier bespielen in Wiesbaden. Es gibt ja auch einige. Und wir finden, die sind ganz schön gemacht. Eine davon ist Antenne Wiesbaden-Hörerin Viola. Sie findet den Brunnen unterhalb vom Römertor ganz, ganz toll. Und Antenne Wiesbaden-Reporterin Jill Veits war da. Und Jill Veits, was sagst du jetzt dazu?
2: Ja, ist ein klasse Tipp. Ein bisschen versteckt zwischen Langgasse und Römertor, da ist die Schützenhofstraße mit dem süßen Brunnen in der Mitte. Das Besondere, es ist jetzt nicht so ein klassischer Brunnen, sondern eher so ein kleiner Wasserlauf, der da in der Mitte der kleinen Gasse verläuft. Und natürlich ist es unser gutes Wiesbadener Quellwasser, was da nach oben sprudelt. Den Römern sei Dank. Am Schützenhof befand sich nämlich mit der Schützenhofquelle einer der insgesamt 3 Badeanlagen im römischen Wiesbaden. Die Schützenhofquelle entspringt einem Quarzitgang und ist mit etwa 47 Grad deutlich kühler als die Kochbrunnen oder auch die Adlerquelle. Seit 1783 hat man auf dem Gelände immer wieder römische Überreste gefunden. Zum Beispiel einen Weihestein von einem römisch-keltischen Gott oder Fragmente von Säulen der alten Badeanlage. Heute ist der Brunnen und der Wasserlauf in der Schützenhofstraße ein moderner Hingucker in der Innenstadt. Und eines von mehreren Beispielen, wie schön hier bei uns in Wiesbaden auch schon die alten Römerquellen ans Tageslicht geholt worden sind. Es sind aber auch noch viele weitere solcher Stellen geplant. Und das finde ich auch richtig klasse.
0: Ja.
2: Genauso wie den Schützenhofbrunnen.
0: Ja. Ein richtig schönes, kleines, feines Highlight in der Innenstadt. Und wenn ihr sagt, boah, ich habe da noch was viel Besseres, also das ist mein Lieblingsort, ja, dann ruft uns mal an und sagt doch mal, wo der ist. Wir sammeln ja und wir würden es gerne wissen. Ruft an, Wiesbaden 952, die 69, die 8 und dann nochmal die 69. Oder ihr könnt doch einfach eine WhatsApp schreiben. Das geht auch und auch sehr schnell. Wir freuen uns darauf und ja, machen jetzt weiter hier. Schönen Montag.
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1: Im Studio Katrin Brause-Zimmermann. In Wiesbaden-Südost starten heute auf dem Gustav-Stresemann-Ring Arbeiten zur Erneuerung der Versorgungsleitungen. Betroffen ist der Bereich zwischen Viktoriastraße und Mainzer Straße. Die Maßnahme ist in mehrere Bauabschnitte über 2026 und 2027 hinweg gegliedert. Der erste Bauabschnitt dauert voraussichtlich bis Ende Juli. Im Bereich der Viktoriastraße kommt es dafür zu einer Vollsperrung. Zudem wird der Gustav-Stresemann-Ring stadteinwärts einspurig. Auch der Radverkehr ist betroffen. Fußgängerinnen und Fußgänger können die gewohnten Wege nutzen. Der Magistrat in Wiesbaden hat die Beratungen zum Vorentwurf des Flächennutzungsplans 2040 gestartet. In den kommenden Wochen wird das Konzept in alle 26 Ortsbeiräte eingebracht, bevor im September die Stadtverordneten darüber entscheiden. Der Flächennutzungsplan legt die langfristige Stadtentwicklung für die nächsten 15 bis 20 Jahre fest. Dabei soll ein Ausgleich zwischen Wohn- und Gewerbeflächen sowie Natur- und Klimaschutz gefunden werden. Danach folgt die Beteiligung der Öffentlichkeit mit Infoveranstaltungen und der Möglichkeit, Stellungnahmen abzugeben. Das Ziel ist eine nachhaltige und zukunftsorientierte Stadtentwicklung für Wiesbaden, heißt es in der Mitteilung. In Wiesbaden startet Ende Juni die Kampagne Kultur machen, Demokratie stärken, Walhalla. Das hat die hessische Landeshauptstadt mitgeteilt. Dabei können Bürgerinnen und Bürger vor Ort erleben, wie die Walhalla künftig als Kulturort aussehen und genutzt werden soll. Dafür werden Fassaden, Fenster und Bauzäune rund um das Gebäude temporär neu gestaltet, mit Visualisierungen, Entwürfen und Infos zum geplanten Programm. So wird der geplante Umbau schon jetzt sichtbar und der zukünftige Kulturort in der Innenstadt anschaulich vermittelt. Man entwickle einen Ort, der mit den Mitteln der Kunst die Demokratie stärke, die Innenstadt belebe, die Wirtschaft fördere und Menschen aus Stadtgesellschaft und darüber hinaus an einem gemeinsamen Treffpunkt zusammenbringe. So Wiesbadens Oberbürgermeister Gerd-Uwe Mende. In Mainz-Kostheim hat es gestern gebrannt. Nach Infos der Wiesbadener Feuerwehr hat eine Gartenhütte in Vollbrand gestanden. Bereits bei der Anfahrt war eine massive Rauchentwicklung zu sehen. Da sich die Einsatzstelle außerhalb der gesicherten Löschwasserversorgung befunden hat, wurde von der Freiwilligen Feuerwehr eine Wasserversorgung über eine lange Strecke eingerichtet. Auch wenn der Brand zügig unter Kontrolle gebracht werden konnte, haben sich die Nachlöscharbeiten durch größere Mengen von angelagertem Holz schwierig gestaltet. Verletzt wurde niemand. Nach dem Abschluss aller Maßnahmen wurde die Einsatzstelle an den Pächter übergeben. Die Ermittlungen der Polizei zur Brandursache laufen.
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2: Aktuell messen wir noch 19 Grad hier in der Britta Arena in Wiesbaden. Und ja, es wurde schon ein bisschen heller. Da kann noch ein bisschen mehr wegziehen. Hieß ja eigentlich, dass da nochmal strahlender Sonnenschein heute kommt. Ich meine, wir sind auf einem guten Weg. Sieht schon ganz gut aus. So gegen 17 Uhr zum Feierabend soll es dann nochmal richtig reinknallen. Wir hoffen, das ist auch so. Ein bisschen mehr Sonne gibt es dann morgen im Antenne Wiesbaden Wetter drin. Für morgen steht geschrieben 25 Grad Sonne-Wolken-Mix. Na dann ist der Sommer endlich da.
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2: Eine Meldung von der A6, 43 Mainz Richtung Wiesbaden zwischen Wiesbaden-Eppelallee und der Schierstener Straße. Da haben wir gerade dichten Verkehr und dann haben wir ja noch die Baustelle auf der A6, 71 Mainz Richtung Wiesbaden zwischen Gustavsburg und Hochheim Süd. Ja, diese Baustelle sollte ja eigentlich schon längst abgebaut sein, ist sie aber nicht. Das ist noch auf unbegrenzte Zeit verschoben worden nach hinten. Da ist aber eine Umleitung eingerichtet. Ihr solltet auf jeden Fall aber ein bisschen mehr Zeit auf einplanen und auf jeden Fall ein bisschen vorsichtig fahren.
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2: Ein mobiler Blitzer steht auf der A-Straße Richtung Taunusstein am Ortsausgang Wiesbaden. Hier dürft ihr 30 fahren, dann haben wir noch einen mobilen in der Anne-Frank-Straße Richtung Gordeler Straße. Sie sind auch 30 erlaubt und das hat die Amalia gesehen und uns durchgegeben. Vielen Dank. Falls ihr auch sowas seht, ruft ihr mal an. Wiesbaden 952, die 69, die 8 und dann nochmal die 69. Oder ihr schickt mir ganz easy einfach mal eine WhatsApp hier rein ins Studio. Könnt auch gerne eine Sprachnachricht schicken. Das geht schnell und wir wünschen eine wunderbare Autofahrt.
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2: Moin.
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0: Mayfield und Saturday Night. Und dabei ist ja gerade erst Montag. Naja, zum Vorfreuen und eine Runde tanzen. Obwohl das ja auch schon wieder Sport ist. Und Sport ist ja vermutlich Mord. Also nicht für alle, aber für die aus Wiesbaden jetzt nicht, über die ich rede. Es gibt nämlich sehr viele Leute hier, die sich in Vereinen wie zum Beispiel dem VCW, beim Judo-Verein oder beim Schwimmclub einfach mal ein bisschen engagieren. Und deswegen auch richtig große Erfolge feiern. Und deswegen wurden jetzt ganz viele Wiesbadnerinnen und Wiesbadner von der Stadt für ihre sportliche Leistung geehrt. Auch unser Oberbürgermeister Gerd-Uwe Mende hat sehr hohe Meinungen zum Sport.
1: Weil das mit ganz viel Ehrenamt verbunden ist. Da sind unheimlich viele ehrenamtliche Kräfte dabei. Das sind die Trainerinnen und Trainer, die Betreuer. Es sind auch häufig einfach die Eltern, die Kinder zum Training fahren. Das muss auch alles gewürdigt werden. Und es geht darum, Menschen zu würdigen, die wirklich auch tolle Leistungen erbracht haben. Und auch das ist natürlich ein ganz wichtiger Aspekt dabei.
0: Wer nicht fehlen darf, unsere Olympiasiegerin Kim Kalicki, auch sie erhielt eine Urkunde.
2: Ja, das bedeutet mir absolut viel. Wiesbaden ist meine Heimat. Ich bin hier groß geworden, ich bin hier geboren. Seitdem ich Sport mache, bin ich hier auch bei der TuS Eintracht Wiesbaden. Damals noch als Leichtathletin, dann zum Bob rüber. Eine Menge Leute, die mich hier unterstützt haben die letzten Jahre. Und deshalb bedeutet mir das sehr viel, für Wiesbaden an den Start zu gehen.
0: Ja, für Kim und alle anderen, die geehrt wurden, ist Sport ein wesentlicher Bestandteil des Lebens. So auch für Mahira Haljovic. Sie spielt beim Volleyball im Club Wiesbaden und in der Jugendmannschaft.
3: Ich finde es toll, weil man dann halt auch das Gefühl hat, dass die Leistung von einem wertgeschätzt wird und dass es sich auch lohnt, für die Erfolge zu arbeiten. Ohne den Sport wäre mein Leben jetzt auch mega anders, weil dadurch habe ich auch alle meine Freunde kennengelernt und im Prinzip eigentlich darauf jetzt mein ganzes Leben aufgebaut.
0: Herausragende Leistungen, die verdienen eine Ehrung und deswegen hat die Stadt die sportliche Leistung vieler Wiesbadnerinnen und Wiesbadern geehrt. Und wir sagen toi toi toi für alle, die was Sportliches angeht und was ansteht und was Tolles daraus machen. Ist ja toll, ne? Wenn man nicht nur tanzen kann, sondern auch was anderes. Wir machen weiter mit Half of My Heart von Michael Schulte und Ossi.

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1: Nach den deutlichen Kursgewinnen am Vormittag an den europäischen Börsen werden auch die US-Börsen zum Handelsstart freundlich erwartet. Für Optimismus sorgen weiterhin die zuletzt gesunkenen Ölpreise und die Hoffnung auf eine Entspannung geopolitischer Spannungen. Im Fokus stehen heute vor allem Technologie- und Konsumwerte. Anleger hoffen, dass nachlassender Inflationsdruck der US-Notenbank in den kommenden Monaten Spielraum für Zinssenkungen verschafft. Entsprechend legen die Futures auf Dow Jones, den S&P 500 und Nasdaq vorbörslich zu. Die Vorgaben für den DAX bleiben damit positiv. Die Stimmung an den Märkten ist zum Start in die US-Handelssitzung überwiegend konstruktiv.
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1: Ich bin Tine Klimach. Die Lage im Nahen Osten hat sich zuletzt etwas entspannt. Die Ölpreise sind gesunken. An den Zapfsäulen kommt davon bisher aber noch zu wenig an, sagt der ADAC. Der Verkehrsclub fordert deshalb, dass die Spritpreise jetzt schnell nachziehen.
2: Konkrete Zahlen nennt der ADAC zwar nicht, aber in angemessenem Umfang müssten die gesunkenen Ölpreise jetzt auch an die Autofahrer weitergegeben werden. Und das zügig, so die klare Forderung des Autoclubs. Der Preis für Superbenzin hat sich in den vergangenen Tagen im Schnitt kaum geändert. Diesel ist immerhin ein bisschen günstiger geworden. Aber im Moment werden die Spritpreise noch durch den Tankrabatt gedrückt. Der läuft aber am Monatsende aus. Und dann, so erwarten jedenfalls die Experten, dürfte der Sprit so oder so wieder teurer werden. Thomas Tonfeld, Nachrichtenredaktion.
1: Die Bundesregierung reagiert mit deutlicher Kritik auf eine Welle russischer Luftangriffe auf die Ukraine. Dabei ist auch die Hauptkirche des zum Weltkulturerbe zählenden Höhlenklosters in Kiew in Brand geraten. Die Angriffe auf das Kloster verurteilen wir auf das Schärfste, sagte ein Regierungssprecher. Es zeige, wie wenig ausgeprägt die Bereitschaft auf russischer Seite sei, irgendetwas in Richtung einer Beruhigung und einer Befriedung dieses Konfliktes zu tun. Bei den russischen Luftangriffen gab es landesweit ukrainischen Behördenangaben zufolge mindestens 10 Tote und Dutzende Verletzte. Wie steht es um die Bildung in Deutschland? Alle 2 Jahre präsentiert ein Bericht eine umfassende Bestandsaufnahme. In der heute in Berlin vorgestellten aktuellen Fassung wird nun eine Trendwende sichtbar. Der Geburtenknick macht sich bemerkbar.
3: Durch den Geburtenknick sinkt die Zahl der zu betreuenden Kinder. Noch bedeutet das aber keine spürbare Entlastung des Systems. Denn in den Kitas gibt es noch viele Personallücken und in Grundschulen erfordert der neue Rechtsanspruch auf eine ganztägige Betreuung viele Ressourcen. Inhaltlich bestätigt der aktuelle Bildungsbericht erneut 2 Trends. Die Kompetenzen in Lesen, in Mathe und Naturwissenschaften werden insgesamt schwächer. Und für den Bildungserfolg eines Kindes ist in Deutschland oft entscheidend, in was für einem Elternhaus es aufwächst. Aus Berlin, Ronny Tochau.
1: Als Kate Tanner wurde sie in der Fernsehserie Alf berühmt. Nun ist die US-Schauspielerin Ann Schedin im Alter von 77 Jahren gestorben. Ihr langjähriger Agent bestätigte den Tod auf Anfrage der deutschen Presseagentur. Eine Todesursache wurde nicht genannt.
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4: Wir messen immer noch 19 Grad hier in der Britta Arena in Wiesbaden. Und ja, das mit der Sonne, ich gebe ja die Hoffnung noch nicht so ganz auf. Eben war sehr kurz da, jetzt haben wir wieder ein paar Wolken. Aber ja, es geht schlimmer. Wir können uns auf morgen freuen. Denn im Wiesbaden, Antenne Wiesbaden, Wettertrend für morgen, kommt der Sommer wieder zurück. 25 Grad bekommen wir mit einem wunderbaren Sonne-Wolken-Mix.
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4: Die A66 Frankfurt Richtung Wiesbaden, zwischen Wiesbaden-Biebrich und Wiesbaden-Frauenstein haben wir gerade 1 Kilometer Stau, das war's auch schon.
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4: Ein Blitzer in der A-Straße Richtung Taunusstein am Ortsausgang von Wiesbaden. Da dürft ihr 30 fahren. Dann haben wir noch einen mobilen Blitzer in der Anne-Frank-Straße Richtung Gordeler-Straße. Hier sind auch 30 erlaubt und das hat Amalia uns gemeldet. Danke, danke. Falls du auch sowas siehst, dann kannst du uns gerne immer anrufen und uns mal durchgeben. Oder du schreibst uns einfach ganz easy eine WhatsApp. Wiesbaden 952, die 69, die 8 und dann nochmal die 69. Wir wünschen eine wunderbare Autofahrt.
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4: Ja, da kommt sie doch wieder ein bisschen zurück, die Sonne. Ach, Leute, es wird wieder heiß draußen, bin mir ganz sicher. Passend dazu haben wir natürlich die geilste Mucke, um euch ein bisschen vorzufreuen. Ich meine, es ist erst Montag, aber das macht doch alles nichts. Morgen wird Sommerwetter und deswegen gibt es jetzt gleich erstmal Sister Are Doing It For Themselves von Eurythmics. Und vor noch an guten Tagen, Jonas Oerding, die kommen nämlich morgen. Ja, also nochmal ein bisschen lauter drehen.
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0: Sisters are doing it for themselves. Auf Antenne Wiesbaden, 16.13 Uhr. Und ich hoffe, ihr kommt alle gut. Feierabend. Ja, ja. Ja, und ab heute geht's ja auch los. Ganz viele ehrenamtliche Alltagshelden packen die ganze Woche mit an, egal ob Kita, Vereinsheim oder Pflegeeinrichtung. Den offiziellen Startschuss fürs XXL-Ehrenamt-Projekt Wiesbaden engagiert gab's aber schon letzten Freitag bei einem gemeinsamen Kochen im Pflegezentrum Konrad Arndt in Wiebrich. Mitgekocht hat auch Stadtrat Henrik Schmehl. Er ist von der gemeinsamen Kochaktion und der Aktionswache auch total begeistert.
1: Heute ist es ein bisschen anders, sondern man hat sich zusammengesetzt und hat geschaut, welche Gerichte aus verschiedenen Jahrzehnten gibt es denn so, ein bisschen verlorenes Wissen zusammentragen, und junge und ältere Menschen arbeiten zusammen, kochen diese Gerichte heute nach, und daraus entsteht ein Buchprojekt, also ein Kochbuch, das man dann auch langfristig nutzen kann, das Ganze dokumentiert. Und das ist schön, ganz unterschiedliche Erfahrungsebenen zusammenzubringen. Ja, also die ältere Generation ist altersmäßig ja sehr weit weg von den Jüngeren, dass man dann so einen Erfahrungsaustausch bringen kann. Das finde ich, ist, glaube ich, der große Vorteil von sowas.
0: Die ganze Woche sind mehr als 1.500 Menschen hier bei uns in Wiesbaden ehrenamtlich im Einsatz und packen mit an. Ein wichtiges Zeichen für Wiesbadens Bildungsdezernent.
1: Diese Gesellschaft fragmentiert immer mehr, sie strebt auseinander in ganz vielen Bereichen. Social Media hält es auch nicht zusammen, sondern befeuert es eher noch. Es ist, glaube ich, gut, in den direkten Kontakt immer wieder zu kommen, und zwar jenseits der Blase, in der man sich sonst bewegt. Und das ist eine gute Möglichkeit, das zu durchbrechen und zu sehen, okay, hier mache ich jetzt was, hier kann ich Gutes bewirken, kann ich auch stolz drauf zurückblicken. Deswegen ist das hochgradig erstrebenswert, und diese Projekte wären nicht umsetzbar ohne dieses Engagement, ohne dieses freiwillige ehrenamtliche Engagement.
0: Auch ein Bewohner des Konrad Arndt Pflegezentrum hat viel Freude an der Aktionswoche und dem gesamten Kochprojekt.
2: Generell ist es immer schön, mit Kindern zusammenzuarbeiten. Da ich ja selbst Familienvater bin, ja, das finde ich ganz toll, allein auf die Gedanken zu kommen, dass man damit schön integriert wird und alles, ja. Gerade alte Leute, die freuen sich so, wenn Kinder auf die zukommen, ja. Das ist ein Traum, ja. An die Bürger der Stadt, ja. Besucht so oft ihr könnt einfach mal Verwandten, Bekannten oder Freunde in ein Altenwohnheim. Das wird einfach gar nicht beachtet. Die müssten viel mehr daran denken, dass es auch alte Leute gibt, die wollen gerne Besuch entfernen. Ja, einfach besuchen.
0: Ja, mit der generationsübergreifenden Kochaktion und Pflegezentrum Konrad Arndt ist die Aktionswache Wiesbaden engagiert offiziell gestartet. Alle, die diese Woche irgendwo helfen, wackeln, werkeln und tun und mit anpacken, wir sagen auf jeden Fall ein dickes, fettes Danke und ganz viel Spaß und machen weiter mit Pretty Pretty Lies von Paula Stiller.

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1: Im Studio Katrin Brause-Zimmermann. Der Magistrat in Wiesbaden hat die Beratungen zum Vorentwurf des Flächennutzungsplans 2040 gestartet. In den kommenden Wochen wird das Konzept in alle 26 Ortsbeiräte eingebracht, bevor im September die Stadtverordneten darüber entscheiden. Der Flächennutzungsplan legt die langfristige Stadtentwicklung für die nächsten 15 bis 20 Jahre fest. Dabei soll ein Ausgleich zwischen Wohn- und Gewerbeflächen sowie Natur- und Klimaschutz gefunden werden. Danach folgt die Beteiligung der Öffentlichkeit mit Infoveranstaltungen und der Möglichkeit, Stellungnahmen abzugeben. Das Ziel ist eine nachhaltige und zukunftsorientierte Stadtentwicklung für Wiesbaden, heißt es in der Mitteilung. In Wiesbaden startet Ende Juni die Kampagne Kultur machen, Demokratie stärken, Walhalla. Das hat die hessische Landeshauptstadt mitgeteilt. Dabei können Bürgerinnen und Bürger

0: Die Wirtschaftsförderer und Menschen aus Stadtgesellschaft und darüber hinaus an einem gemeinsamen Treffpunkt zusammenbringe. So Wiesbadens Oberbürgermeister Gerd-Uwe Mende. Am Europakreisel an der B42 in Rüdesheim kommt es ab heute zu einer Vollsperrung. Das hat Hessenmobil in Wiesbaden mitgeteilt. Grund sind abschließende Arbeiten im Rahmen der laufenden Sanierung, die dadurch deutlich beschleunigt werden soll. Die Sperrung gilt bis Mittwoch. Die Umleitung führt ab Geisenheim über die K630 und die Landstraße 3454 und ist ausgeschildert. Der Busverkehr wird durch die Baustelle geleitet. Ab Donnerstag soll der Kreisel wieder befahrbar sein. Einzelne Auf- und Abfahrten sollen aber noch gesperrt bleiben. Fatih Kaya wechselt vom SVW in Wiesbaden zum türkischen Erstligisten Samsunspor. Das hat der SVW mitgeteilt. Über die Ablösemodalitäten haben beide Vereine Stillschweigen vereinbart. Kaya ist im Sommer 2024 vom belgischen Erstligisten St. Truiden nach Wiesbaden gewechselt. Insgesamt kommt er auf 80 Pflichtspieleinsätze und rund 40 Tore für die Wien Wiesbadener. Dazu hat er zweimal den Hessenpokal mit den Rot-Schwarzen gewonnen.
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2: Wir messen noch 19 Grad hier in der Britta Arena in Wiesbaden. Und ich warte ja immer noch auf diese Sonne. Aber Wind ist auf jeden Fall schon mal da. Das ist ein gutes Zeichen. Dann wird es morgen auch schön. Das weht ja dann immer die gute Wetterfront her, habe ich mal gehört. Ja? Und steht auch hier im Antenne Wiesbaden Wettertrend für morgen. 25 Grad Sonne, Wolkenmix. Also, da ist ja doch der Sommer.
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2: Die A643 Wiesbaden Richtung Mainz. Zwischen Mainz, Gonsenheim und dem Dreieck Mainz haben wir gerade 2 Kilometer stockenden Verkehr. Sonst habe ich aber gar nichts.
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2: Blitzerchen habe ich auch nur 2. Einer steht in der A-Straße Richtung Taunusstein am Ortsausgang von Wiesbaden. Da dürfte 30 fahren. Und dann haben wir noch einen in der Anne-Frank-Straße Richtung Gordelastraße. Hier sind auch 30 erlaubt. Und das hat die Amalia uns durchgegeben. Und das dürft ihr auch gerne immer machen. Also uns mal anrufen, sagen, wenn ihr einen Blitzer gesehen habt. Ist immer sehr, sehr, sehr, sehr gut gewünscht gesehen. Und es ist sehr, sehr gut einfach. Möchte, macht immer. Schickt mir mal eine Nachricht hier rein. Wiesbaden 952 698 und dann immer die 69 und alle freuen sich, oder Leute?
3: Ja!
2: Ja, genau, Sophie.
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2: Grüezi.

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1: Zwischen riesigen Graffiti-Kunstwerken, kreativer Atmo und internationalem Flair, das Meeting of Styles findet heute am Schlachthof Wiesbund statt. Mehr als 150 Künstlerinnen und Künstler aus Deutschland und aller Welt verwandeln die Wände rund um das Gebäude in beeindruckende Kunstwerke und machen Wiesbaden zu einem Treffpunkt der internationalen Urban Art Scene unter dem diesjährigen Motto Togetherness. Super cool. Da könnt ihr mal live einfach zuschauen bei dem kreativen Schaffen und ich glaube, das ist ziemlich nice. Neben den großen Wandgestaltung bietet das Festival auch die perfekte Gelegenheit, in die Graffiti-Kultur mal ein bisschen einzutauchen und die besondere Atmosphäre da mal ein bisschen mitzuerleben. Der Eintritt ist natürlich frei, also schaut auf jeden Fall heute mal beim Meeting of Styles vorbei im Schlachthof Wiesbaden. Und wenn ihr denkt, nö, ich möchte lieber irgendwie was anderes machen, vielleicht ein bisschen Kino, haben wir was für euch. Und zwar etwas zwischen Hafenromantik und Rebellion und richtig viel aus den 70er. Nordsee ist Mordsee läuft heute um 18 Uhr in der Cagliari Filmbühne. Hier bei uns. Das Kultjugenddrama von Haag Boom erzählt die Geschichte zweier Jugendlicher aus Hamburg, die raus aus dem Alltag wollen. Einfach mal fliehen, irgendwohin zwischen Freiheitsdrang und Freundschaft und nicht keinen sozialen Druck erleben. Der Film sorgt damals wegen seiner direkten Art sogar für Diskussionen um die Altersfreigabe und gilt heute als ein echter Klassiker. Also das wird auf jeden Fall spannend. Da könnt ihr hingehen. Kostet auch nur 9 Euro. Ist ab 12 Jahren und um 18 Uhr geht's los. Also egal, was ihr macht, wir wünschen super viel Spaß und die beste Unterhaltung.
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0: Ja, wo ist er denn? Where's my husband von Ray? Gab's gerade auf Antenne Wiesbaden. 16.43 Uhr haben wir und wir hören uns mal an den hier.
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0: Ja, und der Goldpreis liegt aktuell bei 120,61 € pro Gramm Gold und der Silberpreis bei genau 1,96 € pro Gramm Silber.
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1: Ich bin Tine Klimach. Nach Wochen der Verhandlungen gibt es Bewegungen im Konflikt zwischen den USA und dem Iran. Beide Seiten haben sich auf ein Rahmenabkommen verständigt. Das soll kommenden Freitag in Genf unterzeichnet werden. Die Einigung dürfte auch den heute beginnenden G7-Gipfel im französischen Evian prägen, zu dem unter anderem US-Präsident Trump erwartet wird.
2: Der G7-Gipfel startet mit einem Signal der Hoffnung und Trump wird das Rahmenabkommen mit dem Iran als Triumph verkaufen. Aber schon jetzt gibt es Streit über die Bedingungen. So deutet der Iran an, nach den 60 weiteren Verhandlungstagen doch eine Gebühr in der Straße von Hormuz zu erheben. Es gibt auch Differenzen über freizugebende Vermögenswerte des Irans. Die Umsetzung der Vereinbarung wird ein Drahtseilakt. Aber zunächst erhoffen sich die Gipfelpartner einen positiven Effekt auf andere schwierige Themen, wie NATO- und Ukraine-Diplomatie. Aus den USA, Tina Eck.
1: Nach jahrelangen Verhandlungen um Fluggastrechte in der EU ist klar, es bleibt bei den bisherigen Entschädigungszahlungen bei Verspätungen. Reisende haben damit ab 3 Stunden Verspätung unter bestimmten Voraussetzungen Anspruch auf Geld. Vertreter von Europaparlament und EU-Staaten haben sich aber auf einige Änderungen verständigt.
3: Die EU-Abgeordneten wollten ursprünglich, dass Passagiere immer ein Recht auf Mitnahme eines kleinen Koffers haben. Damit konnten sie sich nicht durchsetzen. Aber Preise sollen im Netz immer einschließlich Handgepäck angezeigt werden, der Transparenz wegen. Kinder müssen nicht für einen reservierten Sitzplatz neben den Eltern zahlen. Bei Verspätungen bleibt es beim bisherigen. Ab 3 Stunden gibt es Geld gestaffelt nach Entfernungen, wenn die Fluggesellschaft Schuld hat. Aus Brüssel, Dieter Ebeling.
1: In Großbritannien will die Regierung ein Social-Media-Verbot für unter 16-Jährige durchsetzen. Auch wenn die Nutzung Jugendlichen Vorteile bringe, sei ein vollständiges Verbot angesichts der Risiken richtig, sagte Premierminister Keir Starmer. Er kündigte auch konsequente Maßnahmen bei Gaming- und Livestream-Plattformen an. Fremde Erwachsene sollen nicht mehr mit Kindern chatten können. Der Sohn von Norwegens Kronprinzessin Mette-Marit, Marius Borg-Høiby, will laut norwegischen Medien Berufung gegen das ihnen ergangene Urteil einlegen. Ein Gericht in Oslo hatte ihn für insgesamt 34 Straftaten zu 4 Jahren Haft verurteilt.
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4: Wir messen 20 Grad hier in der Britta Arena in Wiesbaden. Kleines Windchen ist aufgezogen, aber das weht ja auch die Wolken weg. Ich finde es aber relativ frisch heute draußen. Es ist irgendwie komisches Wetter, aber das hört ja anscheinend morgen auf, denn im Antenne Wiesbaden Wetter drin für morgen stehen satte 25 Grad mit einem wunderbaren Sonne-Wolken-Mix. Da wird auch Zeit, finde ich.
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4: Eine Meldung nur von der A66 Wiesbaden Richtung Frankfurt. Zwischen Wiesbaden-Nordstadt und dem Wiesbadener Kreuz haben wir gerade 2 Kilometer stockenden Verkehr. Das war's schon.
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4: Und 2 Blitzer habe ich auch noch. Der erste in der A-Straße Richtung Taunusstein am Ortsausgang von Wiesbaden. Hier dürft ihr 30 fahren. Dann habe ich noch einen mobilen in der Anne-Frank-Straße Richtung Gordelerstraße. Und hier sind auch 30. Hallo, das hat Amalia gesehen. Vielen lieben Dank. Falls ihr auch sowas seht, dann ruft ihr mich am besten einfach mal an. Nummer kennt ihr ja, Wiesbaden 952 698 und dann nochmal die 69. Oder ihr schickt mir eine WhatsApp ins Studio rein. Kann ich direkt lesen, hier direkt durchgeben und freue mich tierisch. Sprachnachrichten sind natürlich auch erwünscht.
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4: Ja, und mit mir, Amina Lied hier. Ich freue mich. Ich habe noch keinen Feierabend, aber ihr hoffentlich jetzt schon. Und jetzt kommt sie auch langsam raus, die Sonne. Die Wölkchen sind jetzt weggeweht. Da kann man noch was Schönes heute machen, auf jeden Fall. Und auch schöne Musik hören. Wir machen weiter mit The Jealous Guy von Roxy Music. Aber vorher gibt es noch Can't Wait Until Tonight von Max Mutzke. Das ist ein Zungenbrecher. Ich habe es richtig ausgesprochen.

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2: Hallo hier aus der Britta Arena, Ballgeflüster, die Sportschau auf Antenne Wiesbaden. Wir füttern euch wieder mit den absoluten News und natürlich dann später nach dem lokalen Geschehen, Hockey und lokaler Fußball, dann die Fußball-Weltmeisterschaft mit Bela. Glückwunsch an die Herren des Wiesbadener Tennis- und Hockeyclubs. Sie haben die Saison auf einem hervorragenden dritten Platz in der zweiten Hockey-Bundesliga abgeschlossen. Das letzte Spiel nochmal groß gewonnen gegen Nürnberg 6:2. Für mich der Spieler der Saison ist der Nico Rottengatter. Der Zweite der Torschützenliste wurde mit 20 Toren. Also Glückwunsch nach Wiesbaden an den Trainer Stefan Zeller. Hier hoffe ich wirklich sehr. Ich würde mir wünschen, dass hinten auf dem Rosi-Blöcher-Platz nächstes Jahr das Zeichen auf Aufstieg geht. Das Potenzial ist da. Die machen einen großen Job im Wiesbadener Tennis- und Hockey-Club. Und mein Wunsch wäre, zweite Bundesliga verlassen Richtung erste Hockey-Bundesliga. Bei den Damen des WTHC läuft es nicht so gut. Die haben ihr Spiel verloren in München wieder mit 5:0. Also Damenhockey im WTHC im Moment etwas kritisch. Fußball in Wiesbaden wurde groß gespielt. Glückwunsch an den VfB unter Liederbach. Sie gewinnen 4:1 beim SV Erbenheim und steigen in die Verbandsliga auf. Aus der Verbandsliga in die Gruppenliga abgestiegen ist der SV Wiesbaden. Sie haben ihr entscheidendes Relegationsspiel gegen Thura Niederhöchstadt 2:1 verloren. Sie hätten mit 3 Toren Unterschied gewinnen müssen. Also Glückwunsch an die Thura Niederhöchstadt. Aufstieg in die Verbandsliga und der SV Wiesbaden nach 2 Jahren in der Verbandsliga geht es runter in die Gruppenliga. Aber wenn der Kapitän Tim Meurer wegen Urlaub fehlt, das sagt einiges über den Zustand dieser Mannschaft. Also entscheidendes Spiel, du bist als Kapitän im Urlaub. Das ist für mich als Ex-Sportler ein absolutes No-Go. Und riesig gefeiert wurde natürlich auch bei der Germania Wiesbaden. Sie gewinnen gegen Walsdorf 1:0. Sie haben, glaube ich, 3 Tage durchgefeiert und sind damit in die Gruppenliga aufgestiegen. Also Bela, du siehst hier großer Fußball in unseren Amateurligen, Auf- und Abstiege. Hier war einiges los und wir haben ja diese Woche den Nagelsmann ausgenagelt, wer das Spiel gewinnt. Wir lagen richtig, dass Deutschland gegen Curaçao gewinnt. Gestern, du hast das Spiel gesehen, 7:1. Du bist für mich eh der WM-König mit deiner ganzen Erfahrung. Deswegen freue ich mich jetzt, lieber Bela, was du uns über die Fußball-Weltmeisterschaft so alles erzählst.
3: Ja, Stefan, ich kann mich noch selbst sehr gut daran erinnern, dass ich bei einem anderen 7:1 selbst am Mikrofon saß. Vor 12 Jahren in Brasilien war das, in Belo Horizonte. Ja, die Vergleiche sind natürlich ein bisschen an den Haaren herbeigezogen. Das Ergebnis ist natürlich was Magisches. Dieses 7:1, das war das Halbfinale gegen Brasilien, gegen den Rekordweltmeister, hat eine ganz andere Wucht als dieses 7:1 jetzt gegen Curaçao. Damals waren die Protagonisten und Torschützen Spieler namens Thomas Müller, Toni Kroos, Miro Klose, Sami Khedira oder André Schürrle. Der Trainer ist Joachim Löw. Jetzt die neuen Helden heißen Meca, Schlotterberg, Havertz, Musiala, Undav. Ja, und der Frankfurter Nathaniel Braun, Stammspieler geworden inzwischen als linker Verteidiger, hat David Raum verdrängt und Braun war einer der Biggie-Besten, in der Kritik auch zu Recht gelobt und hat sein erstes Länderspiel-Tor auch geschossen. Das war natürlich ein toller Auftakt für die deutsche Mannschaft. Und wer denkt, Curaçao, das war nur eine reine Urlaubsinsel in der Karibik. Klar sind die großen Außenseiter von dort, aber überwiegend Spieler mit doppelter Staatsbürgerschaft. Die andere ist dann die niederländische. Das sind ja auch Profis, da überwiegend aus europäischen Ligen, aus der Türkei, aus Holland, aus der Schweiz oder aus England. Also absolut keine Amateurauswahl. Umso bemerkenswerter, dieser Start 7:1, das ist der erste Sieg im ersten Spiel seit 2014, seit dem 4:0 damals gegen Portugal. Danach 2018 in Russland hat Deutschland das erste Spiel verloren gegen Mexiko, 2022 das erste Spiel verloren in Katar gegen Japan. Also viele optimistische Vorzeichen für eine gute Weltmeisterschaft. Gab natürlich auch schon ein paar Überraschungen. Katar, weil wir das Thema gerade hatten, spielte unentschieden gegen die Schweiz, also 1-1. Sehr unerwartet. Auch die Niederlage der Türken, 0-2 gegen Australien, gehört in die Kategorie Überraschungen. Die WM ist also angelaufen. Die politischen Diskussionen sind jetzt ein bisschen in den Hintergrund getreten. Das heißt nicht, dass man diese Sachen nicht thematisieren sollte. Aber wenn der Ball rollt, ist es ganz schön, um mal nur über Fußball zu sprechen. Man muss über Sportpolitik und gesellschaftliche Themen reden, ja. Aber bei der Wahl des neuen FIFA-Präsidenten ist das mal ein Zeitpunkt oder bei der Vergabe von Weltmeisterschaften an gewisse Orte. Wenn der Ball rollt, sollte er auch rollen. Am Samstag geht es für Deutschland weiter mit einem ganz anderen Gegner, mit der Elfenbeinküste. Die Afrikaner haben Ecuador mit 1-0 besiegt, also Deutschland ist jetzt Erster in der Gruppe, Zweiter ist die Elfenbeinküste. Die beiden Siegermannschaften treffen am zweiten Spieltag aufeinander. Da ist eine Bestandsaufnahme dann noch leichter möglich als nach dem 7-1 gegen Curaçao, weil der Gegner natürlich ein ganz anderes Kaliber hat. Wir freuen uns auf weitere schöne Abende bei diesem Turnier.
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0: gegliedert. Der erste Bauabschnitt dauert voraussichtlich bis Ende Juli. Im Bereich der Viktoriastraße kommt es dafür zu einer Vollsperrung. Zudem wird der Gustav-Stresemann-Ring stadteinwärts einspurig. Auch der Radverkehr ist betroffen. Fußgängerinnen und Fußgänger können die gewohnten Wege nutzen. Der Magistrat in Wiesbaden hat die Beratungen zum Vorentwurf des Flächennutzungsplans 2040 gestartet. In den kommenden Wochen wird das Konzept in alle 26 Ortsbeiräte eingebracht, bevor im September die Stadtverordneten darüber entscheiden. Der Flächennutzungsplan legt die langfristige Stadtentwicklung für die nächsten 15 bis 20 Jahre fest. Dabei soll ein Ausgleich zwischen Wohn- und Gewerbeflächen sowie Natur- und Klimaschutz gefunden werden. Danach folgt die Beteiligung der Öffentlichkeit mit Infoveranstaltungen und der Möglichkeit, Stellungnahmen abzugeben. Das Ziel ist eine nachhaltige und zukunftsorientierte Stadtentwicklung für Wiesbaden, heißt es in der Mitteilung. In Wiesbaden startet Ende Juni die Kampagne Kultur machen, Demokratie stärken, Walhalla. Das hat die hessische Landeshauptstadt mitgeteilt. Dabei können Bürgerinnen und Bürger vor Ort erleben, wie die Walhalla künftig als Kulturort aussehen und genutzt werden soll. Dafür werden Fassaden, Fenster und Bauzäune rund um das Gebäude temporär neu gestaltet, mit Visualisierungen, Entwürfen und Infos zum geplanten Programm. So wird der geplante Umbau schon jetzt sichtbar und der zukünftige Kulturort in der Innenstadt anschaulich vermittelt. Man entwickle einen Ort, der mit den Mitteln der Kunst die Demokratie stärke, die Innenstadt belebe, die Wirtschaft fördere und Menschen aus Stadtgesellschaft und darüber hinaus an einem gemeinsamen Treffpunkt zusammenbringe. So Wiesbadens Oberbürgermeister Gerd-Uwe Mende. In Mainz-Kostheim hat es gestern gebrannt. Nach Infos der Wiesbadener Feuerwehr hat eine Gartenhütte in Vollbrand gestanden. Bereits bei der Anfahrt war eine massive Rauchentwicklung zu sehen. Dass sich die Einsatzstelle außerhalb der gesicherten Löschwasserversorgung befunden hat, wurde von der Freiwilligen Feuerwehr eine Wasserversorgung über eine lange Strecke eingerichtet. Auch wenn der Brand zügig unter Kontrolle gebracht werden konnte, haben sich die Nachlöscharbeiten durch größere Mengen von angelagertem Holz schwierig gestaltet. Verletzt wurde niemand. Nach dem Abschluss aller Maßnahmen wurde die Einsatzstelle an den Pächter übergeben. Die Ermittlungen der Polizei zur Brandursache laufen.
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2: 20 Grad aktuell hier in der Britta Arena in Wiesbaden. Und ja, sie ist nochmal rausgekommen, die liebe Sonne. War ja auch so angekündigt. Ja, sind ja auch ein paar windige Wolken da draußen, die weggeweht wurden gerade. Ne? Aber gut, es ist, kommt uns eigentlich ganz gut zugute, wegen morgen im Wettertrend steht ja, es wird wärmer bis zu 23 Grad. Allerdings hat sich da eben noch ein bisschen kleiner Regen eingeschlichen. Also am frühen Mittag kommt da eventuell noch mal ein bisschen was runter, egal. Also ein bisschen Gewitter soll es vielleicht sogar auch geben. Ich traue mich das gar nicht auszusprechen, wie ihr merkt. Ich stotter mir einen ab. Naja, es soll ein bisschen gewittern auf jeden Fall. Aber pünktlich zum Feierabend ist das dann hoffentlich auch erledigt. Ach, das Wetter im Moment, ne? Es ist ein Krampf.
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2: Die A643 Wiesbaden Richtung Mainz zwischen Wiesbaden-Dotzheim und Mainz-Mommach haben wir gerade 2 Kilometer stockenden Verkehr. Dann haben wir nochmal ein riesengroßes Vorsicht auf der A643 Mainz Richtung Wiesbaden. Zwischen Wiesbaden-Eppelallee und dem Schierstener Kreuz befindet sich wohl eine Eltenfamilie auf der Fahrbahn. Also bitte, bitte runter vom Gas. Oh mein Gott, ich bin ja nicht vorständig ausmal. Bitte, bitte fahrt vorsichtig.
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2: Der erste steht in der A-Straße Richtung Taunusstein, wird geblitzt und zwar am Ortsausgang von Wiesbaden steht. Da dürft ihr 30 fahren. Dann habe ich noch einen mobilen in der Anne-Frank-Straße Richtung Gordeler Straße. Hier sind 30 erlaubt und das hat die Amalia uns gemeldet. Und ihr könnt das auch mal so machen wie Amalia. Einfach mal anrufen, wenn ihr so einen Blitzer seht. Wiesbaden 952, die 69, die 8 und dann nochmal die 69 und dann einfach mal sagen, wo der steht. Da freuen sich ja alle. Oder ihr schickt mir ganz easy eine WhatsApp mitten rein hier ins Studio. Gute Fahrt.
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2: Schönen Feierabend.

0: Moon und Milky Way auf Antenne Wiesbaden. Ein wunderschöner Song, so passend zum Feierabend. Die Sonne scheint, man fühlt sich gut. Man hat den Tag geschafft. Der Montag ist vorbei. Wir müssen nur noch Dienstag, Mittwoch, Donnerstag und Freitag arbeiten. Geil. Was will man eigentlich mehr? Nix. Ja, und diese Woche arbeiten ja ganz viele von euch, aber woanders als normal. Es läuft nämlich mal wieder das Projekt Wiesbaden engagiert und da packen ja ganz, ganz, ganz viele Leute ehrenamtlich woanders an.
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0: Ganz genau. Und jeden Tag haben wir in Wiesbaden ja auch wieder Zahlen für euch. Unsere Zahl des Tages ist heute die 1500. 1500 ehrenamtliche Helferinnen und Helfer packen diese Woche kräftig an und machen bei Wiesbaden engagiert mit. Die Projekte sind dabei total unterschiedlich. Manche sind draußen unterwegs, reparieren und bauen irgendwas. Andere kochen für ältere Menschen oder arbeiten an einem Naturschutzprojekt mit. Und das mal eigentlich so außerhalb des normalen Jobs. Ja? Das ist eine super Sache, finde ich auch. Wiesbadens Kultur. Kulturdezernent Hendrik Schmehl noch mal dazu.
2: Das grundsätzliche Ziel von Wiesbaden engagiert, dass man das Engagement von Menschen zusammenführt mit denjenigen, die dieses Engagement brauchen. Also verschiedene Einrichtungen aus dem Bereich Soziales, Bildung, Kultur, gemeinnützige Organisationen, die gerne Projekte umsetzen möchten, dafür aber nicht die notwendige Man- and Women-Power haben und gleichzeitig Unternehmen, die bereit sind, sich zu engagieren mit ihrer Belegschaft und eine Teambuilding-Maßnahme umsetzen wollen.
0: Supergeil. Also 1500 ehrenamtliche Helfer und Helferinnen, die über das Ganze oder über die ganze Woche verteilt in Kitas, Schulen, bei Vereinen oder anderen Einrichtungen unterstützend mithelfen bei Wiesbaden engagiert. Die 1500 Dezimolte, unsere Wiesbaden-Zahl des Tages.
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1: Ich bin Tine Klimach. Wenige Tage vor der erwarteten Unterzeichnung eines Rahmenabkommens mit dem Iran hat US-Vizepräsident J.D. Vance den direkten Draht zu Teheran betont. Man spreche jetzt direkt mit dem iranischen System. Man habe dort einige gute Beziehungen. Daher werden diese Verhandlungen erfolgreich sein, sagte er im Gespräch mit dem US-Sender CNBC. Washington und Teheran seien nicht mehr auf die Vermittlung durch Dritte angewiesen. In der Vergangenheit hatte etwa Pakistan und der Oman vermittelt. Wie steht es um die Bildung in Deutschland? Alle 2 Jahre präsentiert ein Bericht eine umfassende Bestandsaufnahme. In der heute in Berlin vorgestellten aktuellen Fassung wird nun eine Trendwende sichtbar. Der Geburtenknick macht sich auch hier bemerkbar.
2: Durch den Geburtenknick sinkt die Zahl der zu betreuenden Kinder. Noch bedeutet das aber keine spürbare Entlastung des Systems. Denn in den Kitas gibt es noch viele Personallücken und in Grundschulen erfordert der neue Rechtsanspruch auf eine ganztägige Betreuung viele Ressourcen. Inhaltlich bestätigt der aktuelle Bildungsbericht erneut 2 Trends. Die Kompetenzen in Lesen, in Mathe und Naturwissenschaften werden insgesamt schwächer. Und für den Bildungserfolg eines Kindes ist in Deutschland oft entscheidend, in was für einem Elternhaus es aufwächst. Aus Berlin, Ronny Torau.
1: Die britische Regierung plant ein Verbot von mehreren Social-Media-Plattformen für Kinder und Jugendliche unter 16 Jahren. Das kündigte Premierminister Keir Starmer bei einer Pressekonferenz in London an. Damit folgt Großbritannien dem Vorbild Australiens.
3: Soziale Medien machen Kinder unglücklich, sagte Starmer. Aber weil sie auch Vorteile brächten, sei die Entscheidung nicht leicht gefallen. Doch die Risiken und negativen Konsequenzen überwiegen nach Ansicht der Regierung. Ein vollständiges Verbot sei daher die richtige Entscheidung. Geplant sind auch strengere Regeln für Gaming- und Streaming-Plattformen, damit Erwachsene dort keine Kinder direkt kontaktieren können. Kritiker befürchten, dass das Verbot von Teenagern leicht umgangen werden kann, zum Beispiel durch falsche Altersangaben oder VPN-Dienste, die den Standort virtuell verändern. Aus London, Philipp Detlefs.
1: Zum Sport. Am 5. Tag der Fußball-Weltmeisterschaft steigt in einer Stunde Spanien ein. In Atlanta geht es gegen Kap Verde. Sie ist mit 500.000 Einwohnern die drittkleinste Nation, die sich je für eine WM qualifiziert hat. Später am Abend um 21 Uhr trifft Belgien auf Ägypten. Beide Spiele gibt es live im Ersten, aber auch bei Magenta TV zu sehen.
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4: Wir messen noch 20 Grad hier in der Birte Arena in Wiesbaden. Und die Sonne hat sich nochmal blicken lassen zum Feierabend. Das ist doch wirklich wunderbar. So geht's auch morgen weiter. Morgen soll es auch ganz schön werden. 24 Grad kriegen wir morgen, Sonne, Wolkenmix. Allerdings Vormittag bis Mittag vielleicht eventuell ein bisschen Regen. Vielleicht ist auch ein bisschen Wind morgen da und er zieht die Wolken dann weg. Wir hoffen natürlich, es bleibt trocken und freuen uns trotzdem, dass es jetzt im Laufe der Woche ein bisschen wärmer wird.
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4: Was habe ich denn da von den Straßen? Eine Meldung von der A66 Wiesbaden Richtung Frankfurt zwischen Wiesbaden-Nordenstadt und Wiesbaden-Kreuz haben wir gerade 2 Kilometer stockenden Verkehr. Dann haben wir hier nochmal die A643 Mainz Richtung Wiesbaden zwischen dem Schiersteiner Kreuz und Schiersteiner Straße dichter Verkehr. Und ich glaube, ja, das war's auch schon. Also, super.
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4: 2 Blitzerchen habe ich, 2 mobile noch. Einer in der A-Straße Richtung Taunusstein wird geblitzt. Da steht er am Ortsausgang von Wiesbaden, dürfte 30 fahren. Und noch ein mobiler Blitzer in der Anne-Frank-Straße. Und zwar blitzt er Richtung Gordeler Straße, ist auch 30 erlaubt. Und falls ihr noch einen Blitzer seht, dürft ihr mich immer gerne anrufen. Wiesbaden 952, die 69, die 8 und dann nochmal die 69. WhatsApp schicken geht natürlich auch. Gute Fahrt.
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4: 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Ja, haben wir den Tag schon wieder geschafft. 18 Uhr ist es ja schon wieder. Herrlich, der Montag ist um. Ein paar Tage arbeiten, dann auch schon wieder Wochenende. Und das Wetter wird ja richtig krass. Also morgen geht es schon eigentlich ganz gut los, wird es ein bisschen wärmer. Aber dann am Wochenende wirklich richtiges Sommerwetter. Also auf jeden Fall ab Ansee. Darauf können wir uns jetzt auf jeden Fall schon mal vorfreuen, würde ich sagen. Was ihr heute auch noch so machen könnt, also heute schon, um euch auf den Feierabend zu freuen, das kann ich euch gleich sagen. Wir haben noch 2 Songs und dann hören wir mal, was man heute in der schönsten Stadt der Welt so machen kann. Es gibt jetzt Stone Love von Cool and the Gang und vorher noch Love on the Brain von Rihanna.

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0: Cool and the Gang. Um 18.13 Uhr. Aus der schönsten Stadt der Welt. Wo auch sonst. Und die Sonne scheint, wie schön. Natürlich können wir heute auch wieder tolle Sachen machen. Und was, das sage ich dir jetzt.
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0: Zwischen riesigen Graffiti-Kunstwerken und kreativer Atmo und internationalem Flair, das Meeting of Styles findet heute am Schlachthof in Wiesbaden statt. Da gibt es mehr als 150 Künstlerinnen und Künstler aus Deutschland und aller Welt. Und die verwandeln dort die Wände rund um das ganze Gelände in beeindruckende Kunstwerke und machen Wiesbaden zu einem Treffpunkt der internationalen Urban Art Scene. Unter dem diesjährigen Motto Togetherness könnt ihr den Kreativen live bei der Arbeit einfach mal zuschauen und einfach mal ein bisschen was Neues entdecken. Neben den großflächigen Wandgestaltungen bietet das Festival die perfekte Gelegenheit, in die Graffiti-Kultur mal ein bisschen einzutauchen und die besondere Atmosphäre mal ein bisschen mitzunehmen. Der Eintritt ist frei, also schaut mal vorbei beim Meeting of Styles am Schlachthof Wiesbaden heute. Und wenn ihr denkt, nö, ich würde halt lieber eigentlich ein bisschen mehr chillen, dann habe ich vielleicht auch was für euch. Zwischen Hafenromantik, Rebellion und richtig wie 70s-Style gibt es heute einen Film, und zwar Nordsee ist Mordsee. Läuft um 18 Uhr in der Cagliari Filmbühne hier bei uns. Und es ist so ein richtiges Kult-Jugenddrama von Hark Bohm. Erzählt die Geschichte zweier Jugendlicher aus Hamburg, die raus aus dem Alltag wollen. Irgendwo zwischen Freiheitsdrang, Freundschaft und natürlich auch sozialem Druck. Der Film sorgte damals ein bisschen für Diskussionen um die Altersfreigabe, aber gilt heute als ein echter Klassiker der deutschen Kinos und der wird aufgeführt. Also kann man sich auf jeden Fall mal anschauen. Der Film dauert so 7-8 Minuten, ist ab 12 Jahren freigegeben und Tickets gibt's noch. Und die kosten nur 9 Euro. Kann man auf jeden Fall mal machen. 18 Uhr geht's los, Karriere Filmbühne. Oder, wenn ich jetzt so rausgucke, man macht gar nichts von dem Ganzen und geht einfach eine Runde schlendern in der schönsten Stadt der Welt bei Sonnenschein. Was will man eigentlich mehr? Ich glaube nichts.
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3: Im Studio Katrin Brause-Zimmermann. Der Magistrat in Wiesbaden hat die Beratungen zum Vorentwurf des Flächennutzungsplans 2040 gestartet. In den kommenden Wochen wird das Konzept in alle 26 Ortsbeiräte eingebracht, bevor im September die Stadtverordneten darüber entscheiden. Der Flächennutzungsplan legt die langfristige Stadtentwicklung für die nächsten 15 bis 20 Jahre fest. Dabei soll ein Ausgleich zwischen Wohn- und Gewerbeflächen sowie Natur- und Klimaschutz gefunden werden. Danach folgt die Beteiligung der Öffentlichkeit mit Infoveranstaltungen und der Möglichkeit, Stellungnahmen abzugeben. Das Ziel ist eine nachhaltige und zukunftsorientierte Stadtentwicklung für Wiesbaden, heißt es in der Mitteilung. In Wiesbaden startet Ende Juni die Kampagne Kultur machen, Demokratie stärken, Walhalla. Das hat die hessische Landeshauptstadt mitgeteilt. Dabei können Bürgerinnen und Bürger vor Ort erleben, wie die Walhalla künftig als Kulturort aussehen und genutzt werden soll. Dafür werden Fassaden, Fenster und Bauzäune rund um das Gebäude temporär neu gestaltet, mit Visualisierungen, Entwürfen und Infos zum geplanten Programm. So wird der geplante Umbau schon jetzt sichtbar und der zukünftige Kulturort in der Innenstadt anschaulich vermittelt. Man entwickle einen Ort, der mit den Mitteln der Kunst die Demokratie stärke, die Innenstadt belebe, die Wirtschaft fördere und Menschen aus Stadtgesellschaft und darüber hinaus an einem gemeinsamen Treffpunkt zusammenbringe. So Wiesbadens Oberbürgermeister Gerd-Uwe Mende. Am Europakreisel an der B42 in Rüdesheim kommt es ab heute zu einer Vollsperrung. Das hat Hessen Mobil in Wiesbaden mitgeteilt. Grund sind abschließende Arbeiten im Rahmen der laufenden Sanierung, die dadurch deutlich beschleunigt werden soll. Die Sperrung gilt bis Mittwoch. Die Umleitung führt ab Geisenheim über die K

0: Drüden nach Wiesbaden gewechselt. Insgesamt kommt er auf 80 Pflichtspieleinsätze und rund 40 Tore für die Wien Wiesbadener. Dazu hat er zweimal den Hessenpokal mit den Rot-Schwarzen gewonnen.
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2: Wir messen noch 20 Grad hier in der Britta Arena in Wiesbaden. Und ja, die Sonne ist rausgekommen auf jeden Fall. Das geht auch morgen so weiter in den ersten Stunden des Tages, sagt der Antenne Wiesbaden Wettertrend für den morgigen Morgen. Am Mittag dann natürlich vereinzelt ein bisschen Regen hin und wieder. Wir hoffen, das zieht weg und es kommt ein bisschen Wind morgen wieder. Aber pünktlich zum Feierabend soll dann doch wieder die Sonne rauskommen. Also ein bisschen durchwachsen morgen noch, aber dann im Laufe der Woche, das wird jetzt immer besser. Und ich glaube, der Sommer kommt jetzt wirklich. Ich bin ein ganz guter Dinge.
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2: Die A643 Wiesbaden Richtung Mainz. Zwischen Wiesbaden, Blotzheim und Mainz-Mormach haben wir 2 Kilometer stockenden Verkehr. Und dann haben wir nochmal, hat sich aufgelöst. Da war eben eine Entenfamilie auf der A643. Ich hoffe, die ist da nicht mehr. Das ist jetzt schon etwas länger her. Falls sie da ist, also A643 Mainz Richtung Wiesbaden, zwischen Wiesbaden, Eppelallee und Schiersteiner Kreuz, da war vorhin eine Entenfamilie. Ich weiß nicht, wie schnell die da weggekommen sind. Ich hoffe, die sind da nicht mehr und denen geht's gut. Also fahrt vielleicht doch noch ein bisschen vorsichtig.
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2: Ich habe eine Blitzerchen, eine mobile Blitzer in der Arschstraße Richtung Taunusstein. Am Ortsausgang wird geblitzt von Wiesbaden. Da dürfte ich 30 fahren. Dann habe ich noch einen mobilen Blitzer in der Anne-Frank-Straße Richtung Gordeler Straße. Hier sind auch 30 erlaubt. Wenn ihr auch mal sowas seht, dann dürft ihr immer gerne Bescheid sagen, damit die anderen Leute es auch wissen. Wiesbaden 952 69 8 und dann nochmal die 69. WhatsApp schicken geht schneller und geht auch. Wir wünschen eine wunderbare Fahrt in den Feierabend.
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1: Ich bin Tine Klimach. Nach Wochen der Verhandlungen gibt es Bewegung im Konflikt zwischen den USA und dem Iran. Beide Seiten haben sich auf ein Rahmenabkommen verständigt. Das soll kommenden Freitag in Genf unterzeichnet werden. Die Einigung dürfte auch den heute beginnenden G7-Gipfel im französischen Evian prägen. US-Präsident Trump ist bereits eingetroffen.
2: Auch wenn vieles beim Deal der USA mit dem Iran noch offen ist, wird es hier beim G7-Gipfel darum gehen, wie die Schifffahrt durch die vom Iran blockierte Straße von Hormuz wieder in Gang kommt. Und dabei kann der US-Präsident Hilfe gut gebrauchen. Frankreich und Großbritannien haben eine Marinemission vorbereitet, bei der es um das Räumen von Minen und das Begleiten von Schiffen durch die Meerenge geht. Auch Deutschland hat eine Beteiligung in Aussicht gestellt. Aus Evian, Michael Evers.
1: Die Lage im Nahen Osten hat sich zuletzt etwas entspannt. Die Ölpreise sind gesunken. An den Zapfsäulen kommt davon bisher aber noch zu wenig an, sagt der ADAC. Der Verkehrsclub fordert deshalb, dass die Spritpreise jetzt schnell nachziehen.
3: Konkrete Zahlen nennt der ADAC zwar nicht, aber in angemessenem Umfang müssten die gesunkenen Ölpreise jetzt auch an die Autofahrer weitergegeben werden. Und das zügig, so die klare Forderung des Autoclubs. Der Preis für Superbenzin hat sich in den vergangenen Tagen im Schnitt kaum geändert. Diesel ist immerhin ein bisschen günstiger geworden. Aber im Moment werden die Spritpreise noch durch den Tankrabatt gedrückt. Der läuft aber am Monatsende aus. Und dann, so erwarten jedenfalls die Experten, dürfte der Sprit so oder so wieder teurer werden. Thomas Feld, Nachrichtenredaktion.
1: Der Sohn von Norwegens Kronprinzessin Mette-Marit, Marius Borg-Høiby, will laut norwegischen Medien Berufung gegen das gegen ihn ergangene Urteil einlegen. Ein Gericht in Oslo hatte ihn für insgesamt 34 Straftaten zu 4 Jahren Haft verurteilt. Nicht akzeptieren wollte sein Mandant die Verurteilung wegen 2 Vergewaltigungen sowie wegen des Missbrauchs einer Ex-Freundin, sagte sein Verteidiger der Nachrichtenagentur NTB zufolge. Influencer und soziale Medien haben inzwischen einen erheblichen Einfluss auf das Online-Shopping-Verhalten von Kindern und Jugendlichen. So werden 47% der 10- bis 17-Jährigen durch Werbung auf Social-Media-Plattformen auf Produkte aufmerksam. 40% durch Empfehlungen von Influencern. Das zeigt die Mediensucht-Sonderanalyse der Krankenkasse DRK Gesundheit und des Universitätsklinikums Hamburg-Eppendorf.

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1: Im Studio Katrin Brause-Zimmermann. In Wiesbaden-Südost starten heute auf dem Gustav-Stresemann-Ring Arbeiten zur Erneuerung der Versorgungsleitungen. Betroffen ist der Bereich zwischen Viktoriastraße und Mainzer Straße. Die Maßnahme ist in mehrere Bauabschnitte über 2026 und 2027 hinweg gegliedert. Der erste Bauabschnitt dauert voraussichtlich bis Ende Juli. Im Bereich der Viktoriastraße kommt es dafür zu einer Vollsperrung. Zudem wird der Gustav-Stresemann-Ring stadteinwärts einspurig. Auch der Radverkehr ist betroffen. Fußgängerinnen und Fußgänger können die gewohnten Wege nutzen. Der Magistrat in Wiesbaden hat die Beratungen zum Vorentwurf des Flächennutzungsplans 2040 gestartet. In den kommenden Wochen wird das Konzept in alle 26 Ortsbeiräte eingebracht, bevor im September die Stadtverordneten darüber entscheiden. Der Flächennutzungsplan legt die langfristige Stadtentwicklung für die nächsten 15 bis 20 Jahre fest. Dabei soll ein Ausgleich zwischen Wohn- und Gewerbeflächen sowie Natur- und Klimaschutz gefunden werden. Danach folgt die Beteiligung der Öffentlichkeit mit Infoveranstaltungen und der Möglichkeit, Stellungnahmen abzugeben. Das Ziel ist eine nachhaltige und zukunftsorientierte Stadtentwicklung für Wiesbaden, heißt es in der Mitteilung. In Wiesbaden startet Ende Juni die Kampagne Kultur machen, Demokratie stärken, Walhalla. Das hat die hessische Landeshauptstadt mitgeteilt. Dabei können Bürgerinnen und Bürger vor Ort erleben, wie die Walhalla künftig als Kulturort aussehen und genutzt werden soll. Dafür werden Fassaden, Fenster und Bauzäune rund um das Gebäude temporär neu gestaltet, mit Visualisierungen, Entwürfen und Infos zum geplanten Programm. So wird der geplante Umbau schon jetzt sichtbar und der zukünftige Kulturort in der Innenstadt anschaulich vermittelt. Man entwickle einen Ort, der mit den Mitteln der Kunst die Demokratie stärke, die Innenstadt belebe, die Wirtschaft fördere und Menschen aus Stadtgesellschaft und darüber hinaus an einem gemeinsamen Treffpunkt zusammenbringe. So Wiesbadens Oberbürgermeister Gerd-Uwe Mende. In Mainz-Kostheim hat es gestern gebrannt. Nach Infos der Wiesbadener Feuerwehr hat eine Gartenhütte in Vollbrand gestanden. Bereits bei der Anfahrt war eine massive Rauchentwicklung zu sehen. Da sich die Einsatzstelle außerhalb der gesicherten Löschwasserversorgung befunden hat, wurde von der Freiwilligen Feuerwehr eine Wasserversorgung über eine lange Strecke eingerichtet. Auch wenn der Brand zügig unter Kontrolle gebracht werden konnte, haben sich die Nachlöscharbeiten durch größere Mengen von angelagertem Holz schwierig gestaltet. Verletzt wurde niemand. Nach dem Abschluss aller Maßnahmen wurde die Einsatzstelle an den Pächter übergeben. Die Ermittlungen der Polizei zur Brandursache laufen.
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1: Ich bin Tine Klimach. Mit großen Krisen auf der Tagesordnung beginnt morgen der G7-Gipfel im französischen Evian. Bundeskanzler Friedrich Merz reist vorsichtig optimistisch zu dem Treffen und sieht trotz der angespannten Lage Chancen auf Fortschritte, sowohl im Konflikt mit dem Iran als auch im Ukraine-Krieg.
2: Die Ukraine ist heute in einer neuen Position der Stärke. Russland kann militärisch nicht gewinnen. Zudem ist seine Wirtschaft angeschlagen. Ich sage mit der sehr gebotenen Vorsicht und Zurückhaltung, erstmals kann sich hier langsam ein Fenster für die Diplomatie öffnen. Auch hier liegt eine Chance.
1: US-Präsident Trump und die anderen Staats- und Regierungschefs der G7 tagen im Kurort Evian am Genfer See. Zur Gruppe der G7 gehören die wirtschaftsstarken Demokratien wie USA, Kanada, Japan, Frankreich, Großbritannien, Italien und Deutschland. Nach jahrelangen Verhandlungen um Fluggastrechte in der EU ist klar, es bleibt bei den bisherigen Entschädigungszahlungen bei Verspätungen. Reisende haben damit ab 3 Stunden Verspätung unter bestimmten Voraussetzungen Anspruch auf Geld. Vertreter von Europaparlament und EU-Staaten haben sich aber auf einige Änderungen verständigt.
3: Die EU-Abgeordneten wollten ursprünglich, dass Passagiere immer ein Recht auf Mitnahme eines kleinen Koffers haben. Damit konnten sie sich nicht durchsetzen. Aber Preise sollen im Netz immer einschließlich Handgepäck angezeigt werden, der Transparenz wegen. Kinder müssen nicht für einen reservierten Sitzplatz neben den Eltern zahlen. Bei Verspätungen bleibt es beim bisherigen. Ab 3 Stunden gibt es Geld gestaffelt nach Entfernungen, wenn die Fluggesellschaft Schuld hat. Aus Brüssel, Dieter Ebeling.
1: In Großbritannien will die Regierung ein Social-Media-Verbot für unter 16-Jährige durchsetzen. Auch wenn die Nutzung Jugendlichen Vorteile bringe, sei ein vollständiges Verbot angesichts der Risiken richtig, sagte Premierminister Keir Starmer. Er kündigte auch konsequente Maßnahmen bei Gaming- und Livestream-Plattformen an. Fremde Erwachsene sollen nicht mehr mit Kindern chatten können. Als Kate Tanner wurde sie in der Fernsehserie ALF berühmt. Nun ist die US-Schauspielerin Ann Schedin im Alter von 77 Jahren gestorben. Ihr langjähriger Agent bestätigte den Tod auf Anfrage der deutschen Presseagentur. Eine Todesursache wurde nicht genannt.
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1: Ich bin Tine Klimach. Nach Wochen der Verhandlungen gibt es Bewegungen im Konflikt zwischen den USA und dem Iran. Beide Seiten haben sich auf ein Rahmenabkommen verständigt. Das soll kommenden Freitag in Genf unterzeichnet werden. Die Einigung dürfte auch den heute beginnenden G7-Gipfel im französischen Evian prägen, zu dem unter anderem US-Präsident Trump erwartet wird.
2: Der G7-Gipfel startet mit einem Signal der Hoffnung und Trump wird das Rahmenabkommen mit dem Iran als Triumph verkaufen. Aber schon jetzt gibt es Streit über die Bedingungen. So deutet der Iran an, nach den 60 weiteren Verhandlungstagen doch eine Gebühr in der Straße von Hormuz zu erheben. Es gibt auch Differenzen über freizugebende Vermögenswerte des Irans. Die Umsetzung der Vereinbarung wird ein Drahtseilakt. Aber zunächst erhoffen sich die Gipfelpartner einen positiven Effekt auf andere schwierige Themen, wie NATO- und Ukraine-Diplomatie. Aus den USA, Tina Eck.
1: Bundeskanzler Friedrich Merz hat sich vor dem offiziellen Start des G7-Gipfels vorsichtig optimistisch zu Fortschritten bei der Lösung der Kriege in der Ukraine und im Iran geäußert. Dieser Gipfel finde in einer ausgesprochenen bewegten Phase der Weltpolitik statt. Das eröffne aber auch einige Chancen, sagte Merz vor seinem Abflug nach Evian. Russland könne militärisch nicht gewinnen, zudem sei seine Wirtschaft angeschlagen. Erstmals könne sich hier langsam ein Fenster für Diplomatie öffnen, so Merz. Wie steht es um die Bildung in Deutschland? Alle zwei Jahre präsentiert ein Bericht eine umfassende Bestandsaufnahme. In der heute in Berlin vorgestellten aktuellen Fassung wird nun eine Trendwende sichtbar. Der Geburtenknick macht sich auch hier bemerkbar.
3: Durch den Geburtenknick sinkt die Zahl der zu betreuenden Kinder. Noch bedeutet das aber keine spürbare Entlastung des Systems. Denn in den Kitas gibt es noch viele Personallücken und in Grundschulen erfordert der neue Rechtsanspruch auf eine ganztägige Betreuung viele Ressourcen. Inhaltlich bestätigt der aktuelle Bildungsbericht erneut zwei Trends. Die Kompetenzen in Lesen, in Mathe und Naturwissenschaften werden insgesamt schwächer. Und für den Bildungserfolg eines Kindes ist in Deutschland oft entscheidend, in was für einem Elternhaus es aufwächst. Aus Berlin, Ronny Tochau.
1: Nach gut 5 Wochen im künstlichen Koma ist die britische Popsängerin Bonnie Tyler wieder bei Bewusstsein. Sie werde weiter auf der Intensivstation eines Krankenhauses in Portugal behandelt, teilte ihr Management mit. Die Ärzte der 75-Jährigen seien weiterhin zuversichtlich, dass sie sich gut erholen werde.
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1: Ich bin Tine Klimach. Die EU hat die Beitrittsverhandlungen mit der Ukraine begonnen. Vertreter beider Seiten starteten am Abend in Luxemburg offiziell die Aufnahme von Gesprächen zum ersten Themenblock, wie ein Sprecher des Rates der Mitgliedstaaten sagte. Mit dem ersten Verhandlungsabschnitt werden Gespräche über Themen wie das Justizsystem, den Grundwerteschutz und Sicherheit begonnen. Kandidatenländer müssen dabei unter anderem nachweisen, dass ihre Rechtssysteme, der Grenzschutz und die Polizei den EU-Standards entsprechen. Nach Wochen der Verhandlungen gibt es Bewegung im Konflikt zwischen den USA und dem Iran. Beide Seiten haben sich auf ein Rahmenabkommen verständigt. Das soll kommenden Freitag in Genf unterzeichnet werden. Die Einigung dürfte auch den heute beginnenden G7-Gipfel im französischen Evian prägen. US-Präsident Trump ist bereits eingetroffen.
2: Auch wenn vieles beim Deal der USA mit dem Iran noch offen ist, wird es hier beim G7-Gipfel darum gehen, wie die Schifffahrt durch die vom Iran blockierte Straße von Hormuz wieder in Gang kommt. Und dabei kann der US-Präsident Hilfe gut gebrauchen. Frankreich und Großbritannien haben eine Marinemission vorbereitet, bei der es um das Räumen von Minen und das Begleiten von Schiffen durch die Meerenge geht. Auch Deutschland hat eine Beteiligung in Aussicht gestellt. Aus Evian, Michael Evers.
1: Per Mausklick landen Sneaker, Beautyprodukte und Elektronik im Warenkorb. Influencer und soziale Medien haben inzwischen einen erheblichen Einfluss auf das Shoppingverhalten von Kindern und Jugendlichen. Das geht aus der Mediensucht-Sonderanalyse der Krankenkasse DRK Gesundheit und des Universitätsklinikums Hamburg-Eppendorf hervor.
3: Knapp die Hälfte der 10- bis 17-Jährigen wird demnach via Social Media auf Produkte aufmerksam. 40% folgen Kaufempfehlungen von Influencerinnen und Influencern. Deren Einfluss und vom Algorithmus gesteuerte Werbung können aber zur Gefahr werden und einen Kaufrausch auslösen. Laut Studie stöbern inzwischen fast 4 von 10 Kindern und Jugendlichen zwischen 10 und 17 Jahren mindestens einmal pro Woche in Online-Shops. Mehr als jeder Zehnte gibt dann bis zu 1.200 Euro pro Jahr fürs Shopping aus. Katrin Müller, Nachrichtenredaktion.
1: Zum Sport. Favorit Spanien hat die erste große WM-Überraschung hinnehmen müssen und ist mit einem 0:0 gegen Außenseiter Kap Verde ins Turnier gestartet. Der Europameister war in Atlanta zwar überlegen, doch vor dem Tor fast komplett harmlos. Vor 4 Jahren war Spanien noch mit einem 7:0 gegen Costa Rica in die WM gestartet.

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1: Ich bin Ursula Winkler. Die EU hat die Beitrittsverhandlungen mit der Ukraine offiziell begonnen. In Luxemburg haben Vertreter beider Seiten am Abend die Gespräche zum ersten Verhandlungskapitel gestartet. Das sagte ein Sprecher des Rates der Mitgliedstaaten der deutschen Presseagentur.
2: Es geht jetzt erstmal um grundlegende Fragen wie Rechtsstaatlichkeit, Justiz, Sicherheit und den Schutz von Grundrechten. Die Ukraine muss dabei nachweisen, dass sie die Standards der Europäischen Union erfüllt. Bundesaußenminister Wadephul spricht von einem historischen Zeitpunkt für Europa und die Ukraine. Der Verhandlungsbeginn sei mehr als Symbolik. Bis zu einem möglichen EU-Beitritt dürfte es trotzdem noch Jahre dauern. Dafür sind weitere Reformen nötig, etwa im Kampf gegen Korruption. Tine Klimach, Nachrichtenredaktion.
1: Nach jahrelangen Verhandlungen um Fluggastrechte in der EU ist klar, es bleibt bei den bisherigen Entschädigungszahlungen bei Verspätungen. Reisende haben damit ab 3 Stunden Verspätung unter bestimmten Voraussetzungen Anspruch auf Geld. Vertreter von Europaparlament und EU-Staaten haben sich aber auf einige Änderungen verständigt.
3: Die EU-Abgeordneten wollten ursprünglich, dass Passagiere immer ein Recht auf Mitnahme eines kleinen Koffers haben, zusätzlich zu einem persönlichen Gegenstand. Damit konnten sie sich nicht durchsetzen. Aber Preise sollen im Netz immer einschließlich Handgepäck angezeigt werden, der Transparenz wegen. Kinder müssen nicht für einen reservierten Sitzplatz neben den Eltern zahlen. Bei Verspätungen bleibt es beim bisherigen. Ab 3 Stunden gibt es Geld, gestaffelt nach Entfernungen, wenn die Fluggesellschaft schuld hat. Dieter Ebeling, Brüssel.
1: Influencer und soziale Medien haben inzwischen einen erheblichen Einfluss auf das Online-Shopping-Verhalten von Kindern und Jugendlichen. So werden 47% der 10- bis 17-Jährigen durch Werbung auf Social-Media-Plattformen auf Produkte aufmerksam, 40% durch Empfehlungen von Influencerinnen und Influencern. Das zeigt die Mediensucht-Sonderanalyse der Krankenkasse DAK Gesundheit. Zum Fußball. Spanien hat die erste große WM-Überraschung hinnehmen müssen und ist mit einem 0:0 gegen Außenseiter Kap Verde ins Turnier gestartet. Auch der lange verletzte und spät eingewechselte Jungstar Jamal traf nicht. Vor 4 Jahren war Spanien noch mit einem 7:0 gegen Costa Rica in die WM gestartet.

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1: Ich bin Ursula Winkler. Die EU hat die Beitrittsverhandlungen mit der Ukraine begonnen. Vertreter beider Seiten starteten am Abend in Luxemburg offiziell die Gespräche zum ersten Themenblock. Mit dem ersten Verhandlungsabschnitt werden Gespräche über Themen wie das Justizsystem, dem Grundwerteschutz und Sicherheit begonnen. Kandidatenländer müssen dabei unter anderem nachweisen, dass ihre Rechtssysteme, der Grenzschutz und die Polizei den EU-Standards entsprechen. Nach Wochen der Verhandlungen gibt es Bewegung im Konflikt zwischen den USA und dem Iran. Beide Seiten haben sich auf ein Rahmenabkommen verständigt. Das soll am Freitag in Genf unterzeichnet werden. Die Einigung dürfte auch den aktuellen G7-Gipfel im französischen Evian prägen.
2: Auch wenn vieles beim Deal der USA mit dem Iran noch offen ist, wird es hier beim G7-Gipfel darum gehen, wie die Schifffahrt durch die vom Iran blockierte Straße von Hormus wieder in Gang kommt. Und dabei kann der US-Präsident Hilfe gut gebrauchen. Frankreich und Großbritannien haben eine Marinemission vorbereitet, bei der es um das Räumen von Minen und das Begleiten von Schiffen durch die Meerenge geht. Präsident Macron pochte bereits darauf, die Mission solle möglichst schnell starten, schon in einigen Tagen. Auch Deutschland hat eine Beteiligung in Aussicht gestellt. Michael Evers, Evian.
1: Wie steht es um die Bildung in Deutschland? Alle 2 Jahre präsentiert der Bericht Bildung in Deutschland dazu eine umfassende Bestandsaufnahme. In der in Berlin vorgestellten aktuellen Fassung wird nun eine Trendwende sichtbar, denn der Geburtenknick macht sich bemerkbar.
3: Durch den Geburtenknick sinkt die Zahl der zu betreuenden Kinder. Noch bedeutet das aber keine spürbare Entlastung des Systems. Denn in den Kitas gibt es noch viele Personallücken und in Grundschulen erfordert der neue Rechtsanspruch auf eine ganztägige Betreuung viele Ressourcen. Inhaltlich bestätigt der aktuelle Bildungsbericht erneut 2 Trends. Die Kompetenzen in Lesen, in Mathe und Naturwissenschaften werden insgesamt schwächer. Und für den Bildungserfolg eines Kindes ist in Deutschland oft entscheidend, in was für einem Elternhaus es aufwächst. Ronny Thorau, Berlin.
1: Zum Fußball. Spanien hat die erste große WM-Überraschung hinnehmen müssen und ist mit einem 0:0 gegen Außenseiter Kap Verde ins Turnier gestartet. Auch der lange verletzte und spät eingewechselte Jungstar Jamal traf nicht. Vor 4 Jahren war Spanien noch mit einem 7:0 gegen Costa Rica in die WM gestartet.

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1: Ich bin Ursula Winkler. Die EU hat die Beitrittsverhandlungen mit der Ukraine begonnen. Vertreter beider Seiten starteten am Abend in Luxemburg offiziell die Gespräche zum ersten Themenblock. Mit dem ersten Verhandlungsabschnitt werden Gespräche über Themen wie das Justizsystem, den Grundwerteschutz und Sicherheit begonnen. Kandidatenländer müssen dabei unter anderem nachweisen, dass ihre Rechtssysteme, der Grenzschutz und die Polizei den EU-Standards entsprechen. Beim G7-Gipfel im französischen Evian stehen große Krisen auf der Tagesordnung. Bundeskanzler Merz zeigte sich vorsichtig optimistisch und sieht trotz der angespannten Lage Chancen auf Fortschritte, sowohl im Konflikt mit dem Iran als auch im Ukraine-Krieg.
2: Merz spricht von einem möglichen Fenster für die Diplomatie. Die Ukraine sei heute in einer stärkeren Position als noch vor einiger Zeit, sagte der Kanzler vor seinem Abflug. In Evian will er mit US-Präsident Trump und den anderen G7-Staaten über neue diplomatische Anläufe sprechen. Positiv sieht Merz auch die Einigung zwischen den USA und dem Iran. Das vereinbarte Rahmenabkommen könne aus seiner Sicht zur Stabilisierung der Region beitragen und der Weltwirtschaft neuen Rückenwind geben. Zoe Tassovali, Nachrichtenredaktion.
1: Der älteste Sohn der norwegischen Kronprinzessin Mette-Marit, Marius Borghøby, ist vor einem Gericht in Oslo für 34 Straftaten zu 4 Jahren Haft verurteilt worden. 4 Frauen muss der Norweger eine Entschädigung zahlen, darunter 2 Ex-Freundinnen.
3: Das Urteil fiel milder aus, als die Staatsanwaltschaft gefordert hatte. 4 Jahre dürften trotzdem ein schwerer Schlag sein. Nicht nur für Høiby, sondern für die ganze Königsfamilie. Schuldig in 34 Anklagepunkten, darunter in 2 Fällen von Vergewaltigung nach norwegischem Recht. Das Gericht sah es als erwiesen an, dass Høiby mit dem Finger in die Frauen eingedrungen war, während sie schliefen. Einen Freispruch gab es dagegen von 2 weiteren Vergewaltigungsvorwürfen. Aus Skandinavien, Julia Weschenbach.
1: Zum Fußball. Belgien hat am Abend Ägypten den ersten Sieg der WM-Geschichte verdorben. Die Partie endete 1:1 unentschieden. Auch die WM-Partie davor war ein Unentschieden. Spanien und der Außenseiter Kap Verde trennten sich mit 0:0.

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1: Ich bin Ursula Winkler. Die EU hat die Beitrittsverhandlungen mit der Ukraine offiziell begonnen. In Luxemburg haben Vertreter beider Seiten am Abend die Gespräche zum ersten Verhandlungskapitel gestartet. Das sagte ein Sprecher des Rates der Mitgliedstaaten der deutschen Presseagentur.
2: Es geht jetzt erstmal um grundlegende Fragen wie Rechtsstaatlichkeit, Justiz, Sicherheit und den Schutz von Grundrechten. Die Ukraine muss dabei nachweisen, dass sie die Standards der Europäischen Union erfüllt. Bundesaußenminister Wadephul spricht von einem historischen Zeitpunkt für Europa und die Ukraine. Der Verhandlungsbeginn sei mehr als Symbolik. Bis zu einem möglichen EU-Beitritt dürfte es trotzdem noch Jahre dauern. Dafür sind weitere Reformen nötig, etwa im Kampf gegen Korruption. Tine Klimach, Nachrichtenredaktion.
1: Nach jahrelangen Verhandlungen um Fluggastrechte in der EU ist klar, es bleibt bei den